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1: Im Studio Colin Mock. Schönen guten Morgen. 2 Wochen nach dem Wahlbeben in Sachsen-Anhalt wird heute gleich doppelt gewählt. Die Menschen in Berlin und Mecklenburg-Vorpommern entscheiden über ihre Landesparlamente. Christiane Hampe berichtet.
2: In Sachsen-Anhalt war die AfD ja nur knapp an der absoluten Mehrheit vorbeigeschrammt. Darauf kann sie heute wohl nicht hoffen, schon gar nicht in Berlin. Da lag die AfD in den Umfragen zuletzt auf Platz 3. CDU und Linke liefern sich da ein Kopf-an-Kopf-Rennen. In MV sind AfD und SPD fast gleich auf. In beiden Ländern sieht es aber danach aus, als könnte die AfD ihr Ergebnis der letzten Wahlen in etwa verdoppeln. Für die Bundesregierung, speziell für den Kanzler, droht also der nächste Denkzettel.
1: Teile des hochmodernen US-Tarnkappenjets F-35 sind womöglich China in die Hände gefallen. Das berichtet das Nachrichtenportal Politico. Der US-Kongress untersucht den Fall. Mehr von Daniel Bornberg.
3: Der F-35-Jet gilt als das modernste Kampfflugzeug der Welt. Die Technik dahinter ist natürlich streng geheim. Dem Bericht zufolge sollte eine Cockpithaube für eine Reparatur per Schiff von Australien in die USA gebracht werden, landete aber in Hongkong und gilt seitdem als vermisst. Auch Deutschland setzt auf F-35-Jets, um die alten Tornados zu ersetzen. 35 Stück hat die Bundeswehr bestellt. Der erste Jet ist gerade erst an Verteidigungsminister Pistorius übergeben worden.
1: Ein Tankrabatt als kurzfristige Maßnahme, später ein Spritpreisdeckel. Das hat die Bundesregierung kurz vor den Wahlen in Berlin und Mecklenburg-Vorpommern angekündigt und damit auf die Rekorde an den Tankstellen reagiert. Kritiker sagen, es kommt mal wieder die Gießkanne zum Einsatz. In der Fußball-Bundesliga verabschiedet sich Borussia Dortmund mit einer perfekten Punkteausbeute in die Länderspielpause. Der BVB setzte sich mit 1:0 beim VfB Stuttgart durch. Der 4. Sieg im 4. Spiel bedeutet die Tabellenführung. Außerdem spielten HSV Köln 2:1, Gladbach Mainz 3:4, Frankfurt Freiburg 2:2 und Bremen Augsburg 3:2.
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4: Mit KI-Support. Viele Wolken gibt es heute erstmal, dazu regnet es im Norden zeitweise und der Regen arbeitet sich bis zum Abend weiter südwärts. Später wird es dann hier und da freundlicher und die Sonne kommt öfter raus. An der Küste sind Sturmböen drin. Dazu liegen die Höchstwerte heute zwischen 17 und 27 Grad. Morgen wird es wieder wechselhaft mit Schauern und vereinzelt Gewittern, maximal bis zu 23 Grad.
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2: Im Studio Colin Mock. Schönen guten Morgen. Wird der Wahlsonntag heute zum Schicksalssonntag für Kanzler Merz? Berlin und Mecklenburg-Vorpommern wählen heute ihre Landesparlamente. Gut möglich, dass heute Abend die Kanzlerdebatte so richtig entflammt. Anne Brauer.
3: Ja, auch wenn zum Beispiel die CDU-Ministerpräsidenten in den letzten Tagen versucht haben, die Personaldiskussion wegzumoderieren. Aber die Aussichten für Merz' CDU sind alles andere als rosig. In Berlin lieferte sie sich in den Umfragen zwar ein Kopf-an-Kopf-Rennen mit der Linken um die Spitzenposition, muss aber mit deutlichen Verlusten rechnen. In Mecklenburg-Vorpommern lag die CDU nur noch knapp über der 5%-Hürde. Und in beiden Ländern dürfte die AfD kräftig zulegen. Also, der nächste Denkzettel droht für die Bundesregierung und allen voran für Friedrich Merz.
2: Die Reaktionen auf die von der Bundesregierung angekündigten Maßnahmen gegen die hohen Spritpreise fallen unterschiedlich aus. Verbraucherschützer und Wirtschaftswissenschaftler kritisieren die Steuersenkung als unsozial und ineffizient. Von der Opposition heißt es, die Milliardenhilfe lande am Ende wieder zu großen Teilen bei den Mineralölkonzernen. Lob kommt dagegen aus der Landwirtschaft und der Logistikbranche. Der Ökonom Jens Südekum berät die Bundesregierung. Er sagte im Ersten:
4: Das schafft natürlich nicht das Problem aus der Welt, völlig klar, aber zumindest bietet es kurzfristig eine Lösung und vor allem funktioniert es schnell und es wird auch schnell an den Zapfsäulen ankommen.
2: Teile des hochmodernen US-Tarnkappenjets F-35 sind womöglich China in die Hände gefallen. Das berichtet das Nachrichtenportal Politico. Demnach sollte eine Cockpithaube für eine Reparatur per Schiff von Australien in die USA gebracht werden, landete aber in Hongkong und gilt seitdem als vermisst. In der Fußball-Bundesliga hat sich Borussia Dortmund den 4. Sieg im 4. Spiel gesichert. In Stuttgart stand es am Ende 1:0. Damit sind die Dortmunder neuer Tabellenführer. Die weiteren Ergebnisse: Frankfurt-Freiburg 2:2, Bremen-Augsburg 3:2, Gladbach-Mainz 3:4 und HSV-Köln 2:1.
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5: Mit KI-Support. Viele Wolken gibt es heute früh, dazu fällt stellenweise noch Regen. Im Laufe des Tages wird der Regen schwächer und zieht weiter Richtung Süden. Im Norden kommt am Nachmittag erst kurz etwas Auflockerung. Später sind aber auch kräftige Schauer und vereinzelt Gewitter drin. Dazu werden es 17 bis 27 Grad. Morgen geht's freundlicher weiter, oft trocken, maximal 23 Grad.

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1: Im Studio Colin Mock. Schönen guten Morgen. Wird der Wahlsonntag heute zum Schicksalssonntag für Kanzler Merz? Berlin und Mecklenburg-Vorpommern wählen heute ihre Landesparlamente. Gut möglich, dass heute Abend die Kanzlerdebatte so richtig entflammt. Anne Brauer.
2: Ja, auch wenn zum Beispiel die CDU-Ministerpräsidenten in den letzten Tagen versucht haben, die Personaldiskussion wegzumoderieren. Aber die Aussichten für Merz-CDU sind alles andere als rosig. In Berlin lieferte sie sich in den Umfragen zwar ein Kopf-an-Kopf-Rennen mit der Linken um die Spitzenposition, muss aber mit deutlichen Verlusten rechnen. In Mecklenburg-Vorpommern lag die CDU nur noch knapp über der 5%-Hürde. Und in beiden Ländern dürfte die AfD kräftig zulegen. Also, der nächste Denkzettel droht für die Bundesregierung und allen voran für Friedrich Merz.
1: Die Reaktionen auf die von der Bundesregierung angekündigten Maßnahmen gegen die hohen Spritpreise fallen unterschiedlich aus. Verbraucherschützer und Wirtschaftswissenschaftler kritisieren die Steuersenkung als unsozial und ineffizient. Von der Opposition heißt es, die Milliardenhilfe lande am Ende wieder zu großen Teilen bei den Mineralölkonzernen. Lob kommt dagegen aus der Landwirtschaft und der Logistikbranche. Der Ökonom Jens Südekum berät die Bundesregierung. Er sagte im Ersten:
3: Das schafft natürlich nicht das Problem aus der Welt, völlig klar, aber zumindest bietet es kurzfristig eine Lösung und vor allem funktioniert es schnell und es wird auch schnell an den Zapfsäulen ankommen.
1: Teile des hochmodernen US-Tarnkappenjets F-35 sind womöglich China in die Hände gefallen. Das berichtet das Nachrichtenportal Politico. Demnach sollte eine Cockpithaube für eine Reparatur per Schiff von Australien in die USA gebracht werden, landete aber in Hongkong und gilt seitdem als vermisst. In der Fußball-Bundesliga hat sich Borussia Dortmund den 4. Sieg im 4. Spiel gesichert. In Stuttgart stand es am Ende 1:0. Damit sind die Dortmunder neuer Tabellenführer. Die weiteren Ergebnisse: Frankfurt-Freiburg 2:2, Bremen-Augsburg 3:2, Gladbach-Mainz 3:4 und HSV-Köln 2:1.
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4: Mit KI-Support. Viele Wolken gibt es heute früh, dazu fällt stellenweise noch Regen. Im Laufe des Tages wird der Regen schwächer und zieht weiter Richtung Süden. Im Norden kommt am Nachmittag erst kurz etwas Auflockerung. Später sind aber auch kräftige Schauer und vereinzelt Gewitter drin. Dazu werden es 17 bis 27 Grad. Morgen geht's freundlicher weiter, oft trocken, maximal 23 Grad.
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1: Im Studio Daniel Bornberg. Schönen guten Morgen. Wird der Wahlsonntag heute zum Schicksalssonntag für Kanzler Merz? Berlin und Mecklenburg-Vorpommern wählen heute ihre Landesparlamente. Gut möglich, dass heute Abend

0: die Kanzlerdebatte so richtig entflammt, Anne Brauer?
1: Ja, auch wenn zum Beispiel die CDU-Ministerpräsidenten in den letzten Tagen versucht haben, die Personaldiskussion wegzumoderieren. Aber die Aussichten für März CDU sind alles andere als rosig. In Berlin lieferte sie sich in den Umfragen zwar ein Kopf-an-Kopf-Rennen mit der Linken um die Spitzenposition, muss aber mit deutlichen Verlusten rechnen. In Mecklenburg-Vorpommern lag die CDU nur noch knapp über der 5%-Hürde. Und in beiden Ländern dürfte die AfD kräftig zulegen. Also, der nächste Denkzettel droht für die Bundesregierung und allen voran für Friedrich Merz.
0: Für Deutschlands ranghöchsten Soldaten geht's zur NATO. Generalinspekteur Breuer wird Vorsitzender des Militärausschusses und damit wichtigster Berater von NATO-Generalsekretär Rütte. Der 4-Sterne-General soll den Posten im nächsten Juli übernehmen. Die Kritik am neuen Tankrabatt der Bundesregierung reißt nicht ab. Auch die Wirtschaftsweise Grimm schaltet sich jetzt mit ein. Colin Mock berichtet.
2: Es sei zynisch, auf Kosten der jungen Generation das Fahren von Autos mit Verbrennungsmotor zu subventionieren, sagte sie dem Kölner Stadtanzeiger. Ähnliche Kritik mit Blick auf die Abhängigkeit von Öl kam vorher auch von Verbraucherschützern und Umweltorganisationen. Auch Sozialverbände und die Opposition im Bundestag halten die Maßnahme für zu kurzfristig gedacht. Es brauche strukturelle Reformen, dafür habe die Politik aber aktuell keine Kraft, sagt Wirtschaftsweise Grimm.
0: Unberechenbare KI-Modelle haben zuletzt Sicherheitsbedenken und eine Debatte um die Regulierung ausgelöst. Dabei sind von der US-Regierung wohl keine großen Sprünge zu erwarten. Aber Präsident Trump hat zumindest eine AI-Force zur Überwachung angekündigt. Ausbremsen will er die KI-Riesen aber nicht. In der Fußball-Bundesliga bleibt Borussia Dortmund makellos. Der BVB hat sich im 4. Spiel den 4. Sieg gesichert. 1:0, der entstand in Stuttgart. Damit sind die Dortmunder neuer Tabellenführer. Die weiteren Ergebnisse: Frankfurt-Freiburg 2:2, Bremen-Augsburg 3:2, Gladbach-Mainz 3:4 und HSV Köln 2:1.
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4: Mit KI-Support. Viele Wolken gibt's heute Morgen und dazu regnet's vor allem im Norden und in der Mitte. Im Laufe des Tages wird der Regen Richtung Süden schwächer, dafür kann's nachmittags im Norden nochmal kräftige Schauer geben, vereinzelt auch Gewitter. An der Küste sind Sturmböen dabei, die Höchstwerte liegen zwischen 17 und 27 Grad. Morgen bleibt's wechselhaft mit Schauern, maximal bis 23 Grad.

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1: Im Studio Daniel Bornberg. Schönen guten Morgen. 2 Wochen nach dem Wahlbeben in Sachsen-Anhalt wird heute wiedergewählt. Berlin und Mecklenburg-Vorpommern entscheiden über ihre Landesparlamente. Christiane Hampe berichtet.
2: In Sachsen-Anhalt war die AfD ja nur knapp an der absoluten Mehrheit vorbeigeschrammt. Darauf kann sie heute wohl nicht hoffen, schon gar nicht in Berlin. Da lag die AfD in den Umfragen zuletzt auf Platz 3. CDU und Linke liefern sich da ein Kopf-an-Kopf-Rennen. In MV sind AfD und SPD fast gleich auf. In beiden Ländern sieht es aber danach aus, als könnte die AfD ihr Ergebnis der letzten Wahlen in etwa verdoppeln. Für die Bundesregierung, speziell für den Kanzler, droht also der nächste Denkzettel.
1: Die Kritik am neuen Tankrabatt der Bundesregierung reißt nicht ab. Auch die Wirtschaftsweise Grimm schaltet sich jetzt ein. Es ist zynisch, auf Kosten der jungen Generation das Fahren von Autos mit Verbrennungsmotor zu subventionieren, sagte sie dem Kölner Stadtanzeiger. Mehr Unterstützung vom Bund für die Kommunen in Deutschland, das fordert der Städte- und Gemeindebund. Aus dem Infrastrukturpaket sollten weitere 65 Milliarden Euro an die Kommunen gehen. Mehr von Silas Quiring.
3: Schulen und Straßen müssen saniert, Krankenhäuser wegen des Klimawandels modernisiert oder aber Infrastruktur vor Angriffen geschützt werden. So begründet Hauptgeschäftsführer Berghegger im Kölner Stadtanzeiger die Forderung des Städte- und Gemeindebundes. 65 Milliarden Euro kommen dafür vom Bund. Der Städte- und Gemeindetag fordert angesichts der desolaten Finanzlage vieler Städte und Gemeinden doppelt so viel Geld.
1: Ein Scherz ist für 2 Deutsche im Pariser Louvre mit einer Festnahme geendet. Die Männer

0: hatten zwei selbstgemachte Bilder neben der Mona Lisa an die Wand geklebt. Zwei Wachleute setzten sie fest. Die Wand wurde leicht beschädigt, das Da Vinci-Gemälde blieb unversehrt. In der Fußball-Bundesliga verabschiedet sich Borussia Dortmund mit einer perfekten Punkteausbeute in die Länderspielpause. Im Duell der Champions-League-Teilnehmer setzte sich der BVB mit 1:0 beim VfB Stuttgart durch. Der vierte Sieg im vierten Spiel bedeutet die Tabellenführung. Außerdem spielten HSV Köln 2:1, Gladbach Mainz 3:4, Frankfurt Freiburg 2:2 und Bremen Augsburg 3:2.
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2: Mit KI-Support. Viele Wolken gibt's heute Morgen und dazu regnet's vor allem im Norden und in der Mitte. Im Laufe des Tages wird der Regen Richtung Süden schwächer, dafür kann's nachmittags im Norden nochmal kräftige Schauer geben, vereinzelt auch Gewitter. An der Küste sind Sturmböen dabei, die Höchstwerte liegen zwischen 17 und 27 Grad. Morgen bleibt's wechselhaft mit Schauern, maximal bis 23 Grad.

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1: Einen wunderschönen guten Morgen und willkommen zu 2 Stunden entspannter Musik. Dazu gibt's von uns wie immer ein paar Informationen. Und dazu wünschen wir vor allem gute und entspannte Unterhaltung an diesem Sonntag im August. Und zu Beginn nehme ich euch mit auf dem Rücken eines Albatros und wir fliegen zusammen übers Meer.

ist mein Hirte, mir wird nichts mangeln. Er weidet mich auf einer grünen Aue und führet mich zum frischen Wasser. Er erquicket meine Seele. Er führet mich auf rechter Straße um seines Namens willen. Und ob ich schon wanderte im finstern Tal, fürchte ich kein Unglück. Denn du bist bei mir, dein Stecken und Stab trösten mich. Du bereitest vor mir einen Tisch im Angesicht meiner Feinde. Du salbest mein Haupt mit Öl und schenkest mir voll ein. Gutes und Barmherziges.

Nach dem Abitur tingelte er durch die Welt und machte unter anderem in Australien und Neuseeland Stopp. Geld hat er als Straßenmusiker verdient. Heute ist er aus der deutschen Musikszene nicht mehr wegzudenken. Ich spreche von Max Giesinger. Sein Durchbruch gelang 2016 mit dem Song Einer von 80 Millionen. 2018 produzierte er dann sein drittes Album mit dem Titel Reise. Und genau diesen Titel, den hören wir jetzt. Max Giesinger.

Kleines Mädchen heißt auf Spanisch Nena und daher hat sie auch ihren Künstlernamen. Die deutsche Musikszene und Nena unzertrennlich. Seit 1983 sind 9 Studioalben erschienen und daraus unzählige Single-Auskopplungen und das waren alles Mega-Hits. Im März ist sie 65 geworden, was man ihr aber überhaupt nicht ansieht oder anhört. Sie springt und hüpft genauso auf der Bühne rum wie damals. Aber weil es im Leben nun mal nicht immer nur rund läuft, auch nicht bei Künstlerinnen, hat sie den Song In meinem Leben geschrieben.

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1: Guten Morgen zur verbleibenden Stunde eures Sonntagsweckers. Und die starten wir mit einem Interpreten, den man jetzt so ab und zu hinter Supermarktkassen treffen kann. Ich rede von Peter Maffay. Ja, genau richtig gehört. Nicht etwa, weil er sein Taschengeld aufbessern müsste, sondern um Spenden für die Tabaluga-Stiftung zu sammeln. Die setzt sich für Kinder ein, die nicht viel haben, traumatisiert oder schwer krank sind und auch mal eine Auszeit brauchen, wie zum Beispiel auf einem Bauernhof. Und was fällt uns bei Tabaluga ein? Na klar.
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0: Viel los in den Städten, gerade im Sommer. Dann zieht es viele raus in die Stadt, um sich einen gemütlichen Abend zu machen. Also ich sitze zum Beispiel öfters mit Freunden in Hannover an der Leine und genieße die Zeit. Und auch die Menschen drumherum sind im Sommer viel freundlicher und entspannter. Da gesellen sich wildfremde Menschen dann gerne dazu, wenn wir dort sitzen. Und das ist einfach in Ordnung. Downtown halt.
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1: Im Sommer am Meer, ja, gerade besungen von Henning Mai oder Anne-Mai Kantereit. Herrlich, die Sonne geht über dem Wasser unter und der Mond geht auf. Sterne und der Mond sind am Meer am besten zu beobachten. Nirgendwo gibt es sauberere Luft. In den Dünen sitzen und den Mond angucken. Oder mal mit ihm sprechen. Habla Meluna.

0: diesen Jahres ist der Sänger einer großartigen Band aus den 80ern gestorben. Manfred Oskar Tauchen gründete damals gemeinsam mit José Prokopetz sowie Annette und Inga Humpel die Band Döff. Uns allen in Erinnerung, der heute immer noch ein Mega-Hit ist, Kodo.
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1: Im Studio Daniel Bornberg. Schönen guten Tag. Heute wird gewählt, gleich in zwei Bundesländern. Mecklenburg-Vorpommern und Berlin bestimmen ihre Landesparlamente. Die Ausgangslagen sind ziemlich unterschiedlich, Christiane Hampe.
2: Ja, in Berlin, da ist das ein ziemlich enges Rennen. Die Linke und die regierende CDU lagen in den Umfragen zuletzt vorn und zwar ganz dicht zusammen. Nur knapp dahinter folgen die AfD und dann die Grünen. In Mecklenburg-Vorpommern dagegen hat die CDU nichts mit dem Wahlsieg zu tun. Da lag die AfD lange vorn. Die SPD von Ministerpräsidentin

0: Besig hat aber ordentlich Boden gut gemacht, da steht's jetzt spitz auf Knopf. Spannend nicht nur, wer in den beiden Ländern künftig regiert, sondern auch, was die Ergebnisse für die Bundespolitik bedeuten.
1: Mehr Unterstützung vom Bund für die Kommunen in Deutschland, das wünscht sich der Städte- und Gemeindebund. Hauptgeschäftsführer Berghegger forderte im Kölner Stadtanzeiger weitere 65 Milliarden Euro aus dem Infrastrukturpaket. Die bislang zugesagten 65 Milliarden reichen aus seiner Sicht nicht aus. Bei einer Regulierung der großen KI-Konzerne sind von der US-Regierung wohl keine großen Sprünge zu erwarten, aber Präsident Trump hat jetzt zumindest mehr Überwachung angekündigt. Es soll eine AI-Force kommen. Ausbremsen will er die KI-Riesen damit aber nicht. Cannabis wird in der Medizin zum Beispiel schon gegen chronische Schmerzen verschrieben. Nun könnte bald ein weiteres Einsatzgebiet dazukommen. Welches, Anne Brauer?
2: Die posttraumatische Belastungsstörung, die zum Beispiel nach Kriegen, Vergewaltigungen oder anderen schlimmen Erfahrungen entstehen kann. Eins der quälendsten Symptome sind Albträume und genau gegen die kann THC helfen. An der Berliner Charité wurden Patienten mit THC oder einem Placebo behandelt. In der THC-Gruppe gab es deutlich bessere Ergebnisse. Und über ein Drittel der Behandelten hatte nach ein paar Wochen gar keine Albträume mehr. Nun sollen weitere Studien zeigen, was THC über einen längeren Zeitraum mit den Betroffenen macht.
1: In der Fußball-Bundesliga gibt's heute ein Aufsteigerduell. Schalke spielt gegen Elversberg. Vorher treffen schon Bayer Leverkusen und RB Leipzig aufeinander. Zum Abschluss des vierten Spieltags steht dann am Abend eine weitere Partie an. Paderborn gegen Hoffenheim.
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4: Mit KI-Support. Viele Wolken und immer mal wieder Regen gibt es heute, später lockert das kurz auf, dann kommen aber wieder kräftige Schauer und einzelne Gewitter dazu und an der Küste wird es mit Sturmböen ungemütlich. Von Schwarzwald bis Niederbayern bleibt es dagegen länger sonnig und trocken, insgesamt steigen die Werte auf 17 bis 27 Grad. Morgen geht's wechselhaft weiter mit Schauern und einzelnen Gewittern, maximal bis 23 Grad.
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6: Mit mehr als du glaubst, dem etwas anderen Religionsmagazin. Ich bin Carsten Steckel und wünsche euch einen schönen Sonntag.
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Nina Hagen. Und sie hat mal wieder ihren Farbfilm vergessen hier bei Line Radio. Ihr hört mehr als du glaubst. Das etwas andere Religionsmagazin und ein ganz besonderes niedersächsisches Naturschutzgebiet. Das haben wir gleich für eure Ohren. Nach Daft Punk, One More Time.

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0: Suno AI featuring Schnüffelhund mit Lass es fallen, als wäre es heiß. Trockene Wälder, Felder und Moore. Dieses Jahr wurden die Hitzerekorde in Deutschland mal wieder gebrochen. Auch in der Region Hannover haben vor allem Landwirte mit der Trockenheit zu kämpfen. Aber ein kleines Gebiet im Norden Hannovers hört nicht auf, der Trockenheit Widerstand zu leisten und trotz der mutig voranschreitenden Klimaerwärmung. Und genau da war meine Kollegin Mathilda Stegmann.
1: Ich stehe hier im Blankenflat, das älteste Schutzgebiet in Niedersachsen. Es liegt zwischen Vesbeck und Warmelow und ist ein sogenanntes Hochmoor. Neben mir habe ich den Naturschutzbeauftragten der Region Hannover, Helge Stummeier. Er ist hier aufgewachsen und eigentlich Jäger, betreut aber seit einigen Jahren dieses Gebiet. Herr Stummeier, stehen wir hier in einem Landschaftsschutz oder in einem Naturschutzgebiet?
2: Wir stehen hier direkt in einem Naturschutzgebiet, was von einem Landschaftsschutzgebiet umschlossen ist.
1: Wo ist da der Unterschied?
2: In dem Schutzstatus. Das ist ganz klar. Hier dürfen die Wege nicht verlassen werden. Hier ist wirklich Wegepflicht im Schutzgebiet. Ich darf keine Pflanzen, noch nicht mal Pilze sammeln. Hier darf nichts entfernt werden. Es muss alles so belassen werden. Und das ist im Landschaftsschutzgebiet drumherum etwas lockerer. Da herrscht nur ein Wegegebot, keine Wegepflicht zum Beispiel.
1: Wir gehen hier gerade auf ein kleines von Seerosen bedecktes Gewässer, also das Moor, zu. Um uns ist die Heide- und Dünenlandschaft zu sehen, die von einem kleinen Wäldchen begrenzt wird. Es wirkt auf mich alles ein bisschen wie eine Miniaturlandschaft, denn die Bäume, vor allem Fichten und Birken, wachsen nicht sehr hoch und es ist zwar hügelig, aber man kann doch alles sehr gut überblicken. Herr Stummeier, was macht die Natur im Blankenflat denn so besonders?
2: Na, ich glaube, die Natur macht hier besonders, dass es ein Inselstatus ist, hier mitten in der ganzen Kulturlandschaft so ein Kleinod, einen Heidesee bzw. ein Hochmoor zu haben, was noch fast vollständig intakt ist in seinem normalen Rhythmus. Und das blanke Flat ist ja noch umgeben von mehreren Flaten. Wir haben noch das schwarze Flat, das Mittelflat und das weiße Flat, wo die Landwirte früher auch ihren Brennstoff gestochen haben, richtig im Torfabbau. Und diese Flächen sind halt schon weiter in verlandet im Zyklus eines Hochmoores. Aber heute weiß man ja, dass man ein Hochmoor aus Klimaschutzgründen offen halten muss, dass das Torf feucht bleiben muss. Und das versuchen wir oben halt durch Wasserwirtschaft, dass hier nicht abgepumpt wird, dass kein Abfluss unnatürlicher Art stattfindet, um hier halt Wasser zu halten. Und dafür ist es halt auch wichtig, dass die Dünen geschützt sind und heile bleiben, damit das Wasser auch anständig zum Flat kommt.
1: Was ist für Sie als Naturschützer hier die größte Herausforderung?
2: Ja, die größte Herausforderung sind halt unsere Besucher, die halt heutzutage leider nicht mehr wissen, wie man sich in der Natur bewegen muss. Ja, wenn hier steht auf den Hinweisschildern, auf den Wegen bleiben, dann sollte man auch auf den Wegen bleiben. Und wir können hier fast zu jeder Tages- und Nachtzeit, wenn wir hier spazieren gehen, die Leute aus dem Gelände pflücken, die dann halt auch noch die geschützten Pflanzen mitnehmen wollen, die Moose, die Heide, gerade wenn sie jetzt in den nächsten 14 Tagen wieder anfängt zu blühen, ist schwierig.
1: Also besser nicht zum Picknicken hinsetzen?
2: Wegnah können Sie das gerne machen. Aus der Gesamtfläche sollten Sie rausbleiben, weil wir halt auch geschützte Arten haben.
1: Sie sind ja auch Jäger. Inwiefern ist denn das mit Naturschutz vereinbar?
2: Jagd und Naturschutz sind untrennbar. Wir müssen in unserer Kulturlandschaft jagen, was unsere Gegner immer anführen, dass die Wildbestände sich alle selber managen, ist in einer Kulturlandschaft Utopie. Auch unsere Wölfe, die wieder da sind, schaffen das gar nicht, unseren Wildbestand in den Griff zu bekommen, den wir haben durch die moderne Landwirtschaft.
1: Wie frustriert ist man denn als Naturschützer, wenn man sieht, wie die Leute hier mit der Natur umgehen? Wie bewahren sie da sich ihre Motivation?
2: Ja, Idealismus pur. Man muss immer am Ball bleiben, man muss immer zusehen, die Leute anzusprechen, nicht anzuschnauzen, sondern aufzuklären, was die Natur hier eigentlich treibt und was dazugehört und was wir eigentlich für einen Störfaktor sind durch Fehlverhalten. Müll wegschmeißen, Feuer machen, wo kein Feuer gemacht werden muss, rauchen, wo nicht geraucht werden darf in der freien Landschaft. Und all diese Sachen ist sehr viel Idealismus, wie mit allen Leuten, die draußen in der Natur unterwegs sind und sich irgendwie mit der Natur beschäftigen.
1: Wenn Sie einen Wunsch frei hätten, was würden Sie sich denn fürs Blanke Flat wünschen?
2: Das ist schwierig. Naturschutz mit Sachverstand. Nicht auf, ich sag jetzt mal, Fördermittel angewiesener Naturschutz, so wie wir ihn hier kennengelernt haben, wo Leute dann herkommen, um meine Projekte durchzuziehen, weil sie damit Fördergelder von der EU kriegen. was völlig an der Natur vorbei ist. Die Schäden sieht man heute noch, die dadurch entstanden sind. Da sollte man halt doch auf die Ortsansässigen oder auf das Wissen, was da ist, zurückgreifen.
1: Helge Stummeier, Naturschutzbeauftragter der Region Hannover. Vielen Dank für das Gespräch. Also es lohnt sich auf jeden Fall, mal hier im Blanken Flat vorbeizuschauen. Die Natur ist wirklich verzaubernd, könnte man sagen. Aber natürlich immer schön auf den Wegen bleiben und nichts mitnehmen, damit es auch so schön bleibt.
0: Schön, dass ihr eingeschaltet habt hier bei Mehr als du glaubst, dem etwas anderen Religionsmagazin auf Leine Radio. Gleich haben wir für euch wieder unsere Religionsnachrichten nach Gianna Nannini, Foto Romanza.

0: Baba Mal mit African Woman hier bei Line Radio. Zeit für unsere Religionsnachrichten.
1: Kirchen verteilen Geschenke an fast 50.000 Schulanfänger. Niedersachsen deckt durch bessere Erfassung mehr Cyberdelikte auf. Ich bin Arne Böwig. Schönen guten Tag. Fast 50.000 Schulanfänger in Niedersachsen erhalten in diesem Jahr ein Geschenk der evangelischen Kirche. Erstmals bekommen neben den 46.000 Erstklässlern aus der Hannoverschen Landeskirche auch rund 3.000 Kinder aus den Landeskirchen Braunschweig und Schaumburg-Lippe eine Gabe zum Schulstart am 16. August, wie ein Kirchensprecher am Donnerstag in Hannover mitteilte. Unter dem Motto »Wunderbar gemacht« würden Knetgummiradierer und eine Grußkarte in rund 800 Einschulungsgottesdiensten verteilt. Die Zahl der registrierten Cybercrime-Delikte in Niedersachsen ist im Jahr 2024 sprunghaft auf 30.886 Fälle angestiegen. Der große Unterschied gegenüber dem Vorjahr mit 13.218 Fällen ergebe sich aus einer erweiterten Kriminalitätserfassung, wie das niedersächsische Innenministerium am Mittwoch in Hannover mitteilte. Den Angaben zufolge gelten erstmals die neuen Erfassungsregeln der polizeilichen Kriminalstatistik. Seit 2024 werden den Angaben zufolge auch Fälle erfasst, bei denen der Ort der strafbaren Handlung entweder nicht eindeutig ermittelt werden konnte oder die Tat vom Ausland aus erfolgte. Menschenrechtler haben auf die anhaltende Bedrohung für Christen und andere Minderheiten in Syrien sowie die fehlende Rechtsstaatlichkeit unter dem neuen Regime aufmerksam gemacht. Die internationale Menschenrechtsorganisation Christian Solidarity International hatte an das Schicksal des syrischen Christen Sulaiman Khalil erinnert. Die Gesellschaft für bedrohte Völker in Göttingen bestätigte am Mittwoch dem evangelischen Pressedienst die Festnahme des ehemaligen Bürgermeisters der Stadt Sadat. Hannovers Oberbürgermeister Belit Onay hat die Pläne deutscher Städte, verletzte oder traumatisierte Kinder aus dem Gazastreifen und Israel aufzunehmen, verteidigt und Kritik aus dem Auswärtigen Amt in Berlin zurückgewiesen. Die Initiative werde über Parteigrenzen hinweg von einem breiten Netzwerk getragen, sagte Onay am Mittwoch dem evangelischen Pressedienst. Zudem habe Deutschland in der Vergangenheit auch verletzte Menschen aus der Ukraine oder misshandelte Jesiden aus dem Irak aufgenommen. Das ist ein geübtes Verfahren. Man muss es nur wollen, so Onay. Staatsministerin Serap Güler vom Auswärtigen Amt hatte die Idee zuvor abgelehnt. Soweit die Meldungen aus Religion, Kultur und Gesellschaft.
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0: Mit mehr als du glaubst, dem etwas anderen Religionsmagazin. Ich bin Carsten Steckel und wünsche euch einen schönen Sonntag.
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Joan Baez, If I Was a Carpenter, hier bei Leine Radio. Ihr hört mehr als du glaubst, das etwas andere Religionsmagazin und wie ihr Großeltern davon überzeugen könnt, sich endlich einen Rollator anzuschaffen, das erfahrt ihr hier bei uns gleich nach Slade, Far, Far Away.

0: Temple of Love von den Sisters of Mercy hier bei Leine Radio. Schön, dass ihr eingeschaltet habt. Ja, und das ist doch was für alte Leute, hören wir oft, wenn es ums Thema Rollator geht. Aber wie überzeugen wir unsere Eltern oder Großeltern davon, einen Rollator zu benutzen, obwohl sie strikt dagegen sind? Die Ergotherapeutin Sandra Weinans hat einen einfachen Tipp. Sie sagt, man solle nicht ewig darüber diskutieren, sondern einfach zeigen, was so ein Gerät für Vorteile hat.
1: Dass man Dinge darauf abstellen kann und von einem Ort zum anderen fahren kann. So kann man auch Einkäufe noch draußen selbstständig erledigen. Der Rollator ist immer nah bei mir, bietet mir halt auch immer eine Stütze, wenn ich auf unebenen Untergrund unterwegs bin, wo ich sonst vielleicht Angst hätte. Und wenn man das dann im Alltag vielleicht auch einmal probiert, kann man eigentlich in der Regel die Menschen da gut dran gewöhnen.
0: Ihre Erfahrung ist, wenn jemand einen Rollator erstmal in der Hand hatte, verschwindet oft die Abneigung davor.
1: Vielleicht einfach mal das Sanitätshaus besuchen, sich dort mal einen anschauen. Es gibt ja auch viele verschiedene Modelle. Es gibt heute auch schon optisch sehr schöne Rollatoren mit Holzgestell, mit Metallgestellen in den unterschiedlichen Farben. Und da kann man auch bestimmt etwas finden, was fürs Auge schön ist.
0: Etwas, das Bewegung zusätzlich trainiert, haben die meisten von uns eh schon zu Hause, sagt ihre Kollegin Melanie Lesniak, nämlich eine Treppe.
2: Dadurch wird die Muskulatur trainiert, die Gelenke werden trainiert, die Kraft, die Ausdauer. Eigentlich ist das ein optimales Mittel, um wirklich alles zu machen. Und auch das Gleichgewicht ist ganz wichtig, was bei vielen Älteren natürlich auch rückgängig ist, ne? Also von daher, so Treppensteigen ist immer ein super Hilfsmittel.
0: Nicht nur über Rollatoren reden, sondern einfach mal ausprobieren und lieber eine Treppe zu viel als zu wenig. Das sind die Tipps der Ergotherapeutinnen Sandra Weinans und Melanie Lesniak. Und hier sind die Dire Straits mit ihren Sultans of Swing.

0: Locomotive Breath von Jethro Tull hier bei Line Radio.
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0: Hallo, ihr hört Handicap on Air, die Sendung für Menschen mit und ohne Behinderung. Handicap on Air ist eine Sendung der Hannoverschen Werkstätten. Die Sendeverantwortung liegt bei Manfred Willems, die Produktion bei Lorenz Wager. Am Mikrofon begrüßen euch Sebastian Pörschke
1: und Lars Brennecke. In unserer ersten Sommersendung haben wir für euch einen bunten Strauß an Themen zusammengestellt. Wir waren auf einer Demo gegen Sozialabbau, haben zwei Konzerte besucht und sind auch bei einem Probetraining für Rollstuhlbasketball gewesen. Letzteres haben die Rollstuhlbasketballer von Hannover United für die Werkstattbeschäftigten der Hannoverschen Werkstätten ausgerichtet.
0: Musikalisch starten wir heute mit Susan Vega. Blood makes noise.

0: Sus Vega, Blood Makes Noise.
1: Laut und voll wurde es im Juni auch in Hannover. Und zwar bei der Demo gegen den geplanten Sozialabbau der Bundesregierung. Anlass war die Gesundheitsministerkonferenz. Selbstgemachte Plakate mit Aufschriften wie Sozialstaat statt Sparstaat oder auch Waken stoppen waren dort auf dem Platz der Menschenrechte zu lesen. Lars Brennecke und Stefan Fastenau haben sich einmal bei den Demonstrierenden umgehört und wollten wissen, warum diese auf die Straße gehen und was sie sich davon erhoffen.
2: Weil ich Pflegekraft bin und direkt betroffen von dem Sozialabbau, der betrieben wird. Ich hoffe, dass mal klar wird, dass das Patienten gefährdet und wir das alle nicht wollen und dann noch mehr Leute aus der Pflege gehen. Ich finde, wenn man eine Stimme hat, muss man sie auch erheben.
3: Zum Demonstrieren gegen den Sozialabbau.
4: Weil ich mit den geplanten Kürzungen nicht einverstanden bin. Dass es so ein bisschen Früchte trägt und dass das vielleicht ja nicht ganz so einschneidend wird. Es soll den Menschen am Ende besser gehen und nicht irgendwelchen Krankenhäusern oder AGs oder sonst was.
5: Weil das einfach ungerecht ist, was von der Regierung angedacht ist und weil man sich dafür stark machen muss und einsetzen muss, dass genau das nicht passiert. Dass die Solidarität bleibt, dass Demokratie bleibt, dass jeder Mensch so versorgt wird und die gesundheitliche Unterstützung bekommt, die er braucht.
6: Weil ich es wichtig finde, gegen den Sozialabbau zu demonstrieren. Ich finde es falsch, was Silvia Bühler vom Bundesvorstand gemacht hat, das Ganze auf Nina Waken zuzuspitzen. Es ist die Bundesregierung insgesamt, die den Sozialabbau betreibt. Und Bühler hat überhaupt nichts dazu gesagt, dass für die Rüstung Milliarden ausgegeben werden. Und das führt dazu eben, dass der Sozialstaat beeinträchtigt wird.
7: Dass wir uns das nicht alles bieten lassen, was hier so passiert oder was passieren soll. Das ist meine Motivation. Und zum anderen arbeite ich in der Klinik, in der Psychiatrie. Und wenn wir da anfangen zu sparen, na dann herzlichen Glückwunsch.
8: Warum bin ich heute hier? Heute bin ich hier, um mit Ihnen zusammen gegen die Kürzungen im sozialen Bereich und auch im Bereich der Eingliederungshilfe, genau, dagegen bin ich strikt und deshalb demonstriere ich halt, dass man ein Zeichen Richtung Berlin sendet. Es kann nicht so weitergehen. Ich höre immer nur Kürzungen, hier Kürzungen da und es macht mich sauer und wütend.
9: Wir wollen einfach Flagge zeigen. Wir arbeiten in der Universitätsmedizin Göttingen und sind ja auch davon betroffen, dass, wenn dieses Gesetz durchgeht, starke Kürzungen drohen. 250 Stellen sind in Gefahr.
1: Soweit Lars Brennecke und Stefan Fastenau mit den Eindrücken von der Demo gegen den geplanten Sozialabbau der Bundesregierung.
0: Wir kommen zu einer US-amerikanischen Band, von der es überhaupt nur zwei Alben gibt, aufgenommen in den 90er Jahren. Die Rede ist von Neutral Milk Hotel. Bekannt wurde die Band durch das zweite, 1998 erschienene Album In the Aeroplane Over the Sea. Das gilt mittlerweile als Klassiker des Indie-Rocks. Hören wir davon den titelgebenden Song Neutral Milk Hotel mit In the Aeroplane Over the Sea.

0: Willkommen zum Rollstuhlbasketball. Ende Mai war eine Delegation von Hannover United bei den hannoverschen Werkstätten und bot dort für Werkstattbeschäftigte ein Probetraining im Rollstuhlbasketball an. Neben Teammanager Udo Schulz und dem Spielertrainer der zweiten Mannschaft Christoph Lübrecht war auch der Mannschaftskapitän der Bundesligamannschaft Jan Sattler mit dabei. Das ließ sich auch Handicap und Air-Reporter Marc Brüsse nicht entgehen.
1: Der Andrang war groß. In der Turnhalle der hannoverschen Werkstätten in Krefeld. Viele wollten einmal ausprobieren, wie es so ist, Rollstuhlbasketball zu spielen. Dazu hatte United eigens ihre Sportrollstühle mitgebracht. Einer, der das Angebot wahrnahm, ist der Werkstattbeschäftigte Heiko Engelke. Er erzählt uns, warum er bei dieser Aktion dabei war und was United-Kapitän Sattler ihnen so gezeigt hat.
2: Ja, weil das eigentlich der einzigste Sport ist, den ich so machen kann wegen meiner Behinderung. Und weil ich, wo Elias noch die Rollschuhgruppe hatte, da immer mitgemacht habe. Und hauptsächlich hat er uns, oder es waren ja mehrere, gezeigt, wie man mit dem Rollstuhl fährt, weil das sind ja spezielle Sportrollstühle. Ja, und was man dann mit dem Ball so alles machen kann. Wie man den führt, wenn man im Rollstuhl sitzt und das Rumfahren. Das ist eigentlich das, was ich gerne mache. Also hat mir Spaß gemacht.
1: Aber nicht nur Heiko Engelke hatte beim Probetraining seinen Spaß. Auch United-Teammanager Udo Schulz zeigte sich zufrieden. Er erläutert uns, warum Hannover United solch ein Probetraining durchführt.
3: Zunächst mal wollen wir einfach den Mitarbeitenden der hannoverschen Werkstätten und auch in anderen Behinderteneinrichtungen, wir sind ja zum Beispiel auch im Taubblindenwerk, wollen wir einfach mit der Sportart, mit der Bewegung im Rollstuhl, das muss nicht dann direkt Rollstuhl-Basketball sein, sondern kann Bewegung im Rollstuhl und mit kleinen Spielen mit Ball sein, eine Freude bereiten. Und wir wollen natürlich auch versuchen, euch hier als Fans zu gewinnen. Wir sind eine inklusive Sportart und denken, dass das sehr, sehr gut passt und haben auch, muss ich wirklich sagen, viel Freude daran.
1: Eingefädelt haben diese Zusammenarbeit Elias Simionidis, zuständig für die Sportangebote bei den hannoverschen Werkstätten, sowie Christoph Lübrecht. Lübrecht ist Spielertrainer der zweiten Mannschaft von Hannover United, die in der zweiten Rollstuhlbasketball-Bundesliga spielt.
4: Das ist über den sehr guten Kontakt mit Elias Simionidis zustande gekommen. Der ist extrem engagiert, jetzt schon über die ganze Saison hinweg. Also wir hatten Kontakt aufgenommen letzten Sommer und er war sofort begeistert von einer möglichen Kooperation. Und ja, da waren ja viele Menschen von euch auch jetzt die ganze Saison über bei unseren Heimspielen. Das hat sich total gut entwickelt. Und das ist eben auch, wie gesagt, vor allem Elias gute Arbeit dazu verdanken. Und wir haben schon seit längerem geplant, hier eine Mitmachaktion zu starten. Und dann hatte sich das aufgrund von Terminschwierigkeiten so ein bisschen verzögert. Und jetzt haben wir diesen Termin gefunden und Elias hat ordentlich die Werbetrommel gerührt, sodass wir jetzt heute viele hier hatten.
1: Die Werbetrommel erreichte auch Irene Gollnick. Sie ist Werkstattbeschäftigte bei den hannoverschen Werkstätten und arbeitet dort in der Bürokommunikation. Man sieht sie auch des Öfteren bei den Heimspielen von Hannover United.
5: Also ich liebe Basketball. Selbst im Verein spiele ich jetzt nicht oder so, sondern einfach so spaßenshalber. Manchmal beim Rollisport gemacht haben wir. Also wir haben zugeguckt, wie er uns gezeigt hat, wie man zum Beispiel, wenn man aus dem Rolli fällt, wie er wieder hochkommt. Dann durften wir halt Fragen stellen. Dann durften wir auch Rollis austesten. Ich sitze ja selbst halt im Rollstuhl, aber einen anderen Rolli auszutesten, das ist schon was Besonderes, ja. Genau, und dann haben wir mit dem Ball ein bisschen gespielt, haben wir gegenseitig irgendwie uns auch Bälle zugeworfen und auf dem Basketballkorb. Cool, also super, gerne wieder, auf jeden Fall. Ich habe sogar eigentlich in der Woche Urlaub gehabt und bin extra hierher gekommen, ja, für diesen Tag. Und ja, war echt cool.
1: Zufrieden zeigte sich auch Christoph Lübrecht, der nicht nur Trainer der zweiten Mannschaft, sondern über ein Projekt von Aktion Mensch auch Angestellter bei Hannover United ist. In dieser Funktion baut er Netzwerke mit Schulen und Einrichtungen für Menschen mit Behinderung auf.
4: Mein erster Eindruck ist super. Ich glaube, alle hatten total viel Spaß. Jan hat es super gemacht, wie immer. Der ist da ja auch sehr erfahren in diesen Workshops. Ich glaube, alle konnten viel mitnehmen und im Vordergrund steht für mich immer der Spaß und dass viele vielleicht einfach mal eine neue Erfahrung machen können, eine neue Bewegungserfahrung auch. Und ich glaube, das haben wir heute gut hinbekommen.
1: Der Jan, von dem eben die Rede war, ist natürlich Jan Sattler, Kapitän der Bundesligamannschaft von Hannover United. Er leitete quasi dieses Probetraining bei den hannoverschen Werkstätten. Was er so im Einzelnen mit den Werkstattbeschäftigten gemacht hat, erklärt er uns am besten selbst.
6: Ja, also wir haben in erster Linie heute wirklich mal gezeigt, was Rollstuhlbasketball so ist, was man damit alles machen kann mit einem Rollstuhl-Basketballstuhl. Und ja, wir haben da halt wirklich viele verschiedene Dinge ausprobiert, vom Dribbeln, Fahren bis hin zum wirklich auch miteinander Spielen. Also das lief heute überraschend gut. Ich war mir am Anfang gar nicht so sicher, auf was für eine Gruppe ich hier treffen werde. Und alle haben super mitgemacht. Und das ist halt immer sowas, wo ich auch sage, egal wie gut es dann am Ende ist, Hauptsache die Leute versuchen es halt. Und das hat man hier halt auch gesehen. Und das hat überraschend gut geklappt. Also wir haben auch viele Körbe gesehen, was ich so gar nicht am Anfang erwartet hatte, weil die Schulklassen, mit denen ich normalerweise zusammenarbeite, die haben da schon eher Probleme. Aber hier war das mit dem Korb richtig gut. Und vor allem auch das Teamspiel hier, das war sehr gut.
1: Nun war ich nicht nur beim Probetraining vor Ort, sondern habe auch aktiv im Rollstuhl daran teilgenommen. Da wollte ich mir dann doch eine professionelle Einschätzung von United-Captain Sattler nicht entgehen lassen. Ganz zum Schluss, wie habe ich mich angestellt im Rollstuhl?
6: Das lief sehr gut. Also ich habe dich ja bisher immer nur mit Mikrofon am Rand erlebt, aber diesmal auch gesehen, dass es mit dem Rollstuhl-Basketball auch so ganz gut klappt. Richtig gut gereboundet, richtig gut verteidigt. Also ja, da ist auf jeden Fall Potenzial.
1: Vielen Dank. Danke für deine Zeit.
6: Gerne.
0: Soweit Marc Brüsse über das Probetraining der Rollstuhl-Basketballer von Hannover United bei den Hannoverschen Werkstätten. Mehr dazu erfahrt ihr gleich in wenigen Minuten hier bei Handicap on Air. Dann haben wir den Sportpädagogen der Hannoverschen Werkstätten, Elias Simeonides, im Interview.
7: Doch zunächst kommen wir zu Amy Warning. Die junge Singer-Songwriterin arbeitet gerade an ihrem neuen Album. Wellen heißt es und soll Anfang nächsten Jahres erscheinen. Im April 2027 wird sie das dann in der Faust präsentieren. Diesmal allerdings in der 60er-Jahre-Halle. Denn die Warenannahme war beim letzten Konzert restlos ausverkauft. Hören wir von ihrem letzten Album Auszeit, Amy Warning mit Weiterrennen.

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0: Wir kehren zurück zum Rollstuhlbasketball. Hörten wir eben etwas darüber, wie das Probetraining, das Hannover United bei den hannoverschen Werkstätten durchführte, ablief und wie es bei den Beteiligten ankam. So kommen wir nun zum zuständigen Sportpädagogen seitens der Werkstätten, zu Elias Symeonidis. Mit ihm sprach Handicap- und Ehrredakteur Marc Prüsse.
1: Wie kam es zu der Zusammenarbeit mit Hannover United?
2: Ja, tatsächlich ist es so, dass der erste Kontakt eher zufällig entstanden ist über Christoph Lübrecht. Wir waren da irgendwann mal im Kontakt, als es um Rollstuhlbasketball ging, ein Spiel zu besuchen. So kam dann einfach die Idee, dass wir mal ein gemeinsames Projekt machen und darüber hinaus, wenn da das Interesse groß ist, dann auch näher in die Kooperation gehen. Jetzt der Auftakt war super, super spannend. Ja, wir werden uns zeitnah noch für weitere Gespräche treffen, für eine etwas intensivere Kooperation, als die es jetzt gibt.
1: Was versprecht ihr euch von der Kooperation?
2: Wir versprechen uns einfach dadurch, dass wir zusammen das Thema Rollstuhlbasketball an Menschen mit Behinderung und ohne Behinderung ranbringen. Und wir als Werkstatt, als Hannoversche Werkstätten, sind natürlich immer bestrebt, dass wir den Inklusionsgedanken und Teilhabegedanken nicht nur auf dem Papier stehen haben und sagen, na, wir sind Werkstatt, wir machen das, sondern dass wir auch konkrete Sachen anbieten können und auch, sage ich mal, einen Nachweis für das liefern, was wir sagen, was wir eigentlich leben. Und mit Hannover United und auch mit dem TKH sind wir da schon sehr weit. Und ich verspreche mir einfach davon, dass Menschen mit Behinderung oder Menschen in der Werkstatt auch den Mut haben, an die Vereine zu gehen und dort Sport zu machen. Und wie gesagt, dieser Auftakt war super ermutigend, dass das auch in naher Zukunft geschehen kann und auch wirklich unsere Leute wir dahin vermitteln können, wo wir wissen können, sie sind in guten Händen.
1: Was ist zusammen geplant oder angedacht?
2: Wir wollen tatsächlich enger zusammenarbeiten in puncto eines festen Kurses, eines Rollstuhlbasketballkurses, wie der aussehen kann. Werden wir im Gespräch erläutern oder Ideen einfach sammeln. Natürlich muss auch das Interesse da sein. Es reicht nicht, wenn, sag ich mal, sich zwei Leute nur melden. Es müssen schon mehrere sein, sodass wir dann sagen können, okay, wir planen einen gemeinsamen Kurs Rollstuhlbasketball Hannover United, Hannoversche Werkstätten. Darüber hinaus auch weiterhin die Spiele zu besuchen. Es hat sich ja schon ein fester Fanstamm hier aus den hannoverschen Werkstätten entwickelt, die regelmäßig zu den Spielen von Hannover United gehen. Das finde ich richtig toll. Ich würde mir wünschen, dass die Begeisterung auch an andere überschwappt, die Spiele besuchen. Ja, und ich denke, das ist einfach eine Win-Win-Kooperation. Hannover United profitiert einfach von Menschen, die sich für den Rollstuhlbasketball begeistern. Und wir können Menschen begeistern, nach außen zu gehen, in die Vereine zu gehen und dort auch Sport zu machen, auch außerhalb der Werkstatt.
1: Wie war denn heute aus deiner Sicht das erste Probetraining?
2: Das war großartig. Das hatte der Jan Sadler auch nochmal gesagt, dass er nicht mitgerechnet hat, dass unsere Teilnehmer so gut sind, auch koordinativ so gut sind und so gut mitmachen und so eine Begeisterung haben. Ich habe ein Stück weit mitgerechnet, weil ich meine Leute, die zum Sport kommen, natürlich auch kenne. Aber es war trotzdem für mich auch schön zu sehen, was für eine Lust und Begeisterung die Leute hier mitmachen. Und war einfach nur toll. Es bestätigt mich auch für mich irgendwie nochmal in meiner Arbeit, das Engagement, was ich jetzt hier so in den Sport für unsere Werkstatt irgendwie einbringe, dass das auch wirklich Früchte trägt und das macht einfach nur Spaß.
1: Was nimmst du für dich persönlich mit nach Hause?
2: Ja, die Begeisterung für unsere Teilnehmer. Ich bin zwar seit 19 Jahren bei den hannoverschen Werkstätten im Sportbereich, aber es ist immer wieder großartig zu sehen, wie Menschen sich begeistern können oder was Sport für positive Emotionen auslöst. Es ist zwar schön, dass Sport natürlich zum physiologischen, sag ich mal, nach vorne kommen beiträgt. Also es ist nicht nur Herz, Muskel und Kreislauf, sondern Sport ist auch ganz wichtig für die Motivation, für die Psyche. Und das finde ich ganz wichtig, dass das die Menschen erfahren, die so eine Erfahrung vorher noch nie gemacht haben. Das nehme ich für mich mit, dieses positive Feedback, was ich so mit eigenen Augen sehe, was die Leute mir dann noch mitteilen wollen, dass es so großartig war, dass es so einen Spaß gemacht hat. Das nehme ich für mich mit und das ist für mich auch gewisserweise eine Genugtuung, dass wir den richtigen Weg gehen.
0: Soweit das Interview mit dem leitenden Sportpädagogen bei den Hannoverschen Werkstätten, mit Elias Symeonidis. Mehr zum Thema Rollstuhlbasketball gibt es wieder in unserer September-Sendung. Dann berichten wir über die Vorbereitungen der deutschen Nationalmannschaft für die WM in Kanada. Diese findet vom 9. bis 19. September in Ottawa statt.
3: Musikalisch kommen wir zu einer Aufnahme die im Rahmen der legendären John Peel Session lief. Das waren Sessions, die bei BBC aufgenommen wurden und in der Sendung des Radio-DJs John Peel gespielt wurden. Von 1967 bis zum Tode von John Peel im Jahre 2004 entstanden dort über 4000 solcher Sessions. Eine, die mehrmals mit von der Partie war, ist PJ Harvey. Von ihren Sessions gibt es als Compilation ein eigenes Album mit dem Titel The Peel Sessions 1991 bis 2004. Hören wir davon den Song Oh My Lover.

Wir kommen von den John Peel Sessions zu einer weiteren hörenswerten musikalischen Reihe. Wir kommen zu Live Music Now. Dabei spielen Studierende der Musikhochschule Hannover Konzerte vor Menschen, die aus unterschiedlichen Gründen nicht so einfach Konzerte besuchen können. Dazu gehören Auftritte in Pflegeheimen, in Gefängnissen oder auch in der Einrichtung für Menschen mit Behinderung. So gibt es auch bei den Hannoverschen Werkstätten einmal im Monat ein Konzert im Rahmen von Live Music Now. Jüngst war das NEA-Trio zu Gast. Handicap und Air-Reporter Sebastian Pörschke war mit dabei.

0: Hallo, guten Tag, wir sind das NEA-Trio, ein Jazz-Trio. Ich bin Emanuel Schneider, ich spiele Schlagzeug in unserer Besetzung.
1: Ich bin Annika Fangmann, ich spiele Kontrabass.
2: Ich bin Noah Krüger und spiele Trompete.
3: Wie spielt sich's denn so morgens um 9:30?
1: Das ist eine sehr gute Frage. Es ist ein bisschen ungewohnt, aber es ist auch mal ganz erfrischend, so früh morgens direkt Soli zu spielen und alles rauszuhauen, was man morgens um 9:30 zu sagen hat. Aber ich war schon ein bisschen müde.
0: Ja. Ich finde es auch sehr ungewohnt, aber ich mag es ehrlich gesagt, weil dann ist nicht noch der ganze Tag so für ein Konzert, dass man den ganzen Tag wartet und weiß, abends spielt man noch, sondern man steht auf, spielt direkt ein Konzert und dann hat man das gemacht und dann kann man den Rest des Tages noch üben oder irgendwas anderes machen. Das ist schön.
3: Wie zufrieden seid ihr denn mit dem heutigen Publikum?
1: Es war mega cool, weil man direkt auch immer Feedback bekommt. Wenn man so ein anderes Publikum hat, dann bekommt man meistens immer nur ein bisschen Klatschen zwischendurch. Aber heute bei euch war es richtig cool, weil Leute getanzt haben. Man hat so direkt eine Reaktion bekommen zu dem, was wir gespielt haben. Und das ist immer sehr schön.

0: Ihr spielt mit euren Konzerten in unterschiedlichen sozialen Einrichtungen. Was bleibt von diesem Konzert besonders in Erinnerung?
1: Also ganz allgemein kann ich das nochmal ein bisschen wiederholen, was Annika gerade gesagt hat. Dass wir, dadurch, dass wir in so sozialen Einrichtungen spielen, spielen wir vor einem Publikum, vor dem wir sonst so nicht spielen gewöhnlich. Und ich mag das sehr gerne. Ich finde das sehr interessant. Und das Publikum gibt dadurch ein ganz anderes Feedback. Ich mag das fast ein bisschen lieber, als vor einem in Anführungszeichen normalen Publikum zu spielen, eben weil das Feedback so direkt ist, weil dann mal jemand aufsteht und tanzt oder direkt einfach auf dem Stuhl sich total freut. Das mag ich total gerne. Also ich bin sehr froh, dass wir in so vielen verschiedenen Einrichtungen vor so einem diversen Publikum spielen können.
2: Außerdem treffen wir immer so nette Menschen. Also ich habe immer das Gefühl, gerade in diesen sozialen Einrichtungen sind so viele richtig, richtig tolle Leute, die uns auch immer nach dem Konzert direkt Feedback geben. Und das gibt einem so ein schönes Gefühl, wenn man gespielt hat. Und das ist immer ganz toll.
0: Was nehmt ihr von diesem Auftritt mit nach Hause?
1: Ganz, ganz viel gute Laune. Einen super tollen Honig haben wir auch geschenkt bekommen. Und einfach ein tolles Gefühl, so viele tolle Leute kennengelernt zu haben wie euch beide, die jetzt das Interview mit uns führen, so direktes Feedback bekommen zu haben. Einfach gute Stimmung nehme ich heute mit nach Hause.
0: Lieber ein kleines Kammerkonzert oder doch eher die große Konzerthalle?
3: Ich denke, am Ende des Tages, ob wir vor einer Person spielen oder vor 100, geht es einfach immer darum, dass wir unser Bestes geben wollen und möglichst viel gute Laune verbreiten möchten. Dementsprechend, wir mögen beides sehr gerne.

0: Trompete, Kontrabass, Percussion. Was begeistert euch persönlich an eurem Instrument?
1: Bei mir ist es, glaube ich, der Fakt, dass Trompete oft mit was sehr Lautem und Ohrenbetäubenden in Verbindung gesetzt wird. Aber ich es mag, dass man auf der Trompete sehr vieles Verschiedenes machen kann und eigentlich auch sehr leise spielen kann.
2: Ich finde, der Kontrabass ist ein ganz besonderes Instrument. Dadurch, dass ich so tief bin und so einen sehr warmen Klang habe, gleichzeitig aber irgendwie auch groovig spielen kann und dann Leute zum Tanzen zu bringen. Also es ist super vielseitig. Gleichzeitig gibt es es auch nicht so oft. Und ich bin super dankbar, dass ich die Möglichkeit habe, dieses Instrument zu spielen, weil es richtig toll ist.
3: Ich habe auch große Freude am Schlagzeugspielen. Ich bin irgendwie schon, seit ich ganz klein bin, immer überall auf der Suche nach Sounds und trommel überall drauf rum und guck, wie irgendwas klingt. Und da ist so Percussion und Schlagzeug irgendwie genau das Richtige. Das ist einfach so direkt. Man kann direkt ausprobieren, was es für Klänge gibt. Und ich werde nie aufhören, nach neuen Sounds zu forschen. Das liebe ich sehr an dem Instrument.
0: Was für Musik hört ihr privat?
1: Sehr breites Spektrum. Ich höre viel Klassik, gleichzeitig auch natürlich sehr viel Jazz, aber auch in der Popmusik. Ich mag auch, wenn bestimmte wie Pop und Jazz verbunden werden und gemischt werden.
2: Mir geht's sehr ähnlich. Ich höre auch gerne so romantische, klassische Musik, aber auch so Modern Jazz, was gerade in der UK, in London gespielt wird, ist ziemlich cool. Aber manchmal, wenn ich zum Beispiel im Fitnessstudio bin, dann höre ich auch mal K-Pop. Also ist ganz unterschiedlich.
3: Bei mir ist es auch ganz unterschiedlich. Nach so einem langen Tag, wenn ich ganz viel gespielt habe, dann freue ich mich manchmal auch ganz besonders Ruhe zu hören, einfach keine Musik zu hören. Und sonst komme ich aus einem Haushalt, wo wir viel klassische Musik gehört haben. Ich selber höre manchmal Jazz. Ich habe als Jugendlicher ganz viel deutschen Hip-Hop gehört, also auch ganz divers.
4: Soweit Sebastian Pörschke über den Auftritt des NEA-Trios bei den Hannoverschen Werkstätten.

0: Das war ja mal wirklich ein dicker Hund.
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0: Nea Trio, Planets and Oranges.
1: Wir bleiben musikalisch in Hannover, kommen vom Nea Trio zu den Eisbrechern. Diese traten Mitte Juni beim Sommerfest des Blinden- und Sehbehindertenverbandes Niedersachsen auf. Die Eisbrecher, das ist die inklusive Hausband der hannoverschen Werkstätten. Stefan Fastenau war bei dem Konzert mit dabei.

0: Es hätten ein paar Menschen mehr sein dürfen, aber das Wetter wollte beim BVN Sommerfest nicht so richtig mitspielen. Anders die Eisbrecher selbst. Sie gaben alles und waren am Ende mit ihrem Auftritt auch sehr zufrieden.
1: Ja, super. Also wir haben eine gute Leitung gemacht, ja. Und sonst ist alles super gewesen.
2: Ja, ich fand das auch sehr toll, dass wir hier trotz des Wetters hier doch noch alles geschafft haben, was wir wollten. Und die Leute haben auch mitgeklatscht und hatten ihren Spaß. Und das war ganz gut, ja.
3: Jedes Konzert ist toll, oder? Die Stimmung stimmt. Ja, super. Auf jeden Fall. Genau.
0: Nach dem Konzert ist vor dem Konzert. Normalerweise stünde bei den Eisbrechern als nächstes jetzt das Fährmannsfest auf dem Programm. Doch dieses Jahr ist alles ein wenig anders. Warum, erklärt uns Bandleader Fabian Watermann.
4: Das Fährmannsfest hat sich ein bisschen verändert. Auch die große Bühne ist am Sonntag nicht besetzt. Da wir dieses Jahr den Sonntag aber nur Zeit gehabt hätten, durch ein neues Sponsoring steht die Bühne am Sonntag eher so für Modenschau und andere Aktivitäten zur Verfügung. Und da die Eisbrecher jetzt die Band sind, die ja schon am häufigsten auf dem Fährmannsfest gespielt haben, ich glaube 13 Mal oder so, setzen wir dies Jahr aus. Es kommt aber eine Überraschung dann im September, ein Ersatzauftritt.
0: Zurück zum Sommerfest des BVN. Dort traten die Eisbrecher vor einem Publikum auf, das aus vielen blinden und sehbehinderten Menschen bestand. Wie nahm die Band selbst dieses Publikum wahr?
1: Ja, also auf diesem Publikum muss man hören, auch wenn man irgendwie nicht sehen kann oder sowas nicht, dann muss man immer das mit den Ohren hören. Das ist genau sehr wichtig, dass sowas ist.
3: Ich glaube, weniger Leute sind aufgestanden als sonst, oder?
2: Ja, ne? Ja, fand ich auch.
3: Und das ist natürlich klar, es ist ja schwieriger für die sich, ne?
2: Ja.
3: Und deswegen war auch, wenn wir gesagt haben, so kommt mal zur Bühne, geht ja gar nicht, habe ich gar nicht drüber nachgedacht.
0: Insgesamt aber war der Auftritt beim BVN Sommerfest ein gelungener Gig. Und das nächste Konzert steht auch schon auf dem Plan, wie uns Fabian Watermann erzählt.
4: Der nächste Auftritt ist bei der Pestalozzi-Stiftung am 15.08. zum 40-jährigen Jubiläum in Großburg-Wedel, genau.
5: Samstag oder Sonntag, was ist das?
4: Ja, ein Samstag hoffe ich. Sonntag muss ich in die Kirche.

Mach dein Ding. Die Eisbrecher mit der Coverversion des Udo Lindenberg-Songs beim BVN-Sommerfest in Kirchrode. Das Original liegt jetzt bei uns auf dem Plattenteller. Denn so ganz kommen auch wir nicht daran vorbei, dem lieben Udo auf seine alten Tage zum 80. zu gratulieren. Von seinem dritten Album aus dem Jahre 1973, Udo Lindenberg, alles klar auf der Andrea Doria.

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0: Berlin und Mecklenburg-Vorpommern wählen ihre Landesparlamente. Gut möglich, dass heute Abend die Kanzlerdebatte so richtig entflammt, Anne Brauer.
1: Ja, auch wenn zum Beispiel die CDU-Ministerpräsidenten in den letzten Tagen versucht haben, die Personaldiskussion wegzumoderieren. Aber die Aussichten für März-CDU sind alles andere als rosig. In Berlin lieferte sie sich in den Umfragen zwar ein Kopf-an-Kopf-Rennen mit der Linken um die Spitzenposition, muss aber mit deutlichen Verlusten rechnen. In Mecklenburg-Vorpommern lag die CDU nur noch knapp über der 5%-Hürde. Und in beiden Ländern dürfte die AfD kräftig zulegen. Also der nächste Denkzettel droht für die Bundesregierung und allen voran für Friedrich Merz.
0: Mehr Unterstützung vom Bund für die Kommunen in Deutschland, das wünscht sich der Städte- und Gemeindebund. Hauptgeschäftsführer Berghegger forderte im Kölner Stadtanzeiger weitere 65 Milliarden Euro aus dem Infrastrukturpaket. Die bislang zugesagten 65 Milliarden reichen aus seiner Sicht nicht aus. Die Kritik am neuen Tankrabatt der Bundesregierung reißt nicht ab. Auch die Wirtschaftsweise Grimm schaltet sich jetzt mit ein. Colin Mock berichtet.
2: Es sei zynisch, auf Kosten der jungen Generation das Fahren von Autos mit Verbrennungsmotor zu subventionieren, sagte sie dem Kölner Stadtanzeiger. Ähnliche Kritik mit Blick auf die Abhängigkeit von Öl kam vorher auch von Verbraucherschützern und Umweltorganisationen. Auch Sozialverbände und die Opposition im Bundestag halten die Maßnahme für zu kurzfristig gedacht. Es brauche strukturelle Reformen, dafür habe die Politik aber aktuell keine Kraft, sagt Wirtschaftsweise Grimm.
0: Bei einer Regulierung der großen KI-Konzerne sind von der US-Regierung wohl keine großen Sprünge zu erwarten, aber Präsident Trump hat jetzt zumindest mehr Überwachung angekündigt. Es soll eine AI-Force kommen. Ausbremsen will er die KI-Riesen damit aber nicht. In der Fußball-Bundesliga gibt's heute ein Aufsteigerduell. Schalke spielt gegen Elversberg. Vorher treffen schon Bayer Leverkusen und RB Leipzig aufeinander. Zum Abschluss des vierten Spieltags steht dann am Abend eine weitere Partie an. Paderborn gegen Hoffenheim.
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4: Mit KI-Support. Wolkig und teils nass ist es gerade. Im Norden und in der Mitte fällt erstmal Regen. Nachmittags lockert es kurz auf und danach kommen wieder kräftige Schauer, vereinzelt auch Gewitter. Dazu werden es 17 bis 22 Grad. An der Küste kann es Sturmböen geben. Morgen dann in der Nordosthälfte weiter schaueranfällig, sonst oft sonnig und trocken, maximal 23 Grad.
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6: Mit mehr als du glaubst, dem etwas anderen Religionsmagazin. Ich bin Carsten Steckel und wünsche euch einen schönen Sonntag.
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Madonna mit Hang Up hier bei Leine Radio. Ihr hört mehr als du glaubst, das etwas andere Religionsmagazin und eine neue Form der Trauerarbeit, die stellen wir euch gleich vor nach M People mit Moving On Up.

0: Manfred Manns Earthband Davies on the Road Again hier bei Line Radio. Tja, und mit Trauer umgehen, da gibt es ganz unterschiedliche und individuelle Möglichkeiten. Mein Kollege Henning Lühr stellt euch eine davon vor. Dazu braucht ihr in diesem Sommer wetterfeste Kleidung.
1: Noch stehe ich, aber gleich gehe ich spazieren. Ich mache heute einen Trauerspaziergang und den mache ich nicht alleine, den mache ich mit Dorothea Dubbert. Sie ist Sterbe- und Trauerbegleiterin. Hallo Frau Dubbert.
2: Hallo Herr Lühr.
1: Wir sind ja an einer wunderschönen Stelle. Wir gehen gerade an der Fösse entlang. Die ist umrandet von wunderschönen Bäumen, schattige Wege, es gibt sonnige Plätze, viele Bänke und Wiesen zum Verschnaufen. Ein Trauerspaziergang, jetzt könnte ich mal ganz blöd fragen, für wen ist das Angebot?
2: Das ist für Menschen, die jemanden verloren haben und mit dieser Trauer alleine nicht so richtig zurechtkommen. Oder eben einfach auch mal mit jemandem ganz Neutralen sprechen.
1: Normalerweise gehen Sie in einer Gruppe spazieren, nicht mit einem einzelnen Menschen, so wie wir beiden heute. Über was wird denn in so einer Gruppe beim Spazierengehen gesprochen? Über die schöne Natur hier, die wirklich wunderschön ist? Oder eher über persönliche Schicksale?
2: Also das ist Sinn und Zweck dieses Trauerspaziergangs, dass die Menschen über ihren Umgang mit der Trauer sprechen können. Und es ist einfacher im Gehen, als wenn man in einer Gruppe, einer Trauergruppe sitzt.
1: Und wie ist die Atmosphäre in so einer Gruppe? Wie kann ich mir das vorstellen? Ist das eher bedrückt oder auch mal fröhlich?
2: Es ist sicherlich manchmal traurig, aber wir lachen eben einfach auch viel. Wir sprechen manchmal auch über ganz banalen Alltag. Das hängt immer individuell von den jeweiligen Menschen ab.
1: Wie lang ist denn so ein Spaziergang?
2: Maximal 90 Minuten.
1: Wir gehen jetzt hier ganz gemütlich lang. Wer gibt denn das Tempo vor?
2: Das ist ganz unterschiedlich, weil sich dann manchmal zwei Leute finden, also ein Begleiter und ein Trauernder, die dann vielleicht ein wenig schneller gehen als der Rest. Man bleibt dann irgendwann stehen und wartet.
1: Was ist denn das Ziel von so einem Spaziergang?
2: Dass es den Menschen anschließend nach dieser guten Stunde besser geht. Dass sie etwas auf dem Weg abgeladen haben.
1: Wie viele Spaziergänge braucht es denn, damit es mir vielleicht besser geht hinterher?
2: Also der eine ist mit einem zufrieden. Und der andere kommt regelmäßig mit, weil ihm das generell gut tut oder ihr.
1: Haben Sie auch Leute dabei, die vielleicht 7, 8 Mal schon dabei sind, so praktisch Dauerspaziergänger?
2: Also eine Dame ist immer regelmäßig von Anfang bis zum jetzigen Zeitpunkt dabei gewesen. Für die ist das ein fester Termin.
1: Zum Schluss die Frage, welche besonderen Ereignisse, Erlebnisse sind Ihnen im Kopf geblieben?
2: Da komme ich direkt ins Grübeln, weil ich bei diesen Veranstaltungen so etwas ganz Außergewöhnliches nicht erlebe, weil es eben einfach entspannt ist. Es ist nicht keine Einzeltherapie. Und auch keine Gruppentherapie, sondern es ist ein entspannter Spaziergang.
1: Und ich würde sagen, wir gehen noch eine Runde spazieren.
0: Trauerspaziergänge finden jeden dritten Sonntag um 11.30 Uhr statt. Treffpunkt ist an der Waldgaststätte Altensruh in Wunstorf. Anmelden braucht ihr euch nicht. Mehr Infos gibt's im Internet unter hospizdienst-dasein.de. Schön, dass ihr eingeschaltet habt hier bei Line Radio. Mehr als du glaubst, das etwas andere Religionsmagazin. Gleich haben wir für euch wieder unsere Religionsnachrichten. Bis dahin, The Eastern Sea, walking in the air.

0: Steckend in der Mitte mit dir fest von Suno AI featuring Stahlleute Rat. Zeit für unsere Religionsnachrichten.
1: Kirchen verteilen Geschenke an fast 50.000 Schulanfänger. Niedersachsen deckt durch bessere Erfassung mehr Cyberdelikte auf. Ich bin Arne Böwig, schönen guten Tag. Fast 50.000 Schulanfänger in Niedersachsen erhalten in diesem Jahr ein Geschenk der evangelischen Kirche. Erstmals bekommen neben den 46.000 Erstklässlern aus der Hannoverschen Landeskirche auch rund 3.000 Kinder aus den Landeskirchen Braunschweig und Schaumburg-Lippe eine Gabe zum Schulstart am 16. August, wie ein Kirchensprecher am Donnerstag in Hannover mitteilte. Unter dem Motto »Wunderbar gemacht« würden Knetgummiradierer und eine Grußkarte in rund 800 Einschulungsgottesdiensten verteilt. Die Zahl der registrierten Cybercrime-Delikte in Niedersachsen ist im Jahr 2024 sprunghaft auf 30.886 Fälle angestiegen. Der große Unterschied gegenüber dem Vorjahr mit 13.218 Fällen ergebe sich aus einer erweiterten Kriminalitätserfassung, wie das niedersächsische Innenministerium am Mittwoch in Hannover mitteilte. Den Angaben zufolge gelten erstmals die neuen Erfassungsregeln der polizeilichen Kriminalstatistik. Seit 2024 werden den Angaben zufolge auch Fälle erfasst, bei denen der Ort der strafbaren Handlungen entweder nicht eindeutig ermittelt werden konnte oder die Tat vom Ausland aus erfolgte. Menschenrechtler haben auf die anhaltende Bedrohung für Christen und andere Minderheiten in Syrien sowie die fehlende Rechtsstaatlichkeit unter dem neuen Regime aufmerksam gemacht. Die internationale Menschenrechtsorganisation Christian Solidarity International hatte an das Schicksal des syrischen Christen Sulaiman Khalil erinnert. Die Gesellschaft für bedrohte Völker in Göttingen bestätigte am Mittwoch dem evangelischen Pressedienst die Festnahme des ehemaligen Bürgermeisters der Stadt Sadat. Hannovers Oberbürgermeister Belit Onay hat die Pläne deutscher Städte, verletzte oder traumatisierte Kinder aus dem Gazastreifen und Israel aufzunehmen, verteidigt und Kritik aus dem Auswärtigen Amt in Berlin zurückgewiesen. Die Initiative werde über Parteigrenzen hinweg von einem breiten Netzwerk getragen, sagte Onay am Mittwoch dem evangelischen Pressedienst. Zudem habe Deutschland in der Vergangenheit auch verletzte Menschen aus der Ukraine oder misshandelte Jesiden aus dem Irak aufgenommen. Das ist ein geübtes Verfahren. Man muss es nur wollen, so Onay. Staatsministerin Serap Güler vom Auswärtigen Amt hatte die Idee zuvor abgelehnt. Soweit die Meldungen aus Religion, Kultur und Gesellschaft.
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0: Mit mehr als du glaubst, dem etwas anderen Religionsmagazin. Ich bin Carsten Steckel und wünsche euch einen schönen Sonntag.
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Hotel California von den Eagles hier bei Leinradio. Ihr hört Leinradio mit mehr als du glaubst, dem etwas anderen Religionsmagazin. Ein ganz besonderes Naturschutzgebiet, das haben wir gleich für euch. Und hier sind OBI, Somewhere Nicer.

0: U3000, wir haben euch belogen hier bei Leine Radio. Trockene Wälder, Felder und Moore. Dieses Jahr wurden die Hitzerekorde in Deutschland wieder mal gebrochen. Auch in der Region Hannover haben vor allem Landwirte mit der Trockenheit zu kämpfen. Aber ein kleines Gebiet im Norden Hannovers hört nicht auf, der Trockenheit Widerstand zu leisten und trotzt der mutig voranschreitenden Klimaerwärmung. Und genau da war meine Kollegin Mathilda Stegmann.
1: Ich stehe hier im Blankenflat, das älteste Schutzgebiet in Niedersachsen. Es liegt zwischen Vesbeck und Warmelow und ist ein sogenanntes Hochmoor. Neben mir habe ich den Naturschutzbeauftragten der Region Hannover, Helge Stummeier. Er ist hier aufgewachsen und eigentlich Jäger, betreut aber seit einigen Jahren dieses Gebiet. Herr Stummeier, stehen wir hier in einem Landschaftsschutz oder in einem Naturschutzgebiet?
2: Wir stehen hier direkt in einem Naturschutzgebiet, was von einem Landschaftsschutzgebiet umschlossen ist.
1: Wo ist da der Unterschied?
2: In dem Schutzstatus. Das ist ganz klar. Hier dürfen die Wege nicht verlassen werden. Hier ist wirklich Wegepflicht im Schutzgebiet. Ich darf keine Pflanzen, noch nicht mal Pilze sammeln. Hier darf nichts entfernt werden. Es muss alles so belassen werden. Und das ist im Landschaftsschutzgebiet drumherum etwas lockerer. Da herrscht nur ein Wegegebot, keine Wegepflicht zum Beispiel.
1: Wir gehen hier gerade auf ein kleines, von Seerosen bedecktes Gewässer, also das Moor, zu. Um uns ist die Heide- und Dünenlandschaft zu sehen, die von einem kleinen Wäldchen begrenzt wird. Es wirkt auf mich alles ein bisschen wie eine Miniaturlandschaft, denn die Bäume, vor allem Fichten und Birken, wachsen nicht sehr hoch und es ist zwar hügelig, aber man kann doch alles sehr gut überblicken. Herr Stummeier, was macht die Natur im Blankenflat denn so besonders?
2: Na, ich glaube, die Natur macht hier besonders, dass es ein Inselstatus ist. Hier mitten in der ganzen Kulturlandschaft so ein Kleinod, einen Heidesee bzw. ein Hochmoor zu haben, was noch fast vollständig intakt ist in seinem normalen Rhythmus. Und das blanke Flat ist ja noch umgeben von mehreren Flaten. Wir haben noch das schwarze Flat, das Mittelflat und das weiße Flat, wo die Landwirte früher auch ihren Brennstoff gestochen haben, richtig im Torfabbau. Und diese Flächen sind halt schon weiter verlandet im Zyklus eines Hochmoores. Aber heute weiß man ja, dass man ein Hochmoor aus Klimaschutzgründen offen halten muss, dass das Torf feucht bleiben muss. Und das versuchen wir oben halt durch Wasserwirtschaft, dass hier nicht abgepumpt wird, dass kein Abfluss unnatürlicher Art stattfindet, um hier halt Wasser zu halten. Und dafür ist es halt auch wichtig, dass die Dünen geschützt sind und heile bleiben, damit das Wasser auch anständig zum Flat kommt.
1: Was ist für Sie als Naturschützer hier die größte Herausforderung?
2: Ja, die größte Herausforderung sind halt unsere Besucher, die halt heutzutage leider nicht mehr wissen, wie man sich in der Natur bewegen muss. Ja, wenn hier steht auf den Hinweisschildern, auf den Wegen bleiben, dann sollte man auch auf den Wegen bleiben. Und wir können hier fast zu jeder Tages- und Nachtzeit, wenn wir hier spazieren gehen, die Leute aus dem Gelände pflücken, die dann halt auch noch die geschützten Pflanzen mitnehmen wollen, die Moose, die Heide, gerade wenn sie jetzt in den nächsten 14 Tagen wieder anfängt zu blühen, ist schwierig.
1: Also besser nicht zum Picknicken hinsetzen?
2: Wegnah können Sie das gerne machen. Aus der Gesamtfläche sollten Sie rausbleiben, weil wir halt auch geschützte Arten haben.
1: Sie sind ja auch Jäger. Inwiefern ist denn das mit Naturschutz vereinbar?
2: Jagd und Naturschutz sind untrennbar. Wir müssen in unserer Kulturlandschaft jagen, was unsere Gegner immer anführen, dass die Wildbestände sich alle selber managen, ist in einer Kulturlandschaft Utopie. Auch unsere Wölfe, die wieder da sind, schaffen das gar nicht, unseren Wildbestand in den Griff zu bekommen, den wir haben, durch die moderne Landwirtschaft.
1: Wie frustriert ist man denn als Naturschützer, wenn man sieht, wie die Leute hier mit der Natur umgehen? Wie bewahren sie da sich ihre Motivation?
2: Ja, Idealismus pur. Man muss immer am Ball bleiben, man muss immer zusehen, die Leute anzusprechen, nicht anzuschnauzen, sondern aufzuklären, was die Natur hier eigentlich treibt und was dazugehört und was wir eigentlich für einen Störfaktor sind durch Fehlverhalten. Müll wegschmeißen, Feuer machen, wo kein Feuer gemacht werden muss, rauchen, wo nicht geraucht werden darf in der freien Landschaft und all diese Sachen. Ist sehr viel Idealismus, wie mit allen Leuten, die draußen in der Natur unterwegs sind und sich irgendwie mit der Natur beschäftigen.
1: Wenn Sie einen Wunsch frei hätten, was würden Sie sich denn fürs Blanke Flat wünschen?
2: Das ist schwierig. Naturschutz mit Sachverstand. Nicht auf, ich sag jetzt mal, Fördermittel angewiesener Naturschutz, so wie wir ihn hier kennengelernt haben, wo Leute dann herkommen, um meine Projekte durchzuziehen, weil sie damit Fördergelder von der EU kriegen. was völlig an der Natur vorbei ist. Die Schäden sieht man heute noch, die dadurch entstanden sind. Da sollte man halt doch auf die Ortsansässigen oder auf das Wissen, was da ist, zurückgreifen.
1: Helge Stummeier, Naturschutzbeauftragter der Region Hannover. Vielen Dank für das Gespräch. Also es lohnt sich auf jeden Fall mal hier im Blanken Flat vorbeizuschauen. Die Natur ist wirklich verzaubernd, könnte man sagen. Aber natürlich immer schön auf den Wegen bleiben und nichts mitnehmen, damit es auch so schön bleibt.

die Underwater Fireman mit Perfect Haze hier bei Line Radio. Und wir schauen auf die Uhr und wir schauen auch auf den Kalender. Mehr als du glaubst, das etwas andere Religionsmagazin ist jetzt fast schon zu Ende. 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Dort hört ihr uns ab nächsten Sonntag um 10 Uhr, dann nur noch für 2 Stunden, aber kompakt, geballt und informativ. Mein Name ist Carsten Steckel, ich sage Tschüss am Mikrofon, man hört sich in Zukunft wieder auf UKW. In diesem Sinne, Ultravox, Dancing with Tears in My Eyes.

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7: Hallo, ihr hört Handicap on Air, die Sendung für Menschen mit und ohne Behinderung. Handicap on Air ist eine Sendung der Hannoverschen Werkstätten. Die Sendeverantwortung liegt bei Manfred Willems, die Produktion bei Lorenz Wager. Am Mikrofon begrüßen euch Sebastian Pörschke
8: und Lars Brennecke. In unserer ersten Sommersendung haben wir für euch einen bunten Strauß an Themen zusammengestellt. Wir waren auf einer Demo gegen Sozialabbau, haben zwei Konzerte besucht und sind auch bei einem Probetraining für Rollstuhlbasketball gewesen. Letzteres haben die Rollstuhlbasketballer von Hannover United für die Werkstattbeschäftigten der Hannoverschen Werkstätten ausgerichtet.
7: Musikalisch starten wir heute mit Susan Vega. Blood makes noise.

0: Susan Vega, Blood Makes Noise.
1: Laut und voll wurde es im Juni auch in Hannover. Und zwar bei der Demo gegen den geplanten Sozialabbau der Bundesregierung. Anlass war die Gesundheitsministerkonferenz. Selbstgemachte Plakate mit Aufschriften wie Sozialstaat statt Sparstaat oder auch Waken stoppen waren dort auf dem Platz der Menschenrechte zu lesen. Lars Brennecke und Stefan Fastenau haben sich einmal bei den Demonstrierenden umgehört und wollten wissen, warum diese auf die Straße gehen und was sie sich davon erhoffen.
2: Weil ich Pflegekraft bin und direkt betroffen von dem Sozialabbau, der betrieben wird. Ich hoffe, dass mal klar wird, dass das Patienten gefährdet und wir das alle nicht wollen und dann noch mehr Leute aus der Pflege gehen. Ich finde, wenn man eine Stimme hat, muss man sie auch erheben.
3: Zum Demonstrieren gegen den Sozialabbau.
4: Weil ich mit den geplanten Kürzungen nicht einverstanden bin. Dass es so ein bisschen Früchte trägt und dass das vielleicht ja nicht ganz so einschneidend wird. Es soll den Menschen am Ende besser gehen und nicht irgendwelchen Krankenhäusern oder AGs oder sonst was.
5: Weil das einfach ungerecht ist, was von der Regierung angedacht ist und weil man sich dafür stark machen muss und einsetzen muss, dass genau das nicht passiert. Dass die Solidarität bleibt, dass Demokratie bleibt, dass jeder Mensch so versorgt wird und die gesundheitliche Unterstützung bekommt, die er braucht.
6: Weil ich es wichtig finde, gegen den Sozialabbau zu demonstrieren. Ich finde es falsch, was Silvia Bühler vom Bundesvorstand gemacht hat, das Ganze auf Nina Waken zuzuspitzen. Es ist die Bundesregierung insgesamt, die den Sozialabbau betreibt. Und Bühler hat überhaupt nichts dazu gesagt, dass für die Rüstung Milliarden ausgegeben werden. Und das führt dazu eben, dass der Sozialstaat beeinträchtigt wird.
7: Dass wir uns das nicht alles bieten lassen, was hier so passiert oder was passieren soll. Das ist meine Motivation. Und zum anderen arbeite ich in der Klinik, in der Psychiatrie. Und wenn wir da anfangen zu sparen, na dann herzlichen Glückwunsch.
8: Warum bin ich heute hier? Heute bin ich hier, um mit Ihnen zusammen gegen die Kürzungen im sozialen Bereich und auch im Bereich der Eingliederungshilfe, genau, dagegen bin ich strikt und deshalb demonstriere ich halt, dass man ein Zeichen Richtung Berlin sendet. Es kann nicht so weitergehen. Ich höre immer nur Kürzungen hier, Kürzungen da und es macht mich sauer und wütend.
9: Wir wollen einfach Flagge zeigen. Wir arbeiten in der Universitätsmedizin Göttingen und sind ja auch davon betroffen, dass, wenn dieses Gesetz durchgeht, starke Kürzungen drohen. 250 Stellen sind in Gefahr.
1: Soweit Lars Brennecke und Stefan Fastenau mit den Eindrücken von der Demo gegen den geplanten Sozialabbau der Bundesregierung.
0: Wir kommen zu einer US-amerikanischen Band, von der es überhaupt nur zwei Alben gibt, aufgenommen in den 90er Jahren. Die Rede ist von Neutral Milk Hotel. Bekannt wurde die Band durch das zweite, 1998 erschienene Album In the Aeroplane Over the Sea. Das gilt mittlerweile als Klassiker des Indie-Rocks. Hören wir davon den titelgebenden Song Neutral Milk Hotel mit In the Aeroplane Over the Sea.

0: Wir kommen zum Rollstuhlbasketball. Ende Mai war eine Delegation von Hannover United bei den hannoverschen Werkstätten und bot dort für Werkstattbeschäftigte ein Probetraining im Rollstuhlbasketball an. Neben Teammanager Udo Schulz und dem Spielertrainer der zweiten Mannschaft Christoph Lübrecht war auch der Mannschaftskapitän der Bundesligamannschaft Jan Sattler mit dabei. Das ließ sich auch Handicap und Air-Reporter Marc Brüsse nicht entgehen.
1: Der Andrang war groß. In der Turnhalle der hannoverschen Werkstätten in Krefeld. Viele wollten einmal ausprobieren, wie es so ist, Rollstuhlbasketball zu spielen. Dazu hatte United eigens ihre Sportrollstühle mitgebracht. Einer, der das Angebot wahrnahm, ist der Werkstattbeschäftigte Heiko Engelke. Er erzählt uns, warum er bei dieser Aktion dabei war und was United-Kapitän Sattler ihnen so gezeigt hat.
2: Ja, weil das eigentlich der einzigste Sport ist, den ich so machen kann, wegen meiner Behinderung. Und weil ich, wo Elias noch die Rollschuhgruppe hatte, da immer mitgemacht habe. Und hauptsächlich hat er uns, oder es waren ja mehrere, gezeigt, wie man mit dem Rollstuhl fährt, weil das sind ja spezielle Sportrollstühle. Ja, und was man dann mit dem Ball so alles machen kann. Wie man den führt, wenn man im Rollstuhl sitzt und ja, das Rumfahren. Das ist eigentlich das, was ich gerne mache. Also hat mir Spaß gemacht.
1: Aber nicht nur Heiko Engelke hatte beim Probetraining seinen Spaß. Auch United-Teammanager Udo Schulz zeigte sich zufrieden. Er erläutert uns, warum Hannover United solch ein Probetraining durchführt.
3: Zunächst mal wollen wir einfach den Mitarbeitenden der hannoverschen Werkstätten und auch in anderen Behinderteneinrichtungen, wir sind ja zum Beispiel auch im Taubblindenwerk, wollen wir einfach mit der Sportart, mit der Bewegung im Rollstuhl, das muss nicht dann direkt Rollstuhl-Basketball sein, sondern kann Bewegung im Rollstuhl und mit kleinen Spielen mit Ball sein, eine Freude bereiten. Und wir wollen natürlich auch versuchen, euch hier als Fans zu gewinnen. Wir sind eine inklusive Sportart und denken, dass das sehr, sehr gut passt und haben auch, muss ich wirklich sagen, viel Freude daran.
1: Eingefädelt haben diese Zusammenarbeit Elias Simionidis, zuständig für die Sportangebote bei den hannoverschen Werkstätten, sowie Christoph Lübrecht. Lübrecht ist Spielertrainer der zweiten Mannschaft von Hannover United, die in der zweiten Rollstuhlbasketball-Bundesliga spielt.
4: Das ist über den sehr guten Kontakt mit Elias Simionidis zustande gekommen. Der ist extrem engagiert, jetzt schon über die ganze Saison hinweg. Also wir hatten Kontakt aufgenommen letzten Sommer und er war sofort begeistert von einer möglichen Kooperation. Und ja, da waren ja viele Menschen von euch auch jetzt die ganze Saison über bei unseren Heimspielen. Das hat sich total gut entwickelt. Und das ist eben auch, wie gesagt, vor allem Elias gute Arbeit dazu verdanken. Und wir haben schon seit längerem geplant, hier eine Mitmachaktion zu starten. Und dann hatte sich das aufgrund von Terminschwierigkeiten so ein bisschen verzögert. Und jetzt haben wir diesen Termin gefunden und Elias hat ordentlich die Werbetrommel gerührt, sodass wir jetzt heute viele hier hatten.
1: Die Werbetrommel erreichte auch Irene Gollnick. Sie ist Werkstattbeschäftigte bei den hannoverschen Werkstätten und arbeitet dort in der Bürokommunikation. Man sieht sie auch des Öfteren bei den Heimspielen von Hannover United.
5: Also ich liebe Basketball. Selbst im Verein spiele ich jetzt nicht oder so, sondern einfach so spaßenshalber. Manchmal beim Rollisport gemacht haben wir. Also wir haben zugeguckt, wie er uns gezeigt hat, wie man zum Beispiel, wenn man aus dem Rolli fällt, wie er wieder hochkommt. Dann durften wir halt Fragen stellen. Dann durften wir auch Rollis austesten. Ich sitze ja selbst halt im Rollstuhl, aber einen anderen Rolli auszutesten, das ist schon was Besonderes, ja. Genau, und dann haben wir mit dem Ball ein bisschen gespielt, haben wir gegenseitig irgendwie uns auch Bälle zugeworfen und auf dem Basketballkorb. Cool, also super, gerne wieder, auf jeden Fall. Ich habe sogar eigentlich in der Woche Urlaub gehabt und bin extra hierher gekommen, ja, für diesen Tag. Und ja, war echt cool.
1: Zufrieden zeigte sich auch Christoph Lübrecht, der nicht nur Trainer der zweiten Mannschaft, sondern über ein Projekt von Aktion Mensch auch Angestellter bei Hannover United ist. In dieser Funktion baut er Netzwerke mit Schulen und Einrichtungen für Menschen mit Behinderung auf.
4: Mein erster Eindruck ist super. Ich glaube, alle hatten total viel Spaß. Jan hat es super gemacht, wie immer. Der ist da ja auch sehr erfahren in diesen Workshops. Ich glaube, alle konnten viel mitnehmen und im Vordergrund steht für mich immer der Spaß und dass viele vielleicht einfach mal eine neue Erfahrung machen können, eine neue Bewegungserfahrung auch. Und ich glaube, das haben wir heute gut hinbekommen.
1: Der Jan, von dem eben die Rede war, ist natürlich Jan Sattler, Kapitän der Bundesligamannschaft von Hannover United. Er leitete quasi dieses Probetraining bei den hannoverschen Werkstätten. Was er so im Einzelnen mit den Werkstattbeschäftigten gemacht hat, erklärt er uns am besten selbst.
6: Ja, also wir haben in erster Linie heute wirklich mal gezeigt, was Rollstuhlbasketball so ist, was man damit alles machen kann mit einem Rollstuhl-Basketballstuhl. Und ja, wir haben da halt wirklich viele verschiedene Dinge ausprobiert, vom Dribbeln, Fahren bis hin zum wirklich auch miteinander Spielen. Also das lief heute überraschend gut. Ich war mir am Anfang gar nicht so sicher, auf was für eine Gruppe ich hier treffen werde. Und alle haben super mitgemacht. Und das ist halt immer sowas, wo ich auch sage, egal wie gut das dann am Ende ist, Hauptsache die Leute versuchen es halt. Und das hat man hier halt auch gesehen. Und das hat überraschend gut geklappt. Also wir haben auch viele Körbe gesehen, was ich so gar nicht am Anfang erwartet hatte, weil die Schulklassen, mit denen ich normalerweise zusammenarbeite, die haben da schon eher Probleme. Aber hier war das mit dem Korb richtig gut. Und vor allem auch das Teamspiel hier, das war sehr gut.
1: Nun war ich nicht nur beim Probetraining vor Ort, sondern habe auch aktiv im Rollstuhl daran teilgenommen. Da wollte ich mir dann doch eine professionelle Einschätzung von United-Captain Sattler nicht entgehen lassen. Ganz zum Schluss, wie habe ich mich angestellt im Rollstuhl?
6: Das lief sehr gut. Also ich habe dich ja bisher immer nur mit Mikrofon am Rand erlebt, aber diesmal auch gesehen, dass es mit dem Rollstuhlbasketball auch so ganz gut klappt. Richtig gut gereboundet, richtig gut verteidigt. Also ja, da ist auf jeden Fall Potenzial.
1: Vielen Dank. Danke für deine Zeit.
6: Gerne.
0: Soweit Marc Brüsse über das Probetraining der Rollstuhlbasketballer von Hannover United bei den hannoverschen Werkstätten. Mehr dazu erfahrt ihr gleich in wenigen Minuten hier bei Handicap on Air. Dann haben wir den Sportpädagogen der Hannoverschen Werkstätten, Elias Simeonidis, im Interview.
7: Doch zunächst kommen wir zu Amy Warning. Die junge Singer-Songwriterin arbeitet gerade an ihrem neuen Album. Wellen heißt es und soll Anfang nächsten Jahres erscheinen. Im April 2027 wird sie das dann in der Faust präsentieren. Diesmal allerdings in der 60er-Jahre-Halle. Denn die Warenannahme war beim letzten Konzert restlos ausverkauft. Hören wir von ihrem letzten Album Auszeit, Amy Warning mit Weiterrennen.

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0: Wir kehren zurück zum Rollstuhlbasketball. Hörten wir eben etwas darüber, wie das Probetraining, das Hannover United bei den hannoverschen Werkstätten durchführte, ablief und wie es bei den Beteiligten ankam. So kommen wir nun zum zuständigen Sportpädagogen seitens der Werkstätten, zu Elias Symeonidis. Mit ihm sprach Handicap- und Ehrenredakteur Marc Prüsse.
1: Wie kam es zu der Zusammenarbeit mit Hannover United?
2: Ja, tatsächlich ist es so, dass der erste Kontakt eher zufällig entstanden ist über Christoph Lübrecht. Wir waren da irgendwann mal im Kontakt, als es um Rollstuhlbasketball ging, ein Spiel zu besuchen. So kam dann einfach die Idee, dass wir mal ein gemeinsames Projekt machen und darüber hinaus, wenn da das Interesse groß ist, dann auch näher in die Kooperation gehen. Jetzt der Auftakt war super, super spannend. Ja, wir werden uns zeitnah noch für weitere Gespräche treffen, für eine etwas intensivere Kooperation, als die es jetzt gibt.
1: Was versprecht ihr euch von der Kooperation?
2: Wir versprechen uns einfach dadurch, dass wir zusammen das Thema Rollstuhlbasketball an Menschen mit Behinderung und ohne Behinderung ranbringen. Und wir als Werkstatt, als hannoversche Werkstätten, sind natürlich immer bestrebt, dass wir den Inklusionsgedanken und Teilhabegedanken nicht nur auf dem Papier stehen haben und sagen, na, wir sind Werkstatt, wir machen das, sondern dass wir auch konkrete Sachen anbieten können und auch, sage ich mal, einen Nachweis für das liefern, was wir sagen, was wir eigentlich leben. Und mit Hannover United und auch mit dem TKH sind wir da schon sehr weit. Und ich verspreche mir einfach davon, dass Menschen mit Behinderung oder Menschen in der Werkstatt auch den Mut haben, an die Vereine zu gehen und dort Sport zu machen. Und wie gesagt, dieser Auftakt war super ermutigend, dass das auch in naher Zukunft geschehen kann und auch wirklich unsere Leute wir dahin vermitteln können, wo wir wissen können, sie sind in guten Händen.
1: Was ist zusammen geplant oder angedacht?
2: Wir wollen tatsächlich enger zusammenarbeiten in puncto eines festen Kurses, eines Rollstuhlbasketballkurses, wie der aussehen kann. Werden wir im Gespräch erläutern oder Ideen einfach sammeln. Natürlich muss auch das Interesse da sein. Es reicht nicht, wenn, sag ich mal, sich zwei Leute nur melden. Es müssen schon mehrere sein, sodass wir dann sagen können, okay, wir planen einen gemeinsamen Kurs Rollstuhlbasketball Hannover United, hannoversche Werkstätten. Darüber hinaus auch weiterhin die Spiele zu besuchen. Es hat sich ja schon ein fester Fanstamm hier aus den hannoverschen Werkstätten entwickelt, die regelmäßig zu den Spielen von Hannover United gehen. Das finde ich richtig toll. Ich würde mir wünschen, dass die Begeisterung auch an andere überschwappt, die Spiele besuchen. Ja, und ich denke, das ist einfach eine Win-Win-Kooperation. Hannover United profitiert einfach von Menschen, die sich für den Rollstuhlbasketball begeistern. Und wir können Menschen begeistern, nach außen zu gehen, in die Vereine zu gehen und dort auch Sport zu machen, auch außerhalb der Werkstatt.
1: Wie war denn heute aus deiner Sicht das erste Probetraining?
2: Das war großartig. Das hatte der Jan Sadler auch nochmal gesagt, dass er nicht mitgerechnet hat, dass unsere Teilnehmer so gut sind, auch koordinativ so gut sind und so gut mitmachen und so eine Begeisterung haben. Ich habe ein Stück weit mitgerechnet, weil ich meine Leute, die zum Sport kommen, natürlich auch kenne, aber es war trotzdem für mich auch schön zu sehen, was für eine Lust und Begeisterung die Leute hier mitmachen. War einfach nur toll. Es bestätigt mich auch für mich irgendwie nochmal in meiner Arbeit, das Engagement, was ich jetzt hier so in den Sport für unsere Werkstatt irgendwie einbringe, dass das auch wirklich Früchte trägt und das macht einfach nur Spaß.
1: Was nimmst du für dich persönlich mit nach Hause?
2: Ja, die Begeisterung für unsere Teilnehmer. Ich bin zwar seit 19 Jahren bei den hannoverschen Werkstätten im Sportbereich, aber es ist immer wieder großartig zu sehen, wie Menschen sich begeistern können oder was Sport für positive Emotionen auslöst. Es ist zwar schön, dass Sport natürlich zum physiologischen, sag ich mal, nach vorne kommen beiträgt. Also es ist nicht nur Herz, Muskel und Kreislauf, sondern Sport ist auch ganz wichtig für die Motivation, für die Psyche. Und das finde ich ganz wichtig, dass das die Menschen erfahren, die so eine Erfahrung vorher noch nie gemacht haben. Das nehme ich für mich mit, dieses positive Feedback, was ich so mit eigenen Augen sehe, was die Leute mir dann auch mitteilen wollen, dass es so großartig war, dass es so einen Spaß gemacht hat. Das nehme ich für mich mit und das ist für mich auch gewisserweise eine Genugtuung, dass wir den richtigen Weg gehen.
0: Soweit das Interview mit dem leitenden Sportpädagogen bei den hannoverschen Werkstätten, mit Elias Symeonidis. Mehr zum Thema Rollstuhlbasketball gibt es wieder in unserer September-Sendung. Dann berichten wir über die Vorbereitung der deutschen Nationalmannschaft für die WM in Kanada. Diese findet vom 9. bis 19. September in Ottawa statt.
3: Musikalisch kommen wir zu einer Aufnahme, die im Rahmen der legendären John Peel Session lief. Das waren Sessions, die bei BBC aufgenommen wurden und in der Sendung des Radio-DJs John Peel gespielt wurden. Von 1967 bis zum Tode von John Peel im Jahre 2004 entstanden dort über 4000 solcher Sessions. Eine, die mehrmals mit von der Partie war, ist PJ Harvey. Von ihren Sessions gibt es als Compilation ein eigenes Album mit dem Titel The Peel Sessions 1991 bis 2004. Hören wir davon den Song Oh My Lover.

Wir kommen von den John Peel Sessions zu einer weiteren hörenswerten musikalischen Reihe. Wir kommen zu Live Music Now. Dabei spielen Studierende der Musikhochschule Hannover Konzerte vor Menschen, die aus unterschiedlichen Gründen nicht so einfach Konzerte besuchen können. Dazu gehören Auftritte in Pflegeheimen, in Gefängnissen oder auch in der Einrichtung für Menschen mit Behinderung. So gibt es auch bei den Hannoverschen Werkstätten einmal im Monat ein Konzert im Rahmen von Live Music Now. Jüngst war das NEA-Trio zu Gast. Handicap und Reporter Sebastian Pörschke war mit dabei.

0: Hallo, guten Tag, wir sind das NEA-Trio, ein Jazz-Trio. Ich bin Emanuel Schneider, ich spiele Schlagzeug in unserer Besetzung.
1: Ich bin Annika Fangmann, ich spiele Kontrabass.
2: Ich bin Noah Krüger und spiele Trompete.
3: Wie spielt sich's denn so morgens um 9:30?
1: Das ist eine sehr gute Frage. Es ist ein bisschen ungewohnt, aber es ist auch mal ganz erfrischend, so früh morgens direkt Soli zu spielen und alles rauszuhauen, was man morgens um 9:30 zu sagen hat. Aber ich war schon ein bisschen müde.
0: Ja. Ich finde es auch sehr ungewohnt, aber ich mag es ehrlich gesagt, weil dann ist nicht noch der ganze Tag so für ein Konzert, dass man den ganzen Tag wartet und weiß, abends spielt man noch, sondern man steht auf, spielt direkt ein Konzert und dann hat man das gemacht und dann kann man den Rest des Tages noch üben oder irgendwas anderes machen. Das ist schön.
3: Wie zufrieden seid ihr denn mit dem heutigen Publikum?
1: Es war mega cool, weil man direkt auch immer Feedback bekommt. Wenn man so ein anderes Publikum hat, dann bekommt man meistens immer nur ein bisschen Klatschen zwischendurch. Aber heute bei euch war es richtig cool, weil Leute getanzt haben. Man hat so direkt eine Reaktion bekommen zu dem, was wir gespielt haben. Und das ist immer sehr schön.

0: Ihr spielt mit euren Konzerten in unterschiedlichen sozialen Einrichtungen. Was bleibt von diesem Konzert besonders in Erinnerung?
1: Also ganz allgemein kann ich das nochmal ein bisschen wiederholen, was Annika gerade gesagt hat. Dass wir, dadurch, dass wir in so sozialen Einrichtungen spielen, spielen wir vor einem Publikum, vor dem wir sonst so nicht spielen gewöhnlich. Und ich mag das sehr gerne. Ich finde das sehr interessant. Und das Publikum gibt dadurch ein ganz anderes Feedback. Ich mag das fast ein bisschen lieber, als vor einem in Anführungszeichen normalen Publikum zu spielen, eben weil das Feedback so direkt ist, weil dann mal jemand aufsteht und tanzt oder direkt einfach auf dem Stuhl sich total freut. Das mag ich total gerne. Also ich bin sehr froh, dass wir in so vielen verschiedenen Einrichtungen vor so einem diversen Publikum spielen können.
2: Außerdem treffen wir immer so nette Menschen. Also ich habe immer das Gefühl, gerade in diesen sozialen Einrichtungen sind so viele richtig, richtig tolle Leute, die uns auch immer nach dem Konzert direkt Feedback geben. Und das gibt einem so ein schönes Gefühl, wenn man gespielt hat. Und das ist immer ganz toll.
0: Was nehmt ihr von diesem Auftritt mit nach Hause?
1: Ganz, ganz viel gute Laune. Einen super tollen Honig haben wir auch geschenkt bekommen. Und einfach ein tolles Gefühl, so viele tolle Leute kennengelernt zu haben, wie euch beide, die jetzt das Interview mit uns führen, so direktes Feedback bekommen zu haben. Einfach gute Stimmung nehme ich heute mit nach Hause.
0: Lieber ein kleines Kammerkonzert oder doch eher die große Konzerthalle?
3: Ich denke, am Ende des Tages, ob wir vor einer Person spielen oder vor 100, geht es einfach immer darum, dass wir unser Bestes geben wollen und möglichst viel gute Laune verbreiten möchten. Dementsprechend, wir mögen beides sehr gerne.

0: Trompete, Kontrabass, Percussion. Was begeistert euch persönlich an eurem Instrument?
1: Bei mir ist es, glaube ich, der Fakt, dass Trompete oft mit was sehr Lautem und Ohrenbetäubenden in Verbindung gesetzt wird. Aber ich es mag, dass man auf der Trompete sehr vieles Verschiedenes machen kann und eigentlich auch sehr leise spielen kann.
2: Ich finde, der Kontrabass ist ein ganz besonderes Instrument. Dadurch, dass ich so tief bin und so einen sehr warmen Klang habe, gleichzeitig aber irgendwie auch groovig spielen kann und dann Leute zum Tanzen zu bringen. Also es ist super vielseitig. Gleichzeitig gibt es es auch nicht so oft. Und ich bin super dankbar, dass ich die Möglichkeit habe, dieses Instrument zu spielen, weil es richtig toll ist.
3: Ich habe auch große Freude am Schlagzeugspielen. Ich bin irgendwie schon, seit ich ganz klein bin, immer überall auf der Suche nach Sounds und trommel überall drauf rum und gucke, wie irgendwas klingt. Und da ist so Percussion und Schlagzeug irgendwie genau das Richtige. Das ist einfach so direkt. Man kann direkt ausprobieren, was es für Klänge gibt. Und ich werde nie aufhören, nach neuen Sounds zu forschen. Das liebe ich sehr an dem Instrument.
0: Was für Musik hört ihr privat?
1: Sehr breites Spektrum eigentlich. Ich höre viel Klassik, gleichzeitig auch natürlich sehr viel Jazz, aber auch in der Popmusik. Ich mag auch, wenn bestimmte wie Pop und Jazz verbunden werden und gemischt werden.
2: Mir geht's sehr ähnlich. Ich höre auch gerne so romantische, klassische Musik, aber auch so Modern Jazz, was gerade in der UK, in London gespielt wird, ist ziemlich cool. Aber manchmal, wenn ich zum Beispiel im Fitnessstudio bin, dann höre ich auch mal K-Pop. Also ist ganz unterschiedlich.
3: Bei mir ist es auch ganz unterschiedlich. Nach so einem langen Tag, wenn ich ganz viel gespielt habe, dann freue ich mich manchmal auch ganz besonders Ruhe zu hören, einfach keine Musik zu hören. Und sonst komme ich aus einem Haushalt, wo wir viel klassische Musik gehört haben. Ich selber höre manchmal Jazz. Ich habe als Jugendlicher ganz viel deutschen Hip-Hop gehört, also auch ganz divers.
4: Soweit Sebastian Pörschke über den Auftritt des Nea-Trios bei den Hannoverschen Werkstätten.

0: Das war ja mal wirklich ein dicker Hund.
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0: Nea Trio, Planets and Oranges.
1: Wir bleiben musikalisch in Hannover, kommen vom Nea Trio zu den Eisbrechern. Diese traten Mitte Juni beim Sommerfest des Blinden- und Sehbehindertenverbandes Niedersachsen auf. Die Eisbrecher, das ist die inklusive Hausband der hannoverschen Werkstätten. Stefan Fastenau war bei dem Konzert mit dabei.

0: Es hätten ein paar Menschen mehr sein dürfen, aber das Wetter wollte beim BVN Sommerfest nicht so richtig mitspielen. Anders die Eisbrecher selbst. Sie gaben alles und waren am Ende mit ihrem Auftritt auch sehr zufrieden.
1: Ja, super. Also wir haben eine gute Leitung gemacht, ja. Und sonst ist alles super gewesen.
2: Ja, ich fand das auch sehr toll, dass wir hier trotz des Wetters hier doch noch alles geschafft haben, was wir wollten. Und die Leute haben auch mitgeklatscht und hatten ihren Spaß. Und das war ganz gut, ja.
3: Jedes Konzert ist toll, oder? Die Stimmung stimmt.
2: Ja,
3: super.
2: Auf jeden Fall.
3: Genau.
0: Nach dem Konzert ist vor dem Konzert. Normalerweise stünde bei den Eisbrechern als nächstes jetzt das Fährmannsfest auf dem Programm. Doch dieses Jahr ist alles ein wenig anders. Warum, erklärt uns Bandleader Fabian Watermann.
4: Das Fährmannsfest hat sich ein bisschen verändert. Auch die große Bühne ist am Sonntag nicht besetzt. Da wir dieses Jahr den Sonntag aber nur Zeit gehabt hätten, durch ein neues Sponsoring steht die Bühne am Sonntag eher so für Modenschau und andere Aktivitäten zur Verfügung. Und da die Eisbrecher jetzt die Bands sind, die ja schon am häufigsten auf dem Fährmannsfest gespielt haben, ich glaube 13 Mal oder so, setzen wir dies Jahr einen aus. Es kommt aber eine Überraschung dann im September, ein Ersatzauftritt.
0: Zurück zum Sommerfest des BVN. Dort traten die Eisbrecher vor einem Publikum auf, das aus vielen blinden und sehbehinderten Menschen bestand. Wie nahm die Band selbst dieses Publikum wahr?
1: Ja, also auf diesem Publikum muss man hören, auch wenn man irgendwie nicht sehen kann oder sowas nicht, dann muss man immer das mit den Ohren hören. Das ist genau sehr wichtig, wenn das sowas ist.
3: Ich glaube, weniger Leute sind aufgestanden als sonst, oder?
2: Ja, ne? Ja, fand ich auch.
3: Und das ist natürlich klar, das ist ja schwieriger für die sich. Ne?
2: Ja.
3: Und deswegen war auch, wenn wir gesagt haben, so kommt mal zur Bühne, geht ja gar nicht, habe ich gar nicht drüber nachgedacht.
0: Insgesamt aber war der Auftritt beim BVN Sommerfest ein gelungener Gig. Und das nächste Konzert steht auch schon auf dem Plan, wie uns Fabian Watermann erzählt.
4: Der nächste Auftritt ist bei der Pestalozzi-Stiftung am 15.08. zum 40-jährigen Jubiläum in Großburg-Wedel, genau.
5: Samstag oder Sonntag, was ist das?
4: Ja, ein Samstag hoffe ich. Sonntag muss ich in die Kirche.

Mach dein Ding. Die Eisbrecher mit der Coverversion des Udo Lindenberg-Songs beim BVN-Sommerfest in Kirchrode. Das Original liegt jetzt bei uns auf dem Plattenteller. Denn so ganz kommen auch wenig daran vorbei, dem lieben Udo auf seine alten Tage zum 80. zu gratulieren. Von seinem dritten Album aus dem Jahre 1973, Udo Lindenberg, alles klar auf der Andrea Doria.

0: und Werkstätten. Die Sendeverantwortung lag bei Manfred Willems, die Produktion bei Lorenz Wager. Die nächste Sendung hört ihr am Sonntag, den 2. August um 13 Uhr hier bei Leine Radio. Schwerpunktthema dann: angehende Ergotherapeutinnen im Praktikum bei den Hannoverschen Werkstätten. Am Mikrofon verabschieden sich Lars Brennecke
1: und Sebastian Pörschke. Macht's gut und einen schönen Sonntag und viel Spaß mit dem weiteren Programm.

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Hallo und willkommen zum Kulturbütchen mit mir, Thorsten Braun. Und ich habe auch die redaktionelle Verantwortung für diese Sendung, die euch heute mitnimmt zu einem Star, der gestern aufgetreten ist in Hannover, zum Bauhof Hemmingen, zu einem Rezept. Ja, es gibt auch was zu essen und natürlich die Kulturbütchen Musik.

0: Der Unterschied zwischen den Musikern, die berühmt und reich werden, und denen, die durch kleine Clubs tingeln, ist oft nicht zu erkennen. Zufall spielt zu sehr für den Erfolg eine Rolle. Der A Cappella-Bereich wird von wenigen Bekannten dominiert. Das ist ungerecht. Hört den folgenden Beitrag.
1: Sie ist ein wenig aus der Mode gekommen, habe ich das Gefühl, aber dann und wann hört man sie doch noch. A Cappella-Musik von Bands wie Anders aus Freiburg zum Beispiel. Keiner.

0: Fünf junge Männer machen Musik ohne Instrumente. Wie kommt man auf so eine Idee?
1: Ja, also wir waren zum Großteil in einer Klasse und haben dann im Musikunterricht festgestellt, dass wir ganz gerne singen und bei verschiedenen Klassenfahrten dann auch zusammen gesungen. Und so hat sich das dann ergeben, dass wir im Pausenhof einfach gesungen haben und da hatten wir halt keine Instrumente. Also es war einfach aus der Not geboren.
0: Verrückt, was Johannes Berning da erzählt, als wenn das so einfach wäre. A cappella ist die hohe Schule des Musikmachens, bei der, anders als bei der Rock- und Popmusik, dem Publikum selbst kleine Fehler sofort auffallen. Die fünf Sänger haben alle eine musikalische Ausbildung und können natürlich auch ein Instrument spielen. Jeder übernimmt eine Rolle und ist im Notfall schwer zu ersetzen. Was passiert aber, wenn jemand ersetzt werden muss?
1: Also

0: Das wird dann schon vorher kommuniziert, was man können muss, um bei uns mitmachen zu können. Und Basssänger ist sozusagen das Schwierigste, weil das sozusagen wirklich bei uns tief gesetzt ist auch oft. Und die anderen vier, die, naja, die singen so drumrum, sage ich mal.
1: Die singen so drumherum. Wer die Band gesehen hat, weiß, dass das maßlos untertrieben ist. Drumherum singt da keiner. Alle singen auf sehr hohem Niveau. Und das meiste ist sogar aus eigener Feder.
0: Also ich schreibe einen Großteil der Melodien und Texte und Harmonien und dann setzt der Adrian meistens das Ganze als A-cappella-Satz und der Johannes, der bei uns auch viel so Live-Produktion und auch CD-Aufnahme, Albumproduktion macht im Studio, der guckt dann auch drüber.
1: Und das Ergebnis ist im Wesentlichen Musik, die die fünf auch selbst gern in einem Konzert hören würden. Das Publikum ist gemischt, obwohl die über 40-Jährigen überwiegen. Anders spielt bei etwa 70 Konzerten im Jahr und alle Musiker brauchen noch einen Nebenjob, um über die Runden zu kommen. Wer die Chance hat, ein anderes Konzert in seiner Nähe zu entdecken, wird garantiert einen tollen Abend haben. Aber auch die CD ist schon klasse und eine neue kommt.

0: Danke, Stefan Riekiner, für deinen Beitrag aus dem Bauhof Hemmingen.
1: Hemmingen südlich von Hannover geht es nordöstlich nach Isernhagen im nächsten Beitrag. Aber erst einmal die Kulturbütchenmusik.
2: Es beginnt die bekannteste Band des Bristol Sounds oder Trip-Hops aus dem südwestenglischen Bristol. Aus dieser Partnerstadt Hannovers hört ihr die Band Massive Attack mit Unfinished Sympathy.

0: Ihr hört das Kulturbütchen mit mir, Thorsten Braun. Zu der Kultur gehören auch Kirchen. So die Kirche in Isernhagen, die Marienkirche. Sie thront so richtig auf einem Berg und ist so weithin sichtbar. Aber was kann sie uns erzählen? Hört mal hin.
1: Dann kommen die Menschen hier hinein. Sie werden von der Kirche eingeladen, eine offene Kirche. Auf einmal stehen sie vor dem Kreuz, vor dem Altar. Ja, Frau von Wulfen, was hat denn das mit dem Altarkreuz auf sich?
2: Es ist schon vor dem Dreißigjährigen Krieg von einem Isernhägener Holzschnitzer gefertigt worden. Und zwar kam der von seinen Wanderjahren, die damals üblich für Handwerker waren, zurück und fand seine Verlobte todkrank. Und während er sie pflegte, schwor er sich, ein Kreuz zu schnitzen. Das Kreuz ist dann hier in der Kirche aufgestellt worden. Aber als nach dem Dreißigjährigen Krieg hier eine Visitation stattfand, meinte der Superintendent, es sei zu drastisch. Und daraufhin wurde das Kreuz auf den Boden gelegt und hat da viele Jahre gelegen.
1: Also eine Liebesstory, die dahinter steht, dass dieses Kreuz mit Jesus Christus hierher gekommen ist, geschnitzt wurde und noch heute hier steht, ist auch der Liebe zu diesem schönen und doch schrecklichen Werk dann zu danken.
2: Und im 19. Jahrhundert hat ein Pastor das Kreuz gefunden und wollte es hier wieder in der Kirche aufstellen, aber die Gemeinde wollte das nicht und daraufhin ist das Kreuz in das Kästner-Museum nach Hannover gekommen. Und erst nach dem Zweiten Weltkrieg wurde das dann hier an diesem Platz auf dem Altar angebracht.
1: Die Marienkirche würde sagen, ja, es war nicht immer die heile Welt hier im Kirchenschiff, denn es wurde ja auch mal geplündert zu Tillys Zeiten. Was würde die Kirche erzählen?
2: Damals ist zum Beispiel die Kanzel mitgeplündert worden.
1: Und die Kirche würde auch sagen, ich bin auch wehrhaft, denn der Turm ist nicht nur Glockenturm, Frau Harenberg.
3: Unser Turm hat ganz dicke Mauern, die sind über 1 Meter dick, 1,30 Meter. Das ist also wirklich ein Wehrturm und zur Zeit des Dreißigjährigen Krieges hat man sich dort versteckt.
1: Gibt es vielleicht weiteres, das die Kirche den Leuten zurufen würde?
2: Wenn Sie auf die gegenüberliegende Seite von der Maria gucken, sehen Sie einen riesengroßen Christophorus. Isernhagen hat früher davon gelebt, dass hier Pferdehandel und Hopfenhandel war. Und Christophorus ist der Heilige der Reisenden. Und deshalb haben wir diesen riesen Christophorus an der Kirche.
0: Ihr habt es gemerkt, das war ein Beitrag von mir aus Isernhagen bei Hannover über die dortige Marienkirche.
4: Doch zuvor die Musik aus der Partnerstadt Hannovers, Poznan in Polen. Deren bekannteste Band ist Turbo. Hört ihr Lied.

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0: Ihr hört das Kulturbütchen mit mir, Thorsten Braun. War jemand von euch gestern im Theater am EGI? In der lustigen Vorstellung, Sascha Grammel war jedenfalls auf der Bühne und er hat natürlich Applaus bekommen. Ein Grund, auch nach seinem großen Auftritt gestern, den Sascha Grammel mal näher kennenzulernen. Danke Cornelia Kabisch für deinen Beitrag rund um Sascha Grammel, der gestern noch im Theater am EGI aufgetreten war. Weiter geht es mit der Kulturbütchen Musik.
1: Hallo, hier ist Sascha Grammel.
2: Frederik Freiherr vom Furchensumpf.
3: Professor Dr. Peter Hacke.
2: Und Josi.
4: Exakt, Ursula.
1: Und wir grüßen alle Hörer und Hörerinnen.
2: Hallo, hier ist Josi. Und ich grüße alle Hörer und Hörerinnen.
5: Sascha Grammels steile Karriere begann in Hannover. Im Jahr 2008 entdeckte Harald Böhlmann, Festivalleiter des kleinen Festes, das große Talent des Bauchredners und Puppenspielers. Er holte ihn für das kleine Fest in den großen Garten nach Herrenhausen. Sascha Grammel avancierte mit seiner frechen Handpuppe Adlerfasan Frederik Freiherr von Furchensumpf sofort zum Publikumsliebling.
1: Und dann muss ich sagen, für mich ist das kleine Fest noch viel, viel mehr, denn durch das kleine Fest, ja, habe ich das erste Mal abendfüllend spielen können. Kommt einfach keiner hin, wenn man nicht bekannt ist aus dem Fernsehen, und damals war ich das eben noch nicht. Und beim kleinen Fest haben mich so viele tausende Menschen gesehen und fanden das ganz witzig. Und ich habe dann abends immer noch Flyer verteilt am Ausgang in der Hoffnung, dass irgendwer dann zu meiner Show kommt. Und in Hannover war es dann auch tatsächlich soweit. Und ich habe das Apollo-Kino von Desimos Spezialclub voll bekommen und später dann den Pavillon und ein paar Jahre später dann sogar das EGI.
5: Was dann folgte, hat selbst Sascha nicht geahnt. Der sympathische Comedian wurde 2010 schon mit seiner ersten Show zum Shootingstar. 2011 wurde er als bester Newcomer erstmals mit dem Deutschen Comedypreis ausgezeichnet. 2013 nahm er einen Bambi mit nach Hause. 2014 und 2017 folgten weitere Comedypreise. Seine Fernsehshows sind legendär.
1: Das ist unglaublich und ja, meine Anfänge sind in Hannover, haben die gewurzelt und deswegen bin ich immer wieder gerne in dieser Stadt und verbinde damit auch mehr als vielleicht jemand anders, der mit dem Zug einmal durchfährt.
5: Die Fans von Sascha Grammel können sich auf den 14. April 2026 freuen. Dann ist er im Theater am EGI bei Werner Mommsens erstem Puppengipfel mit von der Partie. Er freut sich auf Hannover, auf sein Publikum, auf seine Freunde und?
1: Ich muss sagen, ich freue mich erstens, dass wir hier gerade sprechen und viele da draußen hören und wünsche allen Hörern und Hörerinnen noch einen schönen Tag. Tschüss!
0: Danke Cornelia Kabisch für deinen Beitrag rund um Sascha Grammel.
5: Ja.

0: Das Kulturbütchen denkt auch an euren Hunger und hat deswegen immer ein Rezept parat. Heute geht es mal um den Spargel.
1: Es ist Spargelzeit. Doch nicht immer will man das leckere Gemüse zusammen mit einer gehaltvollen Sauce Hollandaise genießen. Genießen Sie Spargel doch einmal als Salat. Gerade der grüne Spargel eignet sich perfekt dazu. Hier kommt die Zutatenliste für den Salat mit grünem Spargel. Wir benötigen für 4 Portionen 500 Gramm grünen Spargel, 2 Esslöffel Olivenöl, 250 Gramm Cherrytomaten, eine Packung Mozzarella, ein halbes Bund Frühlingszwiebeln, 30 Gramm Pinienkerne und Basilikumblätter. Für das Dressing brauchen Sie 1 Teelöffel Olivenöl, 1 Teelöffel Balsamico-Essig, 1 Teelöffel Zitronensaft, 1 Teelöffel Honig, 3 Esslöffel Wasser, Salz und Pfeffer. Waschen Sie den grünen Spargel, entfernen Sie die unteren holzigen Enden und schneiden Sie den Spargel in mundgerechte Stücke. Erhitzen Sie dann das Olivenöl in einer Pfanne und lassen Sie die Spargelstücke bei mittlerer Hitze langsam anbraten, bis der Spargel gar, aber noch bissfest ist. Die Pinienkerne in einer beschichteten Pfanne ohne Fett anrösten. Während der Spargel und die Pinienkerne in der Pfanne zubereitet werden, können Sie bereits die restlichen Zutaten zubereiten. Waschen und halbieren Sie die Cherrytomaten und schneiden dann den Mozzarella in kleine Stücke. Dann werden die Frühlingszwiebeln gewaschen und in Ringe geschnitten. Das Basilikum wird klein gezupft. Rühren Sie nun das Dressing zusammen. Zum Schluss geben Sie alles zusammen in eine Schüssel und vermengen die Zutaten. Der Spargel sollte etwas abgekühlt sein, darf aber noch lauwarm sein. Alles nochmal mit Salz und Pfeffer abschmecken. Fertig. Guten Appetit, Heinz Bitter aus Bad Münder.
0: Danke, Heinz Bitter, für dein Spargelrezept. Auf einigen Feldern sieht man ja schon ein paar Menschen mit Grabeschaufeln, die dem Spargel nachjagen.
2: Das war ja mal wirklich ein dicker Hund.
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Das war eine Stunde lang das Kulturbütchen mit mir und Thorsten Braun. Diese Sendung geht nun zu Ende, aber das ist kein Grund zu schmollen, denn sie kommt ja im nächsten Monat wieder. Bis dahin wünsche ich euch schon mal die beste Maibowle, den Tanz in den Mai und das liebe Maiglöckchen. Tschüss.

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1: Im Studio Gisa Weber, schönen guten Tag. Heute wird gewählt, gleich in zwei Bundesländern. Mecklenburg-Vorpommern und Berlin bestimmen ihre Landesparlamente. Die Ausgangslagen sind ziemlich unterschiedlich, Christiane Hampe.
2: Ja, in Berlin, da ist das ein ziemlich enges Rennen. Die Linke und die regierende CDU lagen in den Umfragen zuletzt vorn und zwar ganz dicht zusammen. Nur knapp dahinter folgen die AfD und dann die Grünen. In Mecklenburg-Vorpommern dagegen hat die CDU nichts mit dem Wahlsieg zu tun. Da lag die AfD lange vorn. Die SPD von Ministerpräsidentin Schwesig hat aber ordentlich Boden gut gemacht. Da steht's jetzt spitz auf Knopf. Spannend nicht nur, wer in den beiden Ländern künftig regiert, sondern auch, was die Ergebnisse für die Bundespolitik bedeuten.
1: Die Krise der deutschen Autobauer verschärft sich weiter. Im ersten Halbjahr gab es erneut weniger Umsatz für VW, BMW, Mercedes und Co. Das zeigen Zahlen von EY. Zu den Gründen gehören demnach hohe Löhne, die Energiepreise und der große Bürokratieaufwand. Bei einer Regulierung der großen KI-Konzerne sind von der US-Regierung wohl keine großen Sprünge zu erwarten. Aber Präsident Trump hat jetzt zumindest mehr Überwachung angekündigt. Es soll eine AI-Force kommen. Ausbremsen will er die KI-Riesen damit aber nicht. Der Städte- und Gemeindebund fordert für die Kommunen in Deutschland mehr Geld aus dem Infrastrukturpaket des Bundes. Es müssten weitere 65 Milliarden Euro bereitgestellt werden, sagte Hauptgeschäftsführer Berg Hegger dem Kölner Stadtanzeiger. Das wäre doppelt so viel wie bislang geplant. Cannabis wird in der Medizin zum Beispiel schon gegen chronische Schmerzen verschrieben. Nun könnte ein weiteres Einsatzgebiet dazukommen: Albträume, die Menschen mit posttraumatischen Belastungsstörungen den Schlaf rauben. Berliner Forscher haben beobachtet, dass THC diese Albträume deutlich lindern kann. In der Fußball-Bundesliga gibt es heute ein Aufsteigerduell. Schalke spielt gegen Elversberg. Vorher treffen schon Bayer Leverkusen und RB Leipzig aufeinander. Zum Abschluss des vierten Spieltags steht dann am Abend eine weitere Partie an: Paderborn gegen Hoffenheim.
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3: Mit KI-Support. Wechselhaft ist es heute Nachmittag. In der Mitte und auch zwischen Main und Donau.

sind viele Wolken unterwegs und es regnet zeitweise. Im Süden vom Schwarzwald bis nach Niederbayern bleibt es trocken und oft richtig sonnig. Im Norden kann es ab und zu kräftige Schauer und Gewitter geben. Dazu werden es je nach Ecke 17 bis 27 Grad. Morgen in der Nordosthälfte weiter viele Wolken mit Schauern, sonst sonnig und trocken, maximal bis 23 Grad.

0: Hallo und guten Tag. Wir sind Radio Buntes Fragezeichen. Alles, was ihr hier in der kommenden Stunde hört, haben wir hier in der Radio AG an der Grundschule Breite Straße bearbeitet. Und in der Radio AG haben wir uns viele Themen und Lieder für diese Radiosendung überlegt. Es erwarten euch Lieder und Beiträge zu den Themen »Wie werde ich fit und schwimmen lernen?« Außerdem stellen wir euch vier Länder in kleinen Länderporträts vor. Viel Spaß bei unserer Radiosendung.
1: Wir starten unsere Radiosendung mit dem Lied, kennst du das? Von Macklemore, von Brian Labus. In seinem Lied geht es darum, seine Träume und Ziele zu verwirklichen. Egal wie schwer es mal im Leben wird. Niemand kann mich aufhalten, heißt es in dem Song. Das Lied ist also ein richtiger Mutmach-Song.

Ihr hört gleich das Lied 194 Länder von Mark Forster. Und damit beginnt dann auch unsere kleine Weltreise. Wir stellen euch Länderporträts vor. Dabei sind Kroatien, Irak, Kosovo und Deutschland. Bleibt dran!

0: Das erste Land, was wir euch vorstellen wollen, ist der Irak. Im Irak leben derzeit 44,5 Millionen Menschen. Adrian und Arian erzählen dazu, wie es da ist.
1: Das Klima ist sehr, sehr heiß. Man schmilzt nicht, man schwitzt. Und da sind heiße Steine. Wenn man barfuß rausgeht, verbrennt man und da gibt es ein bisschen Gras. Und nachts, da ist es kalt, aber nicht so kalt, geht so und ja.
0: Die meisten Menschen im Irak sind Muslime. Nur 3% der Einwohner im Irak gehören zu einer anderen Religion an. Deshalb stammen die meisten Feste und Traditionen von den Muslimen ab. Besonders bekannt ist Ramadan, der Fastenmonat. Adrian erklärt uns, was das für die Muslime bedeutet.
1: Da muss man fasten 30 Tage, bis 20 Uhr darf man nicht essen oder 9 Uhr, das steht im Plan. Wir haben einen Ramadan-Plan, da steht alles drauf und ab 9 oder 10 muss man nicht fasten, aber kann man. Aber ab 11 muss man fasten, weil Kinder können das nicht aushalten, aber ab 11 können die das aushalten.
0: Nach dem Fastenmonat gibt es ein Fastenbrechen, das Zuckerfest.
1: Da kriegt man Süßigkeiten und wir sitzen uns in der Moschee. Ein Tisch mit vielen Tellern, da sitzen wir uns hin und essen alle gemeinsam zusammen.
0: Beim Fastenbrechen gibt es immer viel zu essen. Aber was isst man überhaupt traditionell im Irak?
1: Da isst man Reis und Fleisch, Gurst. Kupe, das mit Fleisch und Teig. Dann muss man das braten und grillen. Und was gibt's noch? Dolma. Dolma ist mit Reis, aber rote und kleine Kugeln. Und danach holt man Zwiebel, packt man das rein und danach muss man das braten, also so viele braten lassen. Danach holt man so einen großen Deckel. Und danach muss man vorsichtig so umdrehen. Danach ist das Dolma raus und dann schmeckt das gut mit Fleisch und so.
0: Das klingt ja wirklich lecker. Vielen Dank an Adrian und Arian.
2: Ihr hört gleich Westerland von Die Ärzte. Westerland ist ein Ort auf der Insel Sylt in Deutschland. Na, habt ihr jetzt eine Ahnung, was unser nächstes Länderporträt sein wird?

0: Jetzt wollen wir euch Deutschland vorstellen. Bei uns in Deutschland leben momentan ungefähr 84,7 Millionen Menschen. Marie kommt aus Deutschland und erzählt uns, was an Deutschland besonders ist.
1: Deutschland hat 16 Bundesländer, um genau zu sein 13 Bundesländer und 3 Stadtstaaten, Bremen, Hamburg und Berlin.
0: In Deutschland sind fast 50% aller Menschen Christen. Die restlichen Menschen gehören keiner Religion an oder sind Muslime oder Buddhisten. Daher werden in Deutschland viele verschiedene Feste gefeiert. Einige davon sind:
1: Wir feiern Silvester, wir feiern Weihnachten, Nikolaus, Ostern, Muttertag, Vatertag, den weltweiten Kindertag. Und dann gibt es noch die islamischen Feste, die feiern die muslimischen Leute hier in Deutschland.
0: Und welches Fest feierst du am liebsten?
1: Ich feiere am liebsten Weihnachten, nicht wegen den ganzen Geschenken und den Keksen, sondern weil die ganze Familie da zusammenkommt und wir gemeinsam essen. Das ist sehr selten in unserer Familie.
0: In Deutschland gibt es viele traditionelle Gerichte, die sind je nach Bundesland verschieden. Die meisten kennen Bratwurst mit Sauerkraut, Kartoffelpuffer mit Apfelmus oder Currywurst mit Pommes. Aber jetzt nochmal zu einem anderen Thema. Marie, was ist denn dein Lieblingsort in Deutschland?
1: Mein Zuhause, weil ich mich da sehr wohl fühle und ich auch gerne bei mir zu Hause bin, weil ich mich da sicher fühle.
0: In Deutschland gibt es echt viele schöne Orte. Vielen Dank an Marie.
2: Gleich hört ihr West Coast von One Republic. An die Küste geht es auch gleich nach diesem Lied mit dem nächsten Länderporträt.

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4: Als nächstes stellen wir euch das Land Kroatien vor. In Kroatien leben momentan 3,8 Millionen Menschen. Ivana kommt aus Kroatien und stellt uns das Land vor.
5: Man kann da sehr viel Wasser sehen und sehr viele Leute. Ich habe meistens so ein bisschen mehr kaputte Häuser gesehen.
4: In Kroatien sind die meisten Menschen katholisch. Deswegen werden dort viele christliche Feste gefeiert. Eine weitere Tradition in Kroatien sind die Ritterspiele. Mit dem Turnier wird an die mutigen Ritter gedacht, die einst für Kroatien einen Krieg mit einem anderen Land gewonnen haben. Ivana erklärt uns, was bei diesem mutigen Ritterturnier passiert.
5: Da sind so Ritter auf dem Pferd und da sind dann so ein Seil, wo ein Kreis ist und noch ein Kreis drin und noch ein. Und dann müssen die mit einer Lanze versuchen, da in die Mitte zu treffen.
4: Bei dem Fest wird gefeiert, getanzt, natürlich auch gegessen und man hat viel Spaß. Traditionell in Kroatien isst man Ćevapčići und Fladenbrot. Jetzt zu einem anderen Thema. Schule. Da gibt es in Kroatien auch noch eine Besonderheit.
5: Die Noten sind anders. Da ist eine 5 eine 1, eine 4 eine 2, eine 3 eine 3, eine 2 ist eine 4. Und eine 1 ist eine 5.
4: Das ist ja mal spannend. Wie sieht dein Zuhause aus?
5: Unser Zuhause ist auch ein bisschen dreckig und kaputt, aber sonst finde ich es da schön. Wir haben da Ratten, Mäuse, einen Hund, Hühner und eine Ziege.
4: Vielen Dank, dass du uns Kroatien vorgestellt hast, Ivana.
6: Das Lied, was jetzt kommt, ist die Reise von Max Giesinger. Und danach geht es auch weiter auf Länderreise nach Kosovo. In dem Lied geht es um Veränderung. Auch für einige aus unserer Radio AG stehen Veränderungen an. Einige gehen nach den Sommerferien in die 5. Klasse. Alles Gute für diese Reise.

0: wir sind.
1: Als letztes Land wollen wir jetzt Kosovo vorstellen. Das liegt in Südosteuropa und dort leben momentan 1,9 Millionen Menschen. Amira war schon mal in Kosovo und stellt uns das Land heute vor.
2: Es sieht da sehr schön aus, es gibt viele Häuser dort.
1: In Kosovo sind die meisten Menschen Muslime. Deswegen sind die meisten Feste und Traditionen, die dort gefeiert werden, auch aus dem Islam. Zum Beispiel Ramadan. Was das ist, erklärt uns Amira.
2: Ramadan ist der Fastenmonat, man isst da nicht und wenn die Sonne untergeht, darf man essen.
1: Nach dem Fasten darf wieder ganz normal gegessen werden. Was man traditionell isst, erklärt Amira.
2: In Kosovo isst man Burek und Pita. Burek, das ist ein Teig mit Fleisch drin. Pita ist ein Teig und da kann Fleisch drin sein, Schafskäse, ja.
1: Vielen Dank an Amira.
3: Gleich hört ihr das Lied Waka Waka von Shakira. Das Lied ist besonders durch die WM im Jahr 2010 bekannt geworden. Waka heißt übersetzt Auf geht's. Also würde ich mal sagen, los geht's und viel Spaß beim nächsten Song.

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Gerade sind wir schon fast einmal um die Welt gereist, aber in unserer Radio AG haben wir nicht nur Länderporträts aufgenommen. 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Dabei wird es ganz schön sommerlich. Bleibt dran, um nichts zu verpassen.

0: in den Sommerferien eine Runde schwimmen gehen. Ob im Badesee, im Freibad oder sogar in der Ostsee. Das macht sehr Spaß. Doch immer mehr Menschen können gar nicht schwimmen. Laut DLRG sind es rund 20% der Kinder im Grundschulalter, die nicht schwimmen können. Also wieso ist es wichtig, schwimmen zu lernen? Und was muss ich beachten, wenn ich schon schwimmen kann? Dazu haben Marie und Nick ein Interview gemacht mit Frau Hosar, einer Lehrerin der Grundschule Breite Straße in Siende.
1: Was muss ich als erstes machen, wenn ich ins Wasser gehe?
2: Also, ich muss umgezogen sein und meine Badesachen anhaben. Ich darf nichts vorher gegessen haben, weil mit vollem Magen geht man nicht ins Wasser. Und ich muss darauf achten, dass es nicht gewittert.
3: Wie fange ich am besten an zu schwimmen?
2: Ich gehe ins Wasser.
3: Also, worauf muss ich besonders gut achten, wenn ich anfange zu schwimmen?
2: Ob die Bahn frei ist, wo ich schwimmen möchte und ob ich überhaupt schwimmen kann, das sollte ich vorher wissen. Ob das Wasser tief ist oder nicht.
1: Wieso sollte man schwimmen gehen?
2: Weil es Spaß macht und weil es gesund für den Körper ist. Es ist gute Bewegung.
3: Was muss ich machen, wenn ich mich unsicher fühle oder Angst habe, ins tiefe Becken zu gehen?
2: Ich gehe nicht ins tiefe Becken, sondern gehe in ein Nichtschwimmerbecken.
1: Wie lange darf man schwimmen?
2: Solange man kann. Wenn es dunkel wird, sollte man aus dem Schwimmbad rausgehen, wenn es ein Freibad ist.
3: Wo sollte man schwimmen gehen?
2: Nur da, wo man weiß, was unter einem ist, wie tief das Wasser ist, nicht in unbekanntes Gewässer.
3: Und was ist, wenn man zu einem neuen Badesee geht und man den Grund nicht sehen kann?
2: Dann darf man auf keinen Fall einen Kopfsprung machen. Dann sollte man erst langsam sich vortasten mit den Füßen und schauen, wie tief es ist und was der Untergrund ist.
1: Wieso ist es wichtig, schwimmen zu lernen?
2: Einmal, weil es Spaß macht, ist es wichtig. Und zum anderen, falls man mal ins Wasser fällt, muss man sich ja retten können, ne? Oder wenn ein Schiff untergeht.
3: Was muss man beim Schwimmen beachten?
2: Auf die anderen Mitmenschen muss man achten, dass man nicht gegen sie gegenschwimmt, dass man sich nicht zu sehr auspowert, nicht zu weit rausschwimmt, dass man gegebenenfalls nicht zurückkommen kann, weil man keine Kraft mehr hat.
1: Wieso gibt es Schwimmunterricht in der Schule?
2: Weil Schwimmen etwas ganz Wichtiges ist, um sich aus Gefahrensituationen retten zu können.
0: Vielen Dank an Frau Hosar. Nun wissen wir, worauf wir beim nächsten Badetag am See oder im Freibad achten müssen. Das Lied, was jetzt kommt, heißt Never Gonna Not Dance Again und wird von Pink gesungen. In diesem Lied geht es um ihre Liebe zum Tanzen. Sportlich wird es auch gleich bei uns nach diesem Lied.

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4: In den Sommerferien hat man doch viel Lust bekommen, sich zu bewegen. Das Wetter ist gut und die Sonne scheint. Das perfekte Fahrradwetter. Doch schon nach 2 Minuten auf dem Fahrrad merke ich schon langsam, wie mir die Puste ausgeht. So richtig fit bin ich wohl nicht mehr. Doch wie werde ich fit und was muss ich beim Trainieren beachten? Amira, Adrian und Arian aus unserer Radio AG haben dazu ein Interview geführt. Frau Wolf ist Sportlehrerin an der Grundschule Breite Straße.
5: Hallo Frau Wolf, wir sind hier in einer Radio AG. Wir heißen Bundesfragezeichen. Welche Sportübung kann ich machen, um fit zu werden?
6: Das hängt ganz von deinem persönlichen Interesse ab. Wenn du gerne Fußball spielst, kannst du natürlich Fußball spielen. Wenn du lieber turnst, dann kannst du turnen und kannst da deine Muskeln stärken.
5: Wie oft in der Woche muss ich trainieren?
6: Also einmal in der Woche ist schon super, wenn du das schaffst. 2 bis 3 Mal ist natürlich optimal.
5: Wie trainiere ich am besten meine Bizeps?
6: Dein Bizeps, also deine Oberarme, kannst du am besten trainieren, wenn du zum Beispiel eine volle Wasserflasche nimmst und den Arm ganz lang machst und ihn einmal nach oben beugst und wieder nach unten und wieder nach oben. Und wenn du das so 10 bis 20 Mal am Tag machst, dann bringt das schon eine ganze Menge.
5: Kann man noch mit Hantel machen oder muss man noch mit Flasche?
6: Wenn du eine Hantel hast, ist das natürlich noch viel besser.
7: Durch welche Sportarten kann ich fit werden?
6: Das hängt ganz von eurem Interesse ab, was ihr gerne macht. Fit werden tut man durch Sportarten, wo man sich anstrengt oder Ausdauersport macht, also zum Beispiel Laufen oder Fahrradfahren, sowas in der Art.
5: Wieso sollte man Sport machen?
6: Sport tut deinem Körper gut, bringt deinen Kreislauf in Wallung und das hält dich auf jeden Fall fit und du kannst deinen ganzen Alltag viel besser leisten. Außerdem ist Sport einmal ganz gut, um einen Ausgleich zu finden, wenn man den ganzen Tag in der Schule sitzt oder wenn man viel Stress hat, kriegt man beim Sport gut den Kopf frei.
5: Wie kann ich mich zum Sport motivieren? Welche Tricks gibt es da?
6: Man kann sich eine feste Zeit in der Woche setzen, wo man zum Sport geht. Dann kann man sich mit Freunden verabreden. So hat man immer eine schöne Aussicht, dass man jemanden trifft oder mit jemandem zusammen Sport macht. Oder eigentlich sollte man ja auch eine Sportart machen, die einem gut gefällt. Also ich denke, Jungs spielen ja oft gern Fußball. Die haben dann Lust, Fußball zu spielen. Die freuen sich darauf. Und oft geht es einem nach dem Sport besser als vorher. Das heißt, man kann sich überlegen, hinterher habe ich auch richtig was geschafft und es geht mir richtig gut.
7: Wie trainiere ich meine Ausdauer beim Sport?
6: Deine Ausdauer beim Sport trainierst du, wenn du dich mittelmäßig anstrengst. Das heißt nicht, dass dein Puls ganz, ganz schnell schlägt und auch nicht, dass du ein bisschen langsam und in Ruhe trainierst, sondern wenn du so im Mittellevel läufst. Das heißt, der Puls ist meistens über 130 und du läufst oder du fährst Fahrrad und das so vielleicht 10 Minuten oder 15 Minuten, je nachdem, wie fit du bist.
7: Was ist Ihre Lieblingssportübung?
6: Ich habe tatsächlich mehrere Lieblingssportübungen. Also ich schwimme erstmal gerne und ich mache furchtbar gerne Hanteltraining, weil das mache ich zu lauter Musik und das macht immer sehr viel Spaß. Und mit jedem Beat macht man eine Hantelübung und das macht auf jeden Fall richtig große Freude.
5: Eine Frage, kann man das auch alles zusammen machen? Also mit Trainieren, also mit Hantel und danach Sit-Ups machen?
6: Also es ist immer ganz gut, wenn du dich aufwärmst. Das heißt, du machst eine Ausdauersportart, zum Beispiel 10 Minuten Fahrradfahren oder 10 Minuten Laufen und danach ein bisschen Hanteltraining, dann wirst du auf jeden Fall schnell fit.
5: Okay, aber wenn man so oft trainiert, was passiert?
6: Naja, man muss zwischendurch auch mal eine Pause machen. Dein Körper muss sich auch mal erholen.
5: Dankeschön, dass Sie für uns Zeit genommen haben.
6: Sehr gerne, ich danke euch.
4: Also los geht's, rauf aufs Fahrrad oder ins Schwimmbad.
5: Jetzt wird es sommerlich. Das nächste Lied soll uns schon mal auf unseren Sommerbeitrag einstimmen. Viel Spaß.

0: Sommerferien, das klingt ja nach schönem Urlaub.
1: Doch was ist der Sommer für euch, entweder schön oder schlecht? Zu diesem Thema haben Finn und Ivana Fragen an die Radio AG Buntes Fragezeichen gestellt.
2: Was ist das Schönste am Sommer?
3: Es ist warm, man kann baden gehen und natürlich die Sommerferien.
4: Ich mag, dass ich keine Schule habe.
5: Dass man Eis isst, so cooles Eis mit Kugeln. Das ist toll. Und wenn kalt ist, einfach in Sonne stehen, dann wird man schnell heiß. Und das ist gut.
0: Schwimmen gehen mit meinen Freunden und Papa, weil ich ihn so selten sehe. Das mache ich halt sehr gerne, weil es Sommer ist.
6: Was ist deine Lieblingseissorte und wieso?
5: Melone und Erdbeer. Erdbeer mag ich, weil das Erdbeergeschmack hat. Und ich mag Erdbeer. Melone, weil ich Melone esse und das schmeckt richtig gut. Deswegen nehme ich auch Melone.
3: Meine Lieblingseissorte ist Cookie, weil ich mag generell sehr gerne Cookies und deshalb ist meine Lieblingssorte auch Cookie.
0: Mango und Stracciatella, die schmecken mir einfach super gut.
2: Wie würdest du den Sommer beschreiben?
5: Das ist heiß, das Sommer ist heiß und das ist mega heiß.
4: Wunderbar, toll. Besonders.
3: Der Sommer, wenn ich ihn beschreiben würde, dann wäre er unglaublich einfach schön und schön warm.
0: Als schön und manchmal auch sehr heiß.
4: Worauf freust du dich in den Sommerferien?
3: Dass ich meine Großeltern sehe und wir zusammen auf meinen Lieblingscampingplatz fahren. Der ist in Plötzky und der Campingplatz gefällt mir daher so gut, weil es da 2 Indoor-Spielplätze gibt, 3 Badeseen, 4 Spielplätze und ein gigantischer Marktplatz, wo manchmal auch ein paar Feste gefeiert werden mit Kettenkarussell.
4: Auf tolles Wetter.
0: Bei Papa zu sein. Und wir fahren dann zusammen denn an die Ostsee. Wir haben auch ein Schlauchboot gemietet und so eine schöne kleine Hütte neben dem Spielplatz. Und mit dem Schlauchboot wollen wir dann ein bisschen paddeln gehen.
2: Gehst du lieber schwimmen oder fährst du lieber Fahrrad?
5: Ich gehe schwimmen, weil das Spaß macht.
3: Ich gehe lieber schwimmen, weil Schwimmen macht mir Spaß und ich mochte schon als sehr kleines Mädchen Wasser und Schwimmen ist einfach meine Leidenschaft.
0: Schwimmen, weil es mir Spaß macht. Ich übe gerne Schwimmen, ich schwimme gerne. Ich mag auch manche Wildwasserrutschen sehr gerne und manchmal springe ich auch gerne von einer.
4: Was machst du in den Sommerferien, wenn es mal regnet?
3: Ich sitze drin, gucke entweder was auf meinem Tablet oder spiele ein Brettspiel mit meiner Familie.
4: Meistens zocke ich gerne, weil es mir Spaß macht.
5: Dann bleibe ich zu Hause, weil das ist kein guter Tag dann. Und guck ein bisschen Fernsehen und so.
2: Was machst du am liebsten in den Sommerferien und wieso?
4: Schwimmen, Eis essen.
5: Am liebsten gehe ich raus mit Fahrrad und so, spiele ein bisschen mit Freunden und so.
3: Ich schwimme und tauche am liebsten, weil ich einfach sehr gerne schwimme und tauchen gehe.
4: Was passiert nach den Sommerferien?
0: Ich bin wieder fit für die Schule und muss mich gefasst machen auf die 4. Klasse.
5: Ich gehe in meine neue Klasse.
3: Ich gehe auf eine andere Schule. Ich lerne neue Freunde kennen und ich lerne auch neue Lehrer kennen und bin ich sehr aufgeregt.
0: Nun sind die schönen Sommerferien leider vorbei. Ich werde sie echt vermissen. Doch etwas vom Sommer bleibt uns ja immer noch. Die schöne Erinnerung an die Sommerferien. Vielen Dank an Ivana und Finn. Ihr hört gleich das Lied Auf uns von Andreas Burani. Und das ist doch der beste Zeitpunkt, um sich bei allen, wirklich allen,

0: Das war Radio Buntes Fragezeichen. Wir hoffen, euch hat unsere Radiosendung gefallen. Habt noch einen schönen Tag. Bis zum nächsten Mal und tschüss.
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6: Hallo, ihr hört Handicap on Air, die Sendung für Menschen mit und ohne Behinderung. Handicap on Air ist eine Sendung der Hannoverschen Werkstätten. Die Sendeverantwortung liegt bei Manfred Willems, die Produktion bei Lorenz Wager. Am Mikrofon begrüßen euch Sebastian Pörschke
7: und Lars Brennecke. In unserer ersten Sommersendung haben wir für euch einen bunten Strauß an Themen zusammengestellt. Wir waren auf einer Demo gegen Sozialabbau, haben zwei Konzerte besucht

0: und sind auch bei einem Probetraining für Rollstuhlbasketball gewesen. Letzteres haben die Rollstuhlbasketballer von Hannover United für die Werkstattbeschäftigten der hannoverschen Werkstätten ausgerichtet.
1: Musikalisch starten wir heute mit Susan Vega. Blood makes noise.

0: Susan Vega, Blood Makes Noise.
1: Laut und voll wurde es im Juni auch in Hannover. Und zwar bei der Demo gegen den geplanten Sozialabbau der Bundesregierung. Anlass war die Gesundheitsministerkonferenz. Selbstgemachte Plakate mit Aufschriften wie Sozialstaat statt Sparstaat oder auch Waken stoppen waren dort auf dem Platz der Menschenrechte zu lesen. Lars Brennecke und Stefan Fastenau haben sich einmal bei den Demonstrierenden umgehört und wollten wissen, warum diese auf die Straße gehen und was sie sich davon erhoffen.
2: Weil ich Pflegekraft bin und direkt betroffen von dem Sozialabbau, der betrieben wird. Ich hoffe, dass mal klar wird, dass das Patienten gefährdet und wir das alle nicht wollen und dann noch mehr Leute aus der Pflege gehen. Ich finde, wenn man eine Stimme hat, muss man sie auch erheben.
3: Zum Demonstrieren gegen den Sozialabbau.
4: Weil ich mit den geplanten Kürzungen nicht einverstanden bin. Dass es so ein bisschen Früchte trägt und dass das vielleicht ja nicht ganz so einschneidend wird. Es soll den Menschen am Ende besser gehen und nicht irgendwelchen Krankenhäusern oder AGs oder sonst was.
5: Weil das einfach ungerecht ist, was von der Regierung angedacht ist und weil man sich dafür stark machen muss und einsetzen muss, dass genau das nicht passiert. Dass die Solidarität bleibt, dass Demokratie bleibt, dass jeder Mensch so versorgt wird und die gesundheitliche Unterstützung bekommt, die er braucht.
6: Weil ich es wichtig finde, gegen den Sozialabbau zu demonstrieren. Ich finde es falsch, was Silvia Bühler vom Bundesvorstand gemacht hat, das Ganze auf Nina Waken zuzuspitzen. Es ist die Bundesregierung insgesamt, die den Sozialabbau betreibt. Und Bühler hat überhaupt nichts dazu gesagt, dass für die Rüstung Milliarden ausgegeben werden. Und das führt dazu eben, dass der Sozialstaat beeinträchtigt wird.
7: Dass wir uns das nicht alles bieten lassen, was hier so passiert oder was passieren soll. Das ist meine Motivation. Und zum anderen arbeite ich in der Klinik, in der Psychiatrie. Und wenn wir da anfangen zu sparen, na dann herzlichen Glückwunsch.
8: Warum bin ich heute hier? Heute bin ich hier, um mit Ihnen zusammen gegen die Kürzungen im sozialen Bereich und auch im Bereich der Eingliederungshilfe, genau, dagegen bin ich strikt und deshalb demonstriere ich halt, dass man ein Zeichen Richtung Berlin sendet. Es kann nicht so weitergehen. Ich höre immer nur Kürzungen hier, Kürzungen da und es macht mich sauer und wütend.
9: Wir wollen einfach Flagge zeigen. Wir arbeiten in der Universitätsmedizin Göttingen und sind ja auch davon betroffen, dass, wenn dieses Gesetz durchgeht, starke Kürzungen drohen. 250 Stellen sind in Gefahr.
1: Soweit Lars Brennecke und Stefan Fastenau mit den Eindrücken von der Demo gegen den geplanten Sozialabbau der Bundesregierung.
0: Wir kommen zu einer US-amerikanischen Band, von der es überhaupt nur zwei Alben gibt, aufgenommen in den 90er Jahren. Die Rede ist von Neutral Milk Hotel. Bekannt wurde die Band durch das zweite, 1998 erschienene Album In the Aeroplane Over the Sea. Das gilt mittlerweile als Klassiker des Indie-Rocks. Hören wir davon den titelgebenden Song Neutral Milk Hotel mit In the Aeroplane Over the Sea.

0: Wir kommen zum Rollstuhlbasketball. Ende Mai war eine Delegation von Hannover United bei den hannoverschen Werkstätten und bot dort für Werkstattbeschäftigte ein Probetraining im Rollstuhlbasketball an. Neben Teammanager Udo Schulz und dem Spielertrainer der zweiten Mannschaft Christoph Lübrecht war auch der Mannschaftskapitän der Bundesligamannschaft Jan Sattler mit dabei. Das ließ sich auch Handicap-Reporter Marc Brüsse nicht entgehen.
1: Der Andrang war groß. In der Turnhalle der hannoverschen Werkstätten in Kleefeld. Viele wollten einmal ausprobieren, wie es so ist, Rollstuhlbasketball zu spielen. Dazu hatte United eigens ihre Sportrollstühle mitgebracht. Einer, der das Angebot wahrnahm, ist der Werkstattbeschäftigte Heiko Engelke. Er erzählt uns, warum er bei dieser Aktion dabei war und was United-Kapitän Sattler ihnen so gezeigt hat.
2: Ja, weil das eigentlich der einzigste Sport ist, den ich so machen kann, wegen meiner Behinderung. Und weil ich, wo Elias noch die Rollschuhgruppe hatte, da immer mitgemacht habe. Und hauptsächlich hat er uns, oder es waren ja mehrere, gezeigt, wie man mit dem Rollstuhl fährt, weil das sind ja spezielle Sportrollstühle. Ja, und was man dann mit dem Ball so alles machen kann. Wie man den führt, wenn man im Rollstuhl sitzt und ja, das Rumfahren. Das ist eigentlich das, was ich gerne mache. Also hat mir Spaß gemacht.
1: Aber nicht nur Heiko Engelke hatte beim Probetraining seinen Spaß. Auch United-Teammanager Udo Schulz zeigte sich zufrieden. Er erläutert uns, warum Hannover United solch ein Probetraining durchführt.
3: Zunächst mal wollen wir einfach den Mitarbeitenden der hannoverschen Werkstätten und auch in anderen Behinderteneinrichtungen, wir sind ja zum Beispiel auch im Taubblindenwerk, wollen wir einfach mit der Sportart, mit der Bewegung im Rollstuhl, das muss nicht dann direkt Rollstuhl-Basketball sein, sondern kann Bewegung im Rollstuhl und mit kleinen Spielen mit Ball sein, eine Freude bereiten. Und wir wollen natürlich auch versuchen, euch hier als Fans zu gewinnen. Wir sind eine inklusive Sportart und denken, dass das sehr, sehr gut passt und haben auch, muss ich wirklich sagen, viel Freude daran.
1: Eingefädelt haben diese Zusammenarbeit Elias Simionidis, zuständig für die Sportangebote bei den hannoverschen Werkstätten, sowie Christoph Lübrecht. Lübrecht ist Spielertrainer der zweiten Mannschaft von Hannover United, die in der zweiten Rollstuhlbasketball-Bundesliga spielt.
4: Das ist über den sehr guten Kontakt mit Elias Simionidis zustande gekommen. Der ist extrem engagiert, jetzt schon über die ganze Saison hinweg. Also wir hatten Kontakt aufgenommen letzten Sommer und er war sofort begeistert von einer möglichen Kooperation. Und ja, da waren ja viele Menschen von euch auch jetzt die ganze Saison über bei unseren Heimspielen. Das hat sich total gut entwickelt. Und das ist eben auch, wie gesagt, vor allem Elias gute Arbeit dazu verdanken. Und wir haben schon seit längerem geplant, hier eine Mitmachaktion zu starten. Und dann hatte sich das aufgrund von Terminschwierigkeiten so ein bisschen verzögert. Und jetzt haben wir diesen Termin gefunden und Elias hat ordentlich die Werbetrommel gerührt, sodass wir jetzt heute viele hier hatten.
1: Die Werbetrommel erreichte auch Irene Gollnick. Sie ist Werkstattbeschäftigte bei den hannoverschen Werkstätten und arbeitet dort in der Bürokommunikation. Man sieht sie auch des Öfteren bei den Heimspielen von Hannover United.
5: Also ich liebe Basketball. Selbst im Verein spiele ich jetzt nicht oder so, sondern einfach so spaßenshalber. Manchmal beim Rollisport gemacht haben wir. Also wir haben zugeguckt, wie er uns gezeigt hat, wie man zum Beispiel, wenn man aus dem Rolli fällt, wie er wieder hochkommt, dann durften wir halt Fragen stellen, dann durften wir auch Rollis austesten. Ich sitze ja selbst halt im Rollstuhl, aber einen anderen Rolli auszutesten, das ist schon was Besonderes, ja. Genau, und dann haben wir mit dem Ball ein bisschen gespielt, haben wir gegenseitig irgendwie uns auch Bälle zugeworfen und auf dem Basketballkorb. Cool, also super, gerne wieder, auf jeden Fall. Ich habe sogar eigentlich in der Woche Urlaub gehabt und bin extra hierher gekommen, ja, für diesen Tag. Und ja, war echt cool.
1: Zufrieden zeigte sich auch Christoph Lübrecht, der nicht nur Trainer der zweiten Mannschaft, sondern über ein Projekt von Aktion Mensch auch Angestellter bei Hannover United ist. In dieser Funktion baut er Netzwerke mit Schulen und Einrichtungen für Menschen mit Behinderung auf.
4: Mein erster Eindruck ist super. Ich glaube, alle hatten total viel Spaß. Jan hat es super gemacht, wie immer. Der ist da ja auch sehr erfahren in diesen Workshops. Ich glaube, alle konnten viel mitnehmen und im Vordergrund steht für mich immer der Spaß und dass viele vielleicht einfach mal eine neue Erfahrung machen können, eine neue Bewegungserfahrung auch. Und ich glaube, das haben wir heute gut hinbekommen.
1: Der Jan, von dem eben die Rede war, ist natürlich Jan Sattler, Kapitän der Bundesligamannschaft von Hannover United. Er leitete quasi dieses Probetraining bei den hannoverschen Werkstätten. Was er so im Einzelnen mit den Werkstattbeschäftigten gemacht hat, erklärt er uns am besten selbst.
6: Ja, also wir haben in erster Linie heute wirklich mal gezeigt, was Rollstuhlbasketball so ist, was man damit alles machen kann mit einem Rollstuhl-Basketballstuhl. Und ja, wir haben da halt wirklich viele verschiedene Dinge ausprobiert, vom Dribbeln, Fahren bis hin zum wirklich auch miteinander spielen. Also das lief heute überraschend gut. Ich war mir am Anfang gar nicht so sicher, auf was für eine Gruppe ich hier treffen werde. Und alle haben super mitgemacht. Und das ist halt immer sowas, wo ich auch sage, egal wie gut das dann am Ende ist, Hauptsache die Leute versuchen es halt. Und das hat man hier halt auch gesehen. Und das hat überraschend gut geklappt. Also wir haben auch viele Körbe gesehen, was ich so gar nicht am Anfang erwartet hatte, weil die Schulklassen, mit denen ich normalerweise zusammenarbeite, die haben da schon eher Probleme. Aber hier war das mit dem Korb richtig gut. Und vor allem auch das Teamspiel hier, das war sehr gut.
1: Nun war ich nicht nur beim Probetraining vor Ort, sondern habe auch aktiv im Rollstuhl daran teilgenommen. Da wollte ich mir dann doch eine professionelle Einschätzung von United-Captain Sattler nicht entgehen lassen. Ganz zum Schluss, wie habe ich mich angestellt im Rollstuhl?
6: Das lief sehr gut. Also ich habe dich ja bisher immer nur mit dem Mikrofon am Rand erlebt, aber diesmal auch gesehen, dass es mit dem Rollstuhl-Basketball auch so ganz gut klappt. Richtig gut gereboundet, richtig gut verteidigt. Also ja, da ist auf jeden Fall Potenzial.
1: Vielen Dank. Danke für deine Zeit.
6: Gerne.
0: Soweit Marc Brüsse über das Probetraining der Rollstuhl-Basketballer von Hannover United bei den hannoverschen Werkstätten. Mehr dazu erfahrt ihr gleich in wenigen Minuten hier bei Handicap on Air. Dann haben wir den Sportpädagogen der Hannoverschen Werkstätten, Elias Simeonidis, im Interview.
7: Doch zunächst kommen wir zu Amy Warning. Die junge Singer-Songwriterin arbeitet gerade an ihrem neuen Album. Wellen heißt es und soll Anfang nächsten Jahres erscheinen. Im April 2027 wird sie das dann in der Faust präsentieren. Diesmal allerdings in der 60er-Jahre-Halle. Denn die Warenannahme war beim letzten Konzert restlos ausverkauft. Hören wir von ihrem letzten Album Auszeit, Amy Warning mit Weiterrennen.

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0: Wir kehren zurück zum Rollstuhlbasketball. Hörten wir eben etwas darüber, wie das Probetraining, das Hannover United bei den hannoverschen Werkstätten durchführte, ablief und wie es bei den Beteiligten ankam. So kommen wir nun zum zuständigen Sportpädagogen seitens der Werkstätten, zu Elias Symeonidis. Mit ihm sprach Handicap- und Ehrredakteur Marc Prüsse.
1: Wie kam es zu der Zusammenarbeit mit Hannover United?
2: Ja, tatsächlich ist es so, dass der erste Kontakt eher zufällig entstanden ist über Christoph Lübrecht. Wir waren da irgendwann mal im Kontakt, als es um Rollstuhlbasketball ging, ein Spiel zu besuchen. So kam dann einfach die Idee, dass wir mal ein gemeinsames Projekt machen und darüber hinaus, wenn da das Interesse groß ist, dann auch näher in die Kooperation gehen. Jetzt der Auftakt war super, super spannend. Ja, wir werden uns zeitnah noch für weitere Gespräche treffen, für eine etwas intensivere Kooperation, als die es jetzt gibt.
1: Was versprecht ihr euch von der Kooperation?
2: Wir versprechen uns einfach dadurch, dass wir zusammen das Thema Rollstuhlbasketball an Menschen mit Behinderung und ohne Behinderung ranbringen. Und wir als Werkstatt, als Hannoversche Werkstätten, sind natürlich immer bestrebt, dass wir den Inklusionsgedanken und Teilhabegedanken nicht nur auf dem Papier stehen haben und sagen, na, wir sind Werkstatt, wir machen das, sondern dass wir auch konkrete Sachen anbieten können und auch, sage ich mal, einen Nachweis für das liefern, was wir sagen, was wir eigentlich leben. Und mit Hannover United und auch mit dem TKH sind wir da schon sehr weit. Und ich verspreche mir einfach davon, dass Menschen mit Behinderung oder Menschen in der Werkstatt auch den Mut haben, an die Vereine zu gehen und dort Sport zu machen. Und wie gesagt, dieser Auftakt war super ermutigend, dass das auch in naher Zukunft geschehen kann und auch wirklich unsere Leute wir dahin vermitteln können, wo wir wissen können, sie sind in guten Händen.
1: Was ist zusammen geplant oder angedacht?
2: Wir wollen tatsächlich enger zusammenarbeiten in puncto eines festen Kurses, eines Rollstuhlbasketballkurses, wie der aussehen kann. Werden wir im Gespräch erläutern oder Ideen einfach sammeln. Natürlich muss auch das Interesse da sein. Es reicht nicht, wenn, sag ich mal, sich zwei Leute nur melden. Es müssen schon mehrere sein, sodass wir dann sagen können, okay, wir planen einen gemeinsamen Kurs Rollstuhlbasketball Hannover United, Hannoversche Werkstätten. Darüber hinaus auch weiterhin die Spiele zu besuchen. Es hat sich ja schon ein fester Fanstamm hier aus den hannoverschen Werkstätten entwickelt, die regelmäßig zu den Spielen von Hannover United gehen. Das finde ich richtig toll. Ich würde mir wünschen, dass die Begeisterung auch an andere überschwappt, die Spiele besuchen. Ja, und ich denke, das ist einfach eine Win-Win-Kooperation. Hannover United profitiert einfach von Menschen, die sich für den Rollstuhlbasketball begeistern. Und wir können Menschen begeistern, nach außen zu gehen, in die Vereine zu gehen und dort auch Sport zu machen, auch außerhalb der Werkstatt.
1: Wie war denn heute aus deiner Sicht das erste Probetraining?
2: Das war großartig. Das hatte der Jan Sadler auch nochmal gesagt, dass er nicht mitgerechnet hat, dass unsere Teilnehmer so gut sind, auch koordinativ so gut sind und so gut mitmachen und so eine Begeisterung haben. Ich habe ein Stück weit mitgerechnet, weil ich meine Leute, die zum Sport kommen, natürlich auch kenne. Aber es war trotzdem für mich auch schön zu sehen, was für eine Lust und Begeisterung die Leute hier mitmachen. War einfach nur toll. Es bestätigt mich auch für mich irgendwie nochmal in meiner Arbeit, das Engagement, was ich jetzt hier so in den Sport für unsere Werkstatt irgendwie reinbringe, dass das auch wirklich Früchte trägt und das macht einfach nur Spaß.
1: Was nimmst du für dich persönlich mit nach Hause?
2: Ja, die Begeisterung für unsere Teilnehmer. Ich bin zwar seit 19 Jahren bei den hannoverschen Werkstätten im Sportbereich, aber es ist immer wieder großartig zu sehen, wie Menschen sich begeistern können oder was Sport für positive Emotionen auslöst. Es ist zwar schön, dass Sport natürlich zum physiologischen, sag ich mal, nach vorne kommen beiträgt. Also es ist nicht nur Herz, Muskel und Kreislauf, sondern Sport ist auch ganz wichtig für die Motivation, für die Psyche. Und das finde ich ganz wichtig, dass das die Menschen erfahren, die so eine Erfahrung vorher noch nie gemacht haben. Das nehme ich für mich mit, dieses positive Feedback, was ich so mit eigenen Augen sehe, was die Leute mir dann noch mitteilen wollen, dass es so großartig war, dass es so einen Spaß gemacht hat. Das nehme ich für mich mit und das ist für mich auch gewisserweise eine Genugtuung, dass wir den richtigen Weg gehen.
0: Soweit das Interview mit dem leitenden Sportpädagogen bei den Hannoverschen Werkstätten, mit Elias Symeonidis. Mehr zum Thema Rollstuhlbasketball gibt es wieder in unserer September-Sendung. Dann berichten wir über die Vorbereitung der deutschen Nationalmannschaft für die WM in Kanada. Diese findet vom 9. bis 19. September in Ottawa statt.
3: Musikalisch kommen wir zu einer Aufnahme, die im Rahmen der legendären John Peel Session lief. Das waren Sessions, die bei BBC aufgenommen wurden und in der Sendung des Radio-DJs John Peel gespielt wurden. Von 1967 bis zum Tode von John Peel im Jahre 2004 entstanden dort über 4000 solcher Sessions. Eine, die mehrmals mit von der Partie war, ist PJ Harvey. Von ihren Sessions gibt es als Compilation ein eigenes Album mit dem Titel The Peel Sessions 1991 bis 2004. Hören wir davon den Song Oh My Lover.

Wir kommen von den John Peel Sessions zu einer weiteren hörenswerten musikalischen Reihe. Wir kommen zu Live Music Now. Dabei spielen Studierende der Musikhochschule Hannover Konzerte vor Menschen, die aus unterschiedlichen Gründen nicht so einfach Konzerte besuchen können. Dazu gehören Auftritte im Pflegeheim, in Gefängnissen oder auch in der Einrichtung für Menschen mit Behinderung. So gibt es auch bei den Hannoverschen Werkstätten einmal im Monat ein Konzert im Rahmen von Live Music Now. Jüngst war das NEA-Trio zu Gast. Handicap und Reporter Sebastian Pörschke war mit dabei.

0: Hallo, guten Tag, wir sind das NEA-Trio, ein Jazz-Trio. Ich bin Emanuel Schneider, ich spiele Schlagzeug in unserer Besetzung.
1: Ich bin Annika Fangmann, ich spiele Kontrabass.
2: Ich bin Noah Krüger und spiele Trompete.
3: Wie spielt sich's denn so morgens um 9:30?
1: Das ist eine sehr gute Frage. Es ist ein bisschen ungewohnt, aber es ist auch mal ganz erfrischend, so früh morgens direkt Soli zu spielen und alles rauszuhauen, was man morgens um 9:30 zu sagen hat. Aber ich war schon ein bisschen müde.
0: Ja. Ich finde es auch sehr ungewohnt, aber ich mag es ehrlich gesagt, weil dann ist nicht noch der ganze Tag so für ein Konzert, dass man den ganzen Tag wartet und weiß, abends spielt man noch, sondern man steht auf, spielt direkt ein Konzert und dann hat man das gemacht und dann kann man den Rest des Tages noch üben oder irgendwas anderes machen. Das ist schön.
3: Wie zufrieden seid ihr denn mit dem heutigen Publikum?
1: Es war mega cool, weil man direkt auch immer Feedback bekommt. Wenn man so ein anderes Publikum hat, dann bekommt man meistens immer nur ein bisschen Klatschen zwischendurch. Aber heute bei euch war es richtig cool, weil Leute getanzt haben. Man hat so direkt eine Reaktion bekommen zu dem, was wir gespielt haben. Und das ist immer sehr schön.

0: Ihr spielt mit euren Konzerten in unterschiedlichen sozialen Einrichtungen. Was bleibt von diesem Konzert besonders in Erinnerung?
1: Also ganz allgemein kann ich das nochmal ein bisschen wiederholen, was Annika gerade gesagt hat. Dass wir, dadurch, dass wir in so sozialen Einrichtungen spielen, spielen wir vor einem Publikum, vor dem wir sonst so nicht spielen gewöhnlich. Und ich mag das sehr gerne. Ich finde das sehr interessant. Und das Publikum gibt dadurch ein ganz anderes Feedback. Ich mag das fast ein bisschen lieber, als vor einem in Anführungszeichen normalen Publikum zu spielen, eben weil das Feedback so direkt ist, weil dann mal jemand aufsteht und tanzt oder direkt einfach auf dem Stuhl sich total freut. Das mag ich total gerne. Also ich bin sehr froh, dass wir in so vielen verschiedenen Einrichtungen vor so einem diversen Publikum spielen können.
2: Außerdem treffen wir immer so nette Menschen. Also ich habe immer das Gefühl, gerade in diesen sozialen Einrichtungen sind so viele richtig, richtig tolle Leute, die uns auch immer nach dem Konzert direkt Feedback geben. Und das gibt einem so ein schönes Gefühl, wenn man gespielt hat. Und das ist immer ganz toll.
0: Was nehmt ihr von diesem Auftritt mit nach Hause?
1: Ganz, ganz viel gute Laune. Einen super tollen Honig haben wir auch geschenkt bekommen. Und einfach ein tolles Gefühl, so viele tolle Leute kennengelernt zu haben wie euch beide, die jetzt das Interview mit uns führen, so direktes Feedback bekommen zu haben. Einfach gute Stimmung nehme ich heute mit nach Hause.
0: Lieber ein kleines Kammerkonzert oder doch eher die große Konzerthalle?
3: Ich denke, am Ende des Tages, ob wir vor einer Person spielen oder vor 100, geht es einfach immer darum, dass wir unser Bestes geben wollen und möglichst viel gute Laune verbreiten möchten. Dementsprechend, wir mögen beides sehr gerne.

0: Trompete, Kontrabass, Percussion. Was begeistert euch persönlich an eurem Instrument?
1: Bei mir ist es, glaube ich, der Fakt, dass Trompete oft mit was sehr Lautem und Ohrenbetäubenden in Verbindung gesetzt wird. Aber ich es mag, dass man auf der Trompete sehr vieles Verschiedenes machen kann und eigentlich auch sehr leise spielen kann.
2: Ich finde, der Kontrabass ist ein ganz besonderes Instrument. Dadurch, dass ich so tief bin und so einen sehr warmen Klang habe, gleichzeitig aber irgendwie auch groovig spielen kann und dann Leute zum Tanzen zu bringen. Also es ist super vielseitig. Gleichzeitig gibt es es auch nicht so oft. Und ich bin super dankbar, dass ich die Möglichkeit habe, dieses Instrument zu spielen, weil es richtig toll ist.
3: Ich habe auch große Freude am Schlagzeugspielen. Ich bin irgendwie schon, seit ich ganz klein bin, immer überall auf der Suche nach Sounds und trommel überall drauf rum und gucke, wie irgendwas klingt. Und da ist so Percussion und Schlagzeug irgendwie genau das Richtige. Das ist einfach so direkt. Man kann direkt ausprobieren, was es für Klänge gibt. Und ich werde nie aufhören, nach neuen Sounds zu forschen. Das liebe ich sehr an dem Instrument.
0: Was für Musik hört ihr privat?
1: Sehr breites Spektrum. Ich höre viel Klassik, gleichzeitig auch natürlich sehr viel Jazz, aber auch in der Popmusik. Ich mag auch, wenn bestimmte wie Pop und Jazz verbunden werden und gemischt werden.
2: Mir geht's sehr ähnlich. Ich höre auch gerne so romantische, klassische Musik, aber auch so Modern Jazz, was gerade in der UK, in London gespielt wird, ist ziemlich cool. Aber manchmal, wenn ich zum Beispiel im Fitnessstudio bin, dann höre ich auch mal K-Pop. Also ist ganz unterschiedlich.
3: Bei mir ist es auch ganz unterschiedlich. Nach so einem langen Tag, wenn ich ganz viel gespielt habe, dann freue ich mich manchmal auch ganz besonders Ruhe zu hören, einfach keine Musik zu hören. Und sonst komme ich aus einem Haushalt, wo wir viel klassische Musik gehört haben. Ich selber höre manchmal Jazz. Ich habe als Jugendlicher ganz viel deutschen Hip-Hop gehört, also auch ganz divers.
4: Soweit Sebastian Pörschke über den Auftritt des Nea-Trios bei den Hannoverschen Werkstätten.

0: Das war ja mal wirklich ein dicker Hund.
1: Das war die Werbung.
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3: 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Sie hören gerade Handicap on Air. Viel Spaß dabei.

0: Nea-Trio, Planets and Oranges.
1: Wir bleiben musikalisch in Hannover, kommen vom Nea-Trio zu den Eisbrechern. Diese traten Mitte Juni beim Sommerfest des Blinden- und Sehbehindertenverbandes Niedersachsen auf. Die Eisbrecher, das ist die inklusive Hausband der hannoverschen Werkstätten. Stefan Fastenau war bei dem Konzert mit dabei.

0: Es hätten ein paar Menschen mehr sein dürfen, aber das Wetter wollte beim BVN Sommerfest nicht so richtig mitspielen. Anders die Eisbrecher selbst. Sie gaben alles und waren am Ende mit ihrem Auftritt auch sehr zufrieden.
1: Ja, ist super. Also wir haben eine gute Leitung gemacht, ja, und sonst ist alles super gewesen.
2: Ja, ich fand das auch sehr toll, dass wir hier trotz des Wetters hier doch noch alles geschafft haben, was wir wollten. Und die Leute haben auch mitgeklatscht und hatten ihren Spaß und das war ganz gut, ja.
3: Jedes Konzert ist toll, oder? Die Stimmung stimmt. Ja, super, auf jeden Fall. Genau.
0: Nach dem Konzert ist vor dem Konzert. Normalerweise stünde bei den Eisbrechern als nächstes jetzt das Fährmannsfest auf dem Programm. Doch dieses Jahr ist alles ein wenig anders. Warum, erklärt uns Bandleader Fabian Watermann.
4: Das Fährmannsfest hat sich ein bisschen verändert. Auch die große Bühne ist am Sonntag nicht besetzt. Da wir dieses Jahr den Sonntag aber nur Zeit gehabt hätten, durch ein neues Sponsoring steht die Bühne am Sonntag eher so für Modenschau und andere Aktivitäten zur Verfügung. Und da die Eisbrecher jetzt die Band sind, die ja schon am häufigsten auf dem Fährmannsfest gespielt haben, ich glaube 13 Mal oder so, setzen wir dies Jahr einen aus. Es kommt aber eine Überraschung dann im September, ein Ersatzauftritt.
0: Zurück zum Sommerfest des BVN. Dort traten die Eisbrecher vor einem Publikum auf, das aus vielen blinden und sehbehinderten Menschen bestand. Wie nahm die Band selbst dieses Publikum wahr?
1: Ja, also auf diesem Publikum muss man hören, auch wenn man irgendwie nicht sehen kann oder sowas nicht, dann muss man immer das mit den Ohren hören. Das ist genau sehr wichtig, dass sowas ist.
3: Ich glaube, weniger Leute sind aufgestanden als sonst, oder?
2: Ja, ne? Ja, fand ich auch.
3: Aber das ist natürlich klar, es ist ja schwieriger für die sich, ne?
2: Ja.
3: Und deswegen war auch, wenn wir gesagt haben, auch, so kommt mal zur Bühne, geht ja gar nicht, habe ich gar nicht drüber nachgedacht.
0: Insgesamt aber war der Auftritt beim BVN Sommerfest ein gelungener Gig. Und das nächste Konzert steht auch schon auf dem Plan, wie uns Fabian Watermann erzählt.
4: Der nächste Auftritt ist bei der Pestalozzi-Stiftung am 15.08. zum 40-jährigen Jubiläum in Großburg-Wedel, genau.
5: Samstag oder Sonntag, was ist das?
4: Ja, ein Samstag hoffe ich. Sonntag muss ich in die Kirche.

Mach dein Ding. Die Eisbrecher mit der Coverversion des Udo Lindenberg-Songs beim BVN-Sommerfest in Kirchrode. Das Original liegt jetzt bei uns auf dem Plattenteller. Denn so ganz kommen auch wir nicht daran vorbei, dem lieben Udo auf seine alten Tage zum 80. zu gratulieren. Von seinem dritten Album aus dem Jahre 1973, Udo Lindenberg, alles klar auf der Andrea Doria.

0: Das war's auch schon wieder. Ihr hörtet Handicap on Air, die Sendung für Menschen mit und ohne Behinderung. 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Die nächste Sendung hört ihr am Sonntag, den 2. August um 13 Uhr hier bei Leine Radio. Schwerpunktthema dann: angehende Ergotherapeutinnen im Praktikum bei den Hannoverschen Werkstätten. Am Mikrofon verabschieden sich Lars Brennecke
1: und Sebastian Pörschke. Macht's gut und einen schönen Sonntag und viel Spaß mit dem weiteren Programm.

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1: Im Studio Gisa Weber, schönen guten Abend. Holt sich die AfD den nächsten Sieg bei einer Landtagswahl? Und wie läuft es für die CDU? In Mecklenburg-Vorpommern und Berlin schließen in diesen Minuten die Wahllokale. In Berlin hat sich auch schon eine höhere Beteiligung abgezeichnet als bei der letzten Wahl. Hier liefern sich die CDU und die Linke ein Kopf-an-Kopf-Rennen. In MV lag zumindest in den letzten Umfragen die SPD knapp vor der AfD. Wie die Menschen tatsächlich abgestimmt haben, wird sich jetzt zeigen. Die Kritik am neuen Tankrabatt der Bundesregierung reißt nicht ab. Auch die Wirtschaftsweise Veronika Grimm schaltet sich jetzt ein. Colin Mock berichtet.
2: Es sei zynisch, auf Kosten der jungen Generation das Fahren von Autos mit Verbrennungsmotor zu subventionieren, sagte sie dem Kölner Stadtanzeiger. Ähnliche Kritik mit Blick auf die Abhängigkeit von Öl kam vorher auch von Verbraucherschützern und Umweltorganisationen. Auch Sozialverbände und die Opposition im Bundestag halten die Maßnahme für zu kurzfristig gedacht. Es brauche strukturelle Reformen, dafür habe die Politik aber aktuell keine Kraft, sagt Wirtschaftsweise Grimm.
1: Deutschlands ranghöchster Soldat, Generalinspekteur Carsten Breuer, wird neuer Vorsitzender des NATO-Militärausschusses. Er wird damit der wichtigste militärische Berater von NATO-Generalsekretär Rutte. Verteidigungsminister Pistorius lobte Breuer. Als Generalinspekteur habe er strategische Weitsicht bewiesen und mit dazu beigetragen, die Bundeswehr neu aufzustellen. Jetzt bringe er seine ganze Kraft und Erfahrung bei der NATO ein, die vor großen historischen Aufgaben stehe. Unberechenbare KI-Modelle haben zuletzt Sicherheitsbedenken und eine Debatte über die Regulierung ausgelöst. Dabei sind von der US-Regierung wohl keine großen Sprünge zu erwarten. Aber Präsident Trump hat eine AI-Force zur Überwachung angekündigt. Ausbremsen will er die KI-Riesen aber nicht. In der Fußball-Bundesliga hat Bayer Leverkusen gegen RB Leipzig gewonnen. Das Spiel ging 2:0 für die Leverkusener aus. Die überholen Leipzig damit in der Tabelle und stehen jetzt auf einem Europacup-Platz.
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3: Mit KI-Support. Viele Wolken gibt es heute Abend und immer mal wieder kommt auch Regen runter. Richtung Alpen später am ehesten noch länger. An der Küste ist es dazu ziemlich windig mit Sturmböen. In der Nacht gehen die Temperaturen runter auf 12 bis 5 Grad. Morgen bleibt es wechselhaft mit Schauern und einzelnen Gewittern. Maximal werden es 23 Grad.
4: Ihr hört Leine Radio am Sonntagabend. In unserer Lesestunde hört ihr in den kommenden Wochen den Großinquisitor von Fjodor Dostojewski. Der Großinquisitor mit dem Zusatz Eine Fantasie ist das fünfte Kapitel des fünften Buches aus Dostojewskis Roman Die Brüder Karamasow aus dem Jahr 1880. Der Großinquisitor

0: Sevilla, 15. Juli 1533. Nachdem gestern in einem grandiosen Spektakel über 100 Ketzer verbrannt wurden, kam es heute auf dem Domplatz zu einem ungewöhnlichen Zwischenfall. Ein ausländisch wirkender junger Mann mit langen Haaren gab sich als Christus aus. Tatsächlich wurde ein Blinder sehend und ein totgeglaubtes Kind wieder zum Leben erweckt. Die schaulustige Menge fiel auf die Knie und betete den Fremden an. Der Großinquisitor, der Zeuge dieser Vorgänge wurde, ließ den mutmaßlichen Christus verhaften und in das Gefängnis unter dem Kardinalspalast bringen. Wie aus gut unterrichteten Kreisen zu erfahren war, will der Großinquisitor selbst noch heute den Häftling verhören.
1: Bist du es? Ja. Antworte nicht, schweig. Und was könntest du auch sagen? Ich weiß recht wohl, was du sagen willst. Aber du hast doch gar kein Recht, dem, was du früher gesagt hast, irgendetwas hinzuzufügen. Warum bist du denn gekommen, uns zu stören? Denn uns zu stören bist du doch gekommen, das weißt du selbst. Aber weißt du wohl, was morgen geschehen wird? Ich weiß nicht, wer du bist. Und will es auch gar nicht wissen, ob du er selbst bist oder nur eine Kopie von ihm. Aber gleich morgen werde ich dich verurteilen und als den schlimmsten aller Ketzer auf dem Scheiterhaufen verbrennen. Und dieselbe Volk, das heute deine Füße geküsst hat, wird morgen schon auf einen Wink von meiner Hand herbeistürzen, um Kohlen an deinen Scheiterhaufen heranzuscharren. Weißt du das? Ja. Du weißt das vielleicht. Du hast alles dem Papst übergeben, folglich gehört jetzt alles dem Papste. Du aber komme jetzt überhaupt nicht wieder, störe wenigstens nicht vor der Zeit. Hast du das Recht, uns auch nur eines der Geheimnisse jener Welt aufzudecken, aus der du gekommen bist? Nein, ein solches Recht hast du nicht. Du darfst dem, was du schon früher gesagt hast, nichts hinzufügen. Und du darfst den Menschen nicht die Freiheit nehmen, für die du so warm eingetreten bist, als du auf Erden warst. Alles, was du neu verkündigen könntest, wird eine Beeinträchtigung der Freiheit des Glaubens der Menschen sein, da es wie ein Wunder erscheinen würde. Und doch war dir die Freiheit ihres Glaubens damals, vor anderthalb Jahrtausenden, über alles teuer. Hast du nicht damals so oft gesagt, ich will euch frei machen? Aber du hast jetzt diese freien Menschen gesehen. Ja, dieses Werk hat uns viel Mühe gekostet, aber wir haben dieses Werk endlich glücklich in deinem Namen durchgeführt. 15 Jahrhunderte lang haben wir uns mit dieser Freiheit abgequält, aber jetzt ist es mit dir zu Ende, gründlich zu Ende. Du glaubst nicht, dass es mit dir gründlich zu Ende ist? Du blickst mich sanftmütig an und würdigst mich nicht einmal deines Unwillens? Aber wisse, dass jetzt und gerade heutzutage diese Menschen mehr als je davon überzeugt sind, vollkommen frei zu sein. Und dabei haben sie selbst uns ihre Freiheit dargebracht und sie uns gehorsam zu Füßen gelegt. Denn erst jetzt ist es zum ersten Male möglich geworden, an das Glück der Menschen zu denken. Der Mensch war als Rebell erschaffen. Können denn nun Rebellen glücklich sein? Du wurdest gewarnt. Du hattest keinen Mangel an Warnungen. Du verschmähtest den einzigen Weg, auf dem es möglich war, die Menschen glücklich zu machen. Aber zum Glück übergabst du, als du weggingst, diese Aufgabe uns. Du versprachst es, du bekräftigtest es mit deinem Worte, du gabst uns das Recht zu binden und zu lösen und kannst dir natürlich jetzt nicht beikommen lassen, uns dieses Recht wiederzunehmen. Warum bist du denn gekommen, uns zu stören?

Ihr furchtbarer und kluge Geist, der Geist der Selbstvernichtung des Nichtseins. Der große Geist hat mit dir in der Wüste gesprochen und es ist uns in der Schrift überliefert, dass er dich versucht habe. War dem so? Und war es möglich, irgendetwas Wahreres zu sagen als das, was er dir in den drei Fragen kundtat und was du zurückwiesest und was in der Schrift Versuchung genannt wird? Und doch, wenn es jemals auf Erden ein wahrhaftes, donnergleiches Wunder gegeben hat, so war ein solches, das an jenem Tage geschehene, an dem Tage dieser drei Versuchungen. Gerade in der Vorlegung dieser drei Fragen lag das Wunder. Wenn man sich vorstellen könnte, nur so zur Probe und zum Beispiel, dass diese drei Fragen des furchtbaren Geistes in der Schrift spurlos verloren seien und dass es erforderlich sei, sie wiederherzustellen, sie von Neuem auszudenken und zu formulieren, um sie wieder in die Schrift einzusetzen, und dass zu diesem Zwecke alle Weisen der Erde versammelt würden, die Regenten, die Erzpriester, die Gelehrten, die Philosophen, die Dichter, und ihnen die Aufgabe gestellt würde, drei Fragen auszusinnen und zu formulieren, aber so, dass sie nicht nur der Größe des Ereignisses entsprechen, nein, sondern auch überdies in drei Worten, in nicht mehr als drei menschlichen Sätzen die ganze zukünftige Geschichte der Welt und des Menschengeschlechts zum Ausdruck brächten. Meinst du wohl, dass alle Weisheit der Erde zusammen vereint irgendetwas aussinnen könnte, was an Kraft und Tiefe jenen drei Worten gleichkäme, die dir tatsächlich damals von dem mächtigen, klugen Geiste in der Wüste vorgelegt wurden? Schon allein an diesen Fragen, schon allein an diesem Wunder ihrer Aufstellung kann man erkennen, dass man es nicht mit einem menschlichen, vergänglichen Verstande, sondern mit einem ewigen, absoluten zu tun hat. Denn in diesen drei Fragen ist gleichsam die ganze weitere Geschichte des Menschengeschlechts zu einem Ganzen zusammengefasst und vorhergesagt. Und es sind drei Formen aufgewiesen, in denen sich alle unlösbaren historischen Widersprüche der menschlichen Natur auf dieser Erde zusammenfinden. Damals konnte dies noch nicht verständlich sein, denn die Zukunft war unbekannt. Aber jetzt, wo 15 Jahrhunderte vergangen sind, erkennen wir, dass alles in diesen drei Fragen dermaßen vorhergesagt und erraten und dermaßen eingetroffen ist, dass nichts weiter zu ihnen hinzugefügt oder von ihnen weggenommen werden kann. Nun entscheide selbst, wer recht hatte, du oder jener, der dich damals fragte. Erinnere dich an die erste Frage. Wenn sie auch nicht buchstäblich so lautete, so war doch ihr Sinn folgender: Du willst in die Welt gehen und gehst mit leeren Händen, mit einem Versprechen von Freiheit, das sie in ihrer Einfältigkeit und angeborenen Schlechtigkeit nicht einmal begreifen können, das ihnen Furcht und Schrecken einflößt, denn nichts ist jemals für den Menschen und die menschliche Gesellschaft unerträglicher gewesen als die Freiheit. Aber siehst du die Steine hier in dieser nackten, glühenden Wüste? Verwandle sie in Brot, und die Menschheit wird dir wie eine Herde nachlaufen, dankbar und gehorsam, wenn auch in stetem Zittern. Du könntest deine Hand abziehen, und es hätte dann mit deinen Broten für sie ein Ende. Du aber wolltest den Menschen nicht der Freiheit berauben und verschmähtest den Vorschlag. Denn was ist das für eine Freiheit, so urteiltest du, wenn der Gehorsam durch Brot erkauft wird? Du erwidertest, der Mensch lebe nicht vom Brot allein. Aber weißt du wohl, dass im Namen eben dieses irdischen Brotes der Erdgeist sich gegen dich erheben und mit dir kämpfen und dich besiegen wird und alle ihm nachfolgen werden unter dem Rufe: Wer tut es diesem Tiere gleich? Er gab uns das Feuer vom Himmel. Weißt du wohl, dass nach Verlauf von Jahrhunderten die Menschheit durch den Mund ihrer Weisen und Gelehrten verkünden wird, es gebe gar kein Verbrechen und folglich auch keine Sünde, sondern es gebe nur Hungrige? Mache sie satt und dann erst verlange von ihnen Tugend. Das werden sie auf das Panier schreiben, das sie gegen dich erheben werden und durch das dein Tempel gestürzt werden wird.
Anstelle deines Tempels wird ein neuer Bau aufgeführt werden. Es wird sich von neuem ein furchtbarer babylonischer Turm erheben. Und obgleich auch dieser ebenso wenig wie der frühere zu Ende gebaut werden wird, so hättest du doch diesen neuen Turmbau vermeiden und die Leiden der Menschen um 1000 Jahre abkürzen können. Denn zu uns werden sie ja kommen, wenn sie sich 1000 Jahre lang mit ihrem Turme abgequält haben werden. Sie werden uns dann wieder unter der Erde suchen, in den Katakomben, in denen wir uns verborgen halten, denn wir werden wieder verfolgt und gemartert sein. Sie werden uns finden und uns zuschreien: Macht uns satt, denn diejenigen, die uns das Feuer vom Himmel versprachen, haben es uns nicht gegeben. Und dann werden wir auch ihren Turm zu Ende bauen. Denn zu Ende bauen wird ihn der, der sie satt macht. Satt machen aber werden nur wir sie. In deinem Namen. Oh, niemals, niemals werden sie ohne uns satt werden. Keine Wissenschaft wird ihnen Brot geben, solange sie frei bleiben werden. Aber es wird damit enden, dass sie uns ihre Freiheit zu Füßen legen und zu uns sagen: Knechtet uns lieber, aber macht uns satt. Sie werden schließlich selbst begreifen, dass Freiheit und reichliches irdisches Brot für einen jeden zusammen undenkbar sind, denn niemals, niemals werden sie verstehen, untereinander zu teilen. Sie werden auch zu der Überzeugung gelangen, dass sie niemals frei sein können, weil sie kraftlos, lasterhaft, nichtig und rebellisch sind. Du versprachst ihnen himmlisches Brot, aber ich wiederhole noch einmal: Kann sich dieses in den Augen des schwachen, ewig lasterhaften und ewig undankbaren Menschengeschlechtes mit dem irdischen Brot vergleichen? Und wenn die um des himmlischen Brotes willen Tausende und Abertausende nachfolgen werden, was wird aus den Millionen und Abermillionen jener Wesen werden, die nicht die Kraft haben werden, das irdische Brot um des himmlischen Willen gering zu schätzen? Oder sind hier nur die Tausende der Großen und Starken teuer und die übrigen Millionen, die zahlreich sind wie der Sand am Meer, die Schwachen, die dich aber doch lieben? Die sollen nur Material für die Großen und Starken sein? Nein, uns sind auch die Schwachen teuer. Sie sind lasterhaft und rebellisch, aber schließlich werden auch sie gehorsam werden. Sie werden uns anstaunen und uns für Götter halten, weil wir, die wir uns an ihre Spitze stellen, uns bereit erklärt haben, die Freiheit zu ertragen, vor der sie Angst haben, und über sie herrschen. Eine so schreckliche Empfindung wird es schließlich für sie werden, frei zu sein. Aber wir werden sagen, wir seien dir gehorsam und herrschten in deinem Namen. Wir werden sie wieder täuschen, denn dich werden wir nicht mehr zu uns lassen. In dieser Täuschung wird aber auch unser Leiden liegen, denn wir werden genötigt sein zu lügen. Das also ist es, was diese erste Frage in der Wüste bedeutete und was du verschmäht hast um der Freiheit willen, die du höher als alles andere stelltest. Und doch lag in dieser Frage das große Geheimnis dieser Welt beschlossen. Hättest du das Brot angenommen, so hättest du damit einem allgemeinen und ewigen menschlichen Sehnen entsprochen, einem Sehnen des einzelnen Menschenwesens, wie der ganzen Menschheit zusammengenommen, jenem Sehnen, das sich in der Frage ausspricht: Wen soll ich anbeten? Es gibt für den Menschen, wenn er frei geblieben ist, keine dauernde, quälendere Sorge, als möglichst rasch jemand zu finden, den er anbeten kann. Aber der Mensch möchte nur etwas anbeten, was bereits unbestritten ist. So unbestritten, dass alle Menschen zugleich sich zu seiner gemeinsamen Anbetung bereit erklären. Denn die Sorge dieser kläglichen Geschöpfe besteht nicht nur darin, etwas zu finden, was ich oder ein anderer anbeten kann, sondern etwas von der Art zu finden, dass alle daran glauben und es anbeten, unbedingt alle zusammen. Und dieses Bedürfnis der gemeinsamen Anbetung, gerade das ist die größte Qual,
sowohl eines Individuums als auch der ganzen Menschheit von der Urzeit an. Um der gemeinsamen Anbetung willen vernichten sie einander mit dem Schwerte. Sie schufen sich Götter und riefen einander zu: Verlasst eure Götter und kommt her, die unseren anzubeten, oder der Tod euch und euren Göttern. Und so wird es sein bis ans Ende der Welt, selbst dann, wenn die Götter aus der Welt verschwinden. Das macht den Menschen nichts aus. Dann werden sie eben vor Götzen niederfallen. Du kanntest dieses wichtigste Geheimnis der menschlichen Natur. Es konnte dir nicht unbekannt sein, aber du wiesest das einzig wirksame Panier zurück, das dir angeboten wurde, um alle zu zwingen, widerspruchslos dich anzubeten, das Panier des irdischen Brotes. Du wiesest es zurück um der Freiheit und des himmlischen Brotes willen. Und nun sieh, was du weiter getan hast, und alles wieder um der Freiheit willen. Ich sage dir, der Mensch kennt keine quälendere Sorge, als jemand zu finden, dem er so schnell wie möglich jenes Geschenk der Freiheit übergeben kann, mit dem dieses unglückliche Geschöpf geboren wird.

Ich sage dir, der Mensch kennt keine quälendere Sorge, als jemanden zu finden, dem er so schnell wie möglich jenes Geschenk der Freiheit übergeben kann, mit dem dieses unglückliche Geschöpf geboren wird. Aber nur derjenige bekommt die Freiheit der Menschen in seine Gewalt, der ihr Gewissen beruhigt. Mit dem Brote wurde dir ein unbestrittenes Panier angeboten. Wenn du ihm Brot gibst, so betet dich der Mensch an. Denn nichts ist unbestrittener als das Brot. Aber wenn jemand gleichzeitig, ohne dein Wissen, das Gewissen des Menschen in seine Gewalt bekommt, oh, dann lässt er sogar dein Brot im Stich und folgt demjenigen nach, der sein Gewissen verführt. In diesem Punkt hattest du recht, denn das Geheimnis des menschlichen Daseins liegt nicht darin, lediglich zu leben, sondern darin, für irgendeinen Zweck zu leben. Hat der Mensch keine feste Vorstellung von dem Zwecke, für den er lebt, so mag er nicht weiterleben und zieht die Selbstvernichtung dem Verbleiben auf der Erde vor, mögen auch noch so viele Brote um ihn herum liegen. Das ist nun einmal so, aber was begab sich nun? Statt die Freiheit der Menschen in deine Gewalt zu bringen, vergrößertest du sie ihnen noch. Oder hattest du vergessen, dass Ruhe und sogar der Tod dem Menschen lieber ist, als die freie Wahl in der Erkenntnis von Gut und Böse? Nichts ist verführerischer für den Menschen als die Freiheit seines Gewissens, aber nichts ist auch für ihn qualvoller. Statt nun dem Menschen ein für allemal feste Grundlagen zur Beruhigung seines Gewissens zu geben, wiesest du ihm alles zu, was es Ungewöhnliches, Rätselhaftes und Unbestimmtes gibt, alles, was über die Kraft der Menschen hinausging, und handelst es somit, als ob du sie überhaupt nicht liebtest. Du, der du doch gekommen warst, um das eigene Leben für sie hinzugeben. Statt die Freiheit der Menschen in deine Gewalt zu bringen, hast du sie noch vermehrt und das Seelenleben des Menschen für alle Zeit mit ihren Qualen belastet. Du wünschtest freie Liebe von Seiten des Menschen. Frei sollte er dir nachfolgen, entzückt und bezaubert von dir. Statt des festen alten Gesetzes sollte der Mensch künftig selbst mit freiem Herzen entscheiden, was gut und böse sei, und dabei nur dein Vorbild als Führer vor sich haben. Aber hast du wirklich nicht bedacht, dass er schließlich sogar dein Vorbild und deine Wahrheit verwerfen und als unverbindlich ablehnen wird, wenn sie ihm eine so furchtbare Last aufbürden, wie es die Freiheit der Wahl ist? Die Menschen werden schließlich rufen, du seiest nicht die Wahrheit, denn es war unmöglich, sie in noch größere Verwirrung und Qual zurückzulassen, als du es tatest, indem du ihnen so viele Sorgen und unlösbare Aufgaben hinterließest. Auf diese Weise hast du selbst den Grund zur Zerstörung deines eigenen Reiches gelegt und darfst niemand weiter beschuldigen. Und es wurde dir noch etwas ganz anderes vorgeschlagen. Es gibt drei Mächte, nur drei Mächte auf der Erde, die imstande sind, das Gewissen dieser schwächlichen Rebellen für alle Zeit zu ihrem Glücke zu besiegen und zu fesseln. Diese drei Mächte sind das Wunder, das Geheimnis und die Autorität. Du hast das erste und das zweite und das dritte verschmäht und durch dein eigenes Verhalten ein Beispiel dafür gegeben. Als der furchtbare kluge Geist dich auf die Zinne des Tempels stellte und zu dir sagte, wenn du wissen willst, ob du Gottes Sohn bist, so wirf dich hinab, denn von jedem steht geschrieben, dass die Engel ihn auffangen und ihn tragen werden und er nicht fallen oder sich stoßen wird. Und dann wirst du erkennen, ob du Gottes Sohn bist und wirst dann beweisen, wie groß dein Glaube an deinen Vater ist. Aber du wiesest, als du das hörtest, den Vorschlag zurück und willigtest nicht ein und warfst dich nicht hinab. Oh, natürlich handeltest du stolz und großartig wie ein Gott. Aber die Menschen, dieses schwache, rebellische Geschlecht, sind die etwa Götter? Oh, du sahst damals ein, dass, wenn du auch nur einen Schritt tätest, nur eine Bewegung machtest, um dich hinabzuwerfen, du somit sogleich Gott versuchen und allen Glauben an ihn verlieren und auf der Erde zerschmettern würdest, die du zu retten gekommen warst. Und dass sich der kluge Geist freuen würde, der dich versuchte. Aber ich sage es noch einmal, gibt es viele solche wie du?
Und hast du wirklich auch nur einen Augenblick lang annehmen können, dass auch die Kraft der Menschen dazu ausreichen werde, eine derartige Versuchung zu bestehen? Ist denn die Natur des Menschen so beschaffen, dass er das Wunder ablehnen und in solchen furchtbaren Augenblicken des Lebens, Augenblicken der furchtbarsten und qualvollsten, fundamentalen Seelenfragen, nur mit der freien Entscheidung des Herzens aufkommen kann? Oh, du wusstest, dass deine Tat in der Schrift werde aufbewahrt werden, dass sie bis an das Ende aller Zeiten und bis an die letzten Grenzen der Erde gelangen werde. Und du hofftest, auch der Mensch werde dir nachfolgend in der Gemeinschaft mit Gott bleiben, ohne des Wunders zu bedürfen. Aber du wusstest nicht, dass der Mensch, sobald er das Wunder ablehnt, zugleich auch Gott ablehnt. Denn der Mensch sucht nicht so sehr Gott als das Wunder. Und da der Mensch nicht imstande ist, ohne Wunder auszukommen, so wird er sich neue Wunder schaffen, eigene Wunder, und wird sich vor den Wundern der Zauberer und Hexen beugen, mag er auch hundertmal ein Rebell, ein Ketzer und ein Atheist sein. Du bist nicht vom Kreuz herabgestiegen, als dir spottend und höhnend zugerufen wurde: Steig herab vom Kreuze und wir werden glauben, dass du der Sohn Gottes bist. Du bist nicht herabgestiegen, weil du wiederum den Menschen nicht durch ein Wunder knechten wolltest und einen freien Glauben wünschtest, keinen Wunderglauben. Du wünschtest eine freie Liebe und nicht das sklavische Entzücken des Unfreien über eine Macht, die ihm ein für allemal Schrecken einflößt. Aber auch hier hast du von den Menschen zu hoch gedacht, denn allerdings sind sie Unfreie, wenn sie auch als Rebellen geschaffen sind. Schau um dich und urteile selbst. Es sind jetzt 15 Jahrhunderte verflossen. Wohlan, mustere die Menschen. Wen hast du zu dir emporgehoben? Ich schwöre dir, der Mensch ist schwächer und niedriger, als du von ihm geglaubt hast. Kann er denn, frage ich, kann er denn das überhaupt ausführen, was du ausgeführt hast? Indem du ihn so hoch einschätztest, hast du gehandelt, als ob du kein Mitleid mehr mit ihm empfindest. Denn du hast gar zu viel von ihm verlangt. Du, der du ihn doch mehr liebtest als dich selbst. Hättest du ihn minder hoch eingeschätzt, so würdest du auch weniger von ihm verlangt haben, und das wäre liebreicher gewesen, denn seine Bürde wäre dann leichter gewesen. Er ist schwach und gemein. Was will das besagen, dass er jetzt allerorten gegen unsere Macht rebelliert und auf diese Rebellion auch noch stolz ist? Das ist der Stolz eines Kindes und Schulknaben. Das sind kleine Kinder, die in der Klasse revoltieren und den Lehrer hinaustreiben. Aber auch der Jubel dieser kleinen Kinder wird ein Ende finden. Er wird ihnen teuer zu stehen kommen. Sie werden den Tempel niederreißen und die Erde mit Blut überschwemmen. Aber zuletzt werden die dummen Kinder merken, dass sie, mögen sie auch Rebellen sein, doch nur schwächliche Rebellen sind, die ihre eigene Rebellion nicht aushalten. In dumme Tränen ausbrechend werden sie schließlich bekennen, dass derjenige, der sie zu Rebellen erschaffen hat, sich ohne Zweifel über sie hat lustig machen wollen. Sie werden das voller Verzweiflung sagen, und das, was sie sagen, wird eine Gotteslästerung sein, die sie noch unglücklicher machen wird. Denn die menschliche Natur erträgt keine Gotteslästerung und bestraft sich immer selbst dafür. Und so ist denn jetzt Unruhe, Verwirrung und Unglück das Los der Menschen, nachdem du so viel für ihre Freiheit gelitten hast.

0: Dein großer Prophet sagte in einer allegorischen Vision, er habe alle Teilnehmer der ersten Auferstehung gesehen und es seien ihrer aus jedem Stamme 12.000 gewesen. Aber wenn ihrer so viele waren, so waren auch sie gewissermaßen nicht Menschen, sondern Götter. Sie haben dein Kreuz getragen, sie haben es ertragen, jahrzehntelang in der öden, kahlen Wüste zu leben und sich von Heuschrecken und Wurzeln zu nähren. Und du kannst allerdings mit Stolz auf diese Kinder der Freiheit hinweisen, die dich frei geliebt und um deines Namens willen freiwillig ein so großartiges Opfer gebracht haben. Aber vergiss nicht, dass ihre im Ganzen nur wenige Tausende waren und das Götter. Aber die übrigen? Was können die übrigen, die schwachen Menschen dafür, dass sie nicht dasselbe ertragen konnten wie die Starken? Was kann eine schwache Seele dafür, dass sie nicht imstande ist, so furchtbare Gaben in sich aufzunehmen? Bist du denn wirklich nur zu den Auserwählten und für die Auserwählten gekommen? Aber wenn es so ist, dann ist hier ein Geheimnis und wir können es nicht verstehen. Wenn es aber ein Geheimnis ist, so waren auch wir berechtigt, dies zu verkünden und die Menschen zu lehren, dass nicht der freie Entschluss ihrer Herzen und nicht die Liebe das Entscheidende ist, sondern jenes Geheimnis, dem sie sich blind unterordnen müssen, selbst gegen ihr Gewissen. Das haben wir denn auch getan. Wir haben deine Tat verbessert und sie auf das Wunder, auf das Geheimnis und auf die Autorität gegründet. Und die Menschen freuten sich, dass sie wieder wie eine Herde geleitet wurden und dass endlich das so furchtbare Geschenk, das ihnen so viel Qual bereitet hatte, von ihrem Herzen weggenommen war. Sprich, waren wir berechtigt, so zu lehren und so zu handeln? Haben wir etwa nicht die Menschheit geliebt, als wir so freundlich ihre Schwäche anerkannten, ihre Bürde liebevoll erleichterten und ihrer schwächlichen Natur sogar die Sünde gestatteten, wenn sie mit unserer Erlaubnis geschah? Warum bist du denn jetzt gekommen, uns zu stören? Und warum siehst du mich schweigend und durchdringend an mit deinen sanften Augen? Werde doch zornig. Ich will deine Liebe nicht, weil auch ich selbst dich nicht liebe. Und was könnte ich dir verbergen, als ob ich nicht wüsste, mit wem ich rede? Was ich dir zu sagen habe, ist dir doch schon alles bekannt. Das lese ich in deinen Augen. Und ich sollte unser Geheimnis vor dir verbergen? Vielleicht willst du es gerade aus meinem Munde vernehmen? So höre denn. Wir sind nicht mit dir im Bunde, sondern mit ihm. Das ist unser Geheimnis. Wir sind schon seit langer Zeit nicht mehr mit dir im Bunde, sondern mit ihm schon 8 Jahrhunderte lang. 8 Jahrhunderte ist es her, dass wir von ihm das annahmen, was du unwillig zurückwiesest, jene letzte Gabe, die er dir anbot, indem er dir alle Reiche der Erde zeigte. Wir haben von ihm Rom empfangen und das Schwert des Kaisers und haben uns selbst als die Herren der Erde, als ihre einzigen Herren erklärt, obwohl wir unser Werk bis heute noch nicht zum vollen Abschluss zu bringen vermochten. Aber wessen Schuld ist das? Oh, dieses Werk befindet sich jetzt erst im Anfangsstadium. Aber begonnen ist es. Lange noch werden wir auf seine Vollendung warten müssen und viel noch wird die Erde leiden. Aber wir werden zum Ziele gelangen und werden die Kaiser der Welt sein und dann werden wir auch auf das Glück aller Menschen bedacht sein. Du aber hättest auch damals schon das Schwert des Kaisers ergreifen können. Warum hast du diese letzte Gabe zurückgewiesen? Hättest du diesen dritten Rat des mächtigen Geistes angenommen, so würdest du alle Wünsche erfüllt haben, die der Mensch hier auf Erden hegt. Er hätte jemand gehabt, den er anbeten und dem er sein Gewissen anvertrauen konnte und hätte eine Möglichkeit gesehen, dass sie sich endlich alle zu einem gemeinsamen, feindlosen, einmütigen Ameisenhaufen vereinigten. Denn das Bedürfnis einer die ganze Welt umfassenden Vereinigung ist die dritte und letzte Qual der Menschen. Immer hat die Menschheit in ihrer Gesamtheit danach gestrebt, sich unter allen Umständen universell zu gestalten. Es hat viele große Völker mit einer großen Geschichte gegeben, aber je höher diese Völker standen, umso unglücklicher waren sie. Denn stärker als die anderen empfanden sie das Bedürfnis nach einer universellen Vereinigung der Menschen. Große Eroberer wie Timur und Genghis Khan fuhren wie ein Wirbelsturm über die Erde hin, bestrebt, die Welt zu erobern. Aber auch sie brachten, wenn auch unbewusst, dasselbe große Bedürfnis der Menschen nach einer allgemeinen, alles umfassenden Vereinigung zum Ausdruck. Hättest du das Schwert in den Purpur des Kaisers angenommen, so würdest du eine Weltherrschaft begründet und der ganzen Welt Ruhe gebracht haben. Denn wem anders steht es zu, über die Menschen zu herrschen, als denen, die das Gewissen der Menschen in ihre Gewalt haben? Denn wem anders steht es zu, über die Menschen zu herrschen, als denen, die das Gewissen der Menschen in ihrer Gewalt haben und in deren Händen das Brot der Menschen ist? Wir unsererseits haben das Schwert des Kaisers ergriffen. Aber indem wir es ergriffen, haben wir uns freilich von dir abgewandt und sind ihm gefolgt. Oh, noch jahrhundertelang wird der Unfug des freien Geistes, ihrer Wissenschaft und Menschenfresserei dauern. Denn sie, die ihren babylonischen Turm ohne uns durchzuführen begannen, werden mit Menschenfresserei endigen. Aber dann wird das Tier zu uns herangekrochen kommen und unsere Füße lecken und sie mit den blutigen Tränen seiner Augen benetzen. Und wir werden uns auf das Tier setzen und den Kelch erheben. Und auf diesem wird geschrieben stehen, Geheimnis. Erst dann wird für die Menschen das Reich der Ruhe und des Glücks beginnen.
1: Du bist stolz auf deine Auserwählten. Aber du hast nur Auserwählte, während wir allen Ruhe bringen. Und noch eins, wie viele von diesen Auserwählten und von den Starken, die da hätten Auserwählte werden können, sind es schließlich müde geworden, auf dich zu warten und haben die Kräfte ihres Geistes und die Glut ihres Herzens auf ein anderes Feld übertragen und tun das auch jetzt noch und werden damit endigen, dass sie ihr freies Panier selbst gegen dich erheben. Aber du hast ja selbst dieses Panier erhoben. Bei uns werden alle glücklich sein und weder mehr rebellieren noch einander vernichten, wie es unter deiner Freiheit aller Orten geschah. Oh, wir werden sie davon überzeugen, dass sie erst dann wahrhaftig frei sein werden, wenn sie zu unseren Gunsten ihrer Freiheit entsagen und uns gehorchen. Wie ist's? Werden wir damit recht haben? Oder wird es gelogen sein? Sie werden selbst einsehen, dass wir damit recht haben, denn sie werden sich erinnern, zu welcher schrecklichen Sklaverei und Verwirrung sie deine Freiheit gebracht hatte. Die Freiheit, die freie Vernunft und die Wissenschaft werden sie in solche Schluchten führen und sie vor solche Wunder und vor solche unlöslichen Geheimnisse stellen, dass manche von ihnen, die Unbotmäßigen und Trotzigen, sich selbst vernichten werden. Andere, die Unbotmäßigen, aber Schwächlichen, sich gegenseitig vernichten werden und eine dritte noch übrige Kategorie, die ganz Schwächlichen und Unglücklichen, zu unseren Füßen herankriechen und uns zuheulen wird. Ja, ihr hattet recht, ihr allein wart im Besitz eines Geheimnisses und wir kehren zu euch zurück, rettet uns vor uns selbst. Wenn sie von uns Brot erhalten, so werden sie allerdings deutlich erkennen, dass wir ihnen ihr eigenes Brot, das sie mit ihren eigenen Händen erworben haben, wegnehmen, um es dann wieder unter sie zu verteilen, ohne jedes Wunder. Sie werden sehen, dass wir nicht Steine in Brot verwandelt haben, aber in Wahrheit werden sie sich mehr als über das Brot selbst darüber freuen, dass sie es aus unseren Händen empfangen. Denn sie werden sich recht wohl daran erinnern, dass früher ohne uns das durch ihre Arbeit erworbene Brot selbst sich in ihren Händen in Stein verwandelte, dass aber nach ihrer Rückkehr zu uns selbst die Steine in ihren Händen zu Brot wurden. Völlig werden sie es zu schätzen wissen, was es bedeutet, sich ein für allemal zu unterwerfen. Und solange die Menschen das nicht begreifen, werden sie unglücklich sein. Und nun sage, wer hat am allermeisten zu diesem Mangel an Verständnis beigetragen? Wer hat die Herde zerstückt und auf unbekannte Wege versprengt? Aber die Herde wird sich von Neuem sammeln und sich von Neuem unterwerfen, und zwar dann ein für allemal. Dann werden wir den Menschen ein stilles, friedliches Glück gewähren, das Glück schwacher Wesen, als die sie nun einmal geschaffen sind. Oh, wir werden sie schließlich überreden, ihren Stolz abzulegen. Denn du hast sie emporgehoben und sie dadurch gelehrt, stolz zu sein. Wir werden ihnen beweisen, dass sie schwach, dass sie nur armselige Kinder sind, dass aber das Glück von Kindern süßer ist als jedes andere. Sie werden schüchtern werden und zu uns aufblicken und sich ängstlich an uns drücken, wie die Küchlein an die Henne. Sie werden uns anstaunen und fürchten und stolz darauf sein, dass unsere Macht und Klugheit uns befähigt hat, eine so störrische Herde von 1.000 Millionen zu zähmen. Sie werden kraftlos zittern vor unserem Zorne, ihr Geist wird zagen, ihre Augen werden zum Weinen geneigt sein wie die der Kinder und Frauen. Aber ebenso leicht werden sie auch auf unseren Wink zu Fröhlichkeit und Gelächter und heller Freude und glückseligen Kinderliedchen übergehen. Ja, wir werden sie zwingen zu arbeiten, aber in den arbeitsfreien Stunden werden wir ihnen das Leben zu einer Art kindlichen Spieles gestalten, mit Kinderliedern, Chorgesängen und unschuldigen Tänzen. Oh, wir werden ihnen auch die Sünde erlauben. Sie sind schwach und kraftlos und werden uns wie Kinder dafür lieben, dass wir ihnen gestatten zu sündigen. Wir werden ihnen sagen, jede Sünde könne wieder gut gemacht werden, sofern sie mit unserer Erlaubnis begangen sei. Wenn ihnen aber von uns gestattet werde, zu sündigen, so habe das seinen Grund in unserer Liebe zu ihnen. Die Strafe aber für diese Sünden seien wir bereit auf uns zu nehmen, und wir werden sie auch auf uns nehmen. Sie aber werden uns als ihre Wohltäter vergöttern, weil wir vor Gott ihre Sünden auf uns nehmen. Und sie werden keinerlei Geheimnisse vor uns haben. Wir werden ihnen erlauben oder verbieten, mit ihren Frauen und Geliebten zu leben, Kinder zu haben oder keine Kinder zu haben, alles nach dem Grade ihres Gehorsams. Und sie werden sich uns mit Lust und Freude unterwerfen. Auch die qualvollsten Geheimnisse ihres Gewissens, alles werden sie zu uns bringen, und wir werden alles entscheiden. Und sie werden unsere Entscheidung mit Freuden glauben, weil diese sie von der großen Sorge und der jetzigen furchtbaren Qual der freien persönlichen Entscheidung befreien wird. Und alle werden glücklich sein, alle die Millionen von Wesen, mit Ausnahme der 100.000, die über sie herrschen. Denn nur wir, die Hüter des Geheimnisses, nur wir werden unglücklich sein. Es wird Tausende von Millionen glücklicher Kinder geben und 100.000 Dulder, die den Fluch der Erkenntnis von Gut und Böse auf sich genommen haben. Still werden sie sterben, still erlöschen in deinem Namen und jenseits des Grabes nur den Tod finden. Aber das werden wir geheim halten und werden die Menschen zu ihrem eigenen Glück durch die Verheißung einer ewigen himmlischen Belohnung locken. Denn selbst wenn es etwas im Jenseits gäbe, so würde es doch sicherlich nicht für solche wie sie sein.

0: Es wird gesagt und prophezeit, du werdest wiederkommen und einen neuen Sieg erringen. Du werdest wiederkommen mit deinen Auserwählten, mit deinen Stolzen und Starken. Aber wir werden sagen, dass diese nur sich selbst erlöst haben. Wir aber alle Menschen. Es wird gesagt, die Buhlerin, die auf dem Tiere sitzt und das Geheimnis in den Händen hält, werde beschimpft werden und die Schwachen würden sich von neuem empören und das Buhlergewand der Buhlerin zerreißen und ihren garstigen Leib entblößen. Aber dann werde ich aufstehen und dich hinweisen auf die Tausende von Millionen glücklicher Kinder, die die Sünde nicht gekannt haben. Und wir, die wir um ihres Glückes willen ihre Sünde auf uns genommen haben, wir werden vor dich hintreten und zu dir sagen, verurteile uns, wenn du das kannst und wagst. Wisse, dass ich dich nicht fürchte. Wisse, dass auch ich in der Wüste war, dass auch ich mich von Heuschrecken und Wurzeln nährte, dass auch ich die Freiheit segnete, mit der du die Menschen gesegnet hattest. Und auch ich mich vorbereitete, in die Zahl deiner Auserwählten, der Starken und Mächtigen einzutreten, in dem heißen Wunsche, ihre Zahl voll zu machen. Aber ich kam zur Besinnung und trug nun kein Verlangen, dem Wahnsinn zu dienen. Ich kehrte zurück und schloss mich der Schar derjenigen an, die deine Tat verbesserten. Ich ging fort von den Stolzen und kehrte zu den Demütigen zurück, um diese glücklich zu machen. Was ich dir sage, wird in Erfüllung gehen und unser Reich wird errichtet werden. Ich wiederhole dir, schon am morgenden Tage wirst du sehen, dass diese gehorsame Herde auf meinen ersten Wink hinzustürzen wird, um glühende Kohlen an deinen Scheiterhaufen heranzuscharren, auf dem ich dich verbrennen werde dafür, dass du gekommen bist, uns zu stören. Denn wenn je jemand im höchsten Grade unseren Scheiterhaufen verdient hat, so bist du es. Morgen werde ich dich verbrennen.
1: Nachdem der Inquisitor aufgehört hat zu reden, wartet er einige Zeit auf eine Antwort des Gefangenen. Dessen Schweigen wird ihm peinlich. Er hat gesehen, wie der Gefangene ihm die ganze Zeit über zuhört, ihm still und durchdringend in die Augen gesehen und offenbar nicht beabsichtigt hat, etwas zu erwidern. Der Inquisitor möchte, dass er etwas zu ihm sage, sei es auch etwas Bitteres, Furchtbares. Aber er nähert sich plötzlich schweigend dem Inquisitor und küsst ihn still auf die blutlosen Lippen. Das ist seine ganze Antwort. Der Inquisitor fährt zusammen, es zuckt etwas in seine Mundwinkeln, er geht zur Tür, öffnet sie und sagt zu ihm,
0: geh weg und komm nicht mehr wieder. Komm überhaupt nicht mehr wieder. Niemals. Niemals.

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7: Hallo, ihr hört Handicap on Air, die Sendung für Menschen mit und ohne Behinderung. Handicap on Air ist eine Sendung der Hannoverschen Werkstätten. Die Sendeverantwortung liegt bei Manfred Willems, die Produktion bei Lorenz Wager. Am Mikrofon begrüßen euch Sebastian Pörschke
8: und Lars Brennecke. In unserer ersten Sommersendung haben wir für euch einen bunten Strauß an Themen zusammengestellt. Wir waren auf einer Demo gegen Sozialabbau, haben zwei Konzerte besucht und sind auch bei einem Probetraining für Rollstuhlbasketball gewesen. Letzteres haben die Rollstuhlbasketballer von Hannover United für die Werkstattbeschäftigten der Hannoverschen Werkstätten ausgerichtet.
7: Musikalisch starten wir heute mit Susan Vega. Blood Makes Noise.

0: Susan Vega, Blood Makes Noise.
1: Laut und voll wurde es im Juni auch in Hannover. Und zwar bei der Demo gegen den geplanten Sozialabbau der Bundesregierung. Anlass war die Gesundheitsministerkonferenz. Selbstgemachte Plakate mit Aufschriften wie Sozialstaat statt Sparstaat oder auch Waken stoppen waren dort auf dem Platz der Menschenrechte zu lesen. Lars Brennecke und Stefan Fastenau haben sich einmal bei den Demonstrierenden umgehört und wollten wissen, warum diese auf die Straße gehen und was sie sich davon erhoffen.
2: Weil ich Pflegekraft bin und direkt betroffen von dem Sozialabbau, der betrieben wird. Ich hoffe, dass mal klar wird, dass das Patienten gefährdet und wir das alle nicht wollen und dann noch mehr Leute aus der Pflege gehen. Ich finde, wenn man eine Stimme hat, muss man sie auch erheben.
3: Zum Demonstrieren gegen den Sozialabbau.
4: Weil ich mit den geplanten Kürzungen nicht einverstanden bin. Dass es so ein bisschen Früchte trägt und dass das vielleicht ja nicht ganz so einschneidend wird. Es soll den Menschen am Ende besser gehen und nicht irgendwelchen Krankenhäusern oder AGs oder sonst was.
5: Weil das einfach ungerecht ist, was von der Regierung angedacht ist und weil man sich dafür stark machen muss und einsetzen muss, dass genau das nicht passiert. Dass die Solidarität bleibt, dass Demokratie bleibt, dass jeder Mensch so versorgt wird und die gesundheitliche Unterstützung bekommt, die er braucht.
6: Weil ich es wichtig finde, gegen den Sozialabbau zu demonstrieren. Ich finde es falsch, was Silvia Bühler vom Bundesvorstand gemacht hat, das Ganze auf Nina Waken zuzuspitzen. Es ist die Bundesregierung insgesamt, die den Sozialabbau betreibt. Und Bühler hat überhaupt nichts dazu gesagt, dass für die Rüstung Milliarden ausgegeben werden. Und das führt dazu eben, dass der Sozialstaat beeinträchtigt wird.
7: Dass wir uns das nicht alles bieten lassen, was hier so passiert oder was passieren soll. Das ist meine Motivation. Und zum anderen arbeite ich in der Klinik, in der Psychiatrie. Und wenn wir da anfangen zu sparen, na dann herzlichen Glückwunsch.
8: Warum bin ich heute hier? Heute bin ich hier, um mit Ihnen zusammen gegen die Kürzungen im sozialen Bereich und auch im Bereich der Eingliederungshilfe, genau, dagegen bin ich strikt und deshalb demonstriere ich halt, dass man ein Zeichen Richtung Berlin sendet. Es kann nicht so weitergehen. Ich höre immer nur Kürzungen hier, Kürzungen da und es macht mich sauer und wütend.
9: Wir wollen einfach Flagge zeigen. Wir arbeiten in der Universitätsmedizin Göttingen und sind ja auch davon betroffen, dass, wenn dieses Gesetz durchgeht, starke Kürzungen drohen. 250 Stellen sind in Gefahr.
1: Soweit Lars Brennecke und Stefan Fastenau mit den Eindrücken von der Demo gegen den geplanten Sozialabbau der Bundesregierung.
0: Wir kommen zu einer US-amerikanischen Band, von der es überhaupt nur zwei Alben gibt, aufgenommen in den 90er Jahren. Die Rede ist von Neutral Milk Hotel. Bekannt wurde die Band durch das zweite, 1998 erschienene Album In the Aeroplane Over the Sea. Das gilt mittlerweile als Klassiker des Indie-Rocks. Hören wir davon den titelgebenden Song Neutral Milk Hotel mit In the Aeroplane Over the Sea.

0: Wir kommen zum Rollstuhlbasketball. Ende Mai war eine Delegation von Hannover United bei den hannoverschen Werkstätten und bot dort für Werkstattbeschäftigte ein Probetraining im Rollstuhlbasketball an. Neben Teammanager Udo Schulz und dem Spielertrainer der zweiten Mannschaft Christoph Lübrecht war auch der Mannschaftskapitän der Bundesligamannschaft Jan Sattler mit dabei. Das ließ sich auch Handicap und Air-Reporter Marc Brüsse nicht entgehen.
1: Der Andrang war groß. In der Turnhalle der hannoverschen Werkstätten in Krefeld. Viele wollten einmal ausprobieren, wie es so ist, Rollstuhlbasketball zu spielen. Dazu hatte United eigens ihre Sportrollstühle mitgebracht. Einer, der das Angebot wahrnahm, ist der Werkstattbeschäftigte Heiko Engelke. Er erzählt uns, warum er bei dieser Aktion dabei war und was United-Kapitän Sattler ihnen so gezeigt hat.
2: Ja, weil das eigentlich der einzigste Sport ist, den ich so machen kann, wegen meiner Behinderung. Und weil ich, wo Elias noch die Rollschuhgruppe hatte, da immer mitgemacht habe. Und hauptsächlich hat er uns, oder es waren ja mehrere, gezeigt, wie man mit dem Rollstuhl fährt, weil das sind ja spezielle Sportrollstühle. Ja, und was man dann mit dem Ball so alles machen kann. Wie man den führt, wenn man im Rollstuhl sitzt und ja, das Rumfahren. Das ist eigentlich das, was ich gerne mache. Also hat mir Spaß gemacht.
1: Aber nicht nur Heiko Engelke hatte beim Probetraining seinen Spaß. Auch United-Teammanager Udo Schulz zeigte sich zufrieden. Er erläutert uns, warum Hannover United solch ein Probetraining durchführt.
3: Zunächst mal wollen wir einfach den Mitarbeitenden der hannoverschen Werkstätten und auch in anderen Behinderteneinrichtungen, wir sind ja zum Beispiel auch im Taubblindenwerk, wollen wir einfach mit der Sportart, mit der Bewegung im Rollstuhl, das muss nicht dann direkt Rollstuhl-Basketball sein, sondern kann Bewegung im Rollstuhl und mit kleinen Spielen mit Ball sein, eine Freude bereiten. Und wir wollen natürlich auch versuchen, euch hier als Fans zu gewinnen. Wir sind eine inklusive Sportart und denken, dass das sehr, sehr gut passt und haben auch, muss ich wirklich sagen, viel Freude daran.
1: Eingefädelt haben diese Zusammenarbeit Elias Simionidis, zuständig für die Sportangebote bei den hannoverschen Werkstätten, sowie Christoph Lübrecht. Lübrecht ist Spielertrainer der zweiten Mannschaft von Hannover United, die in der zweiten Rollstuhlbasketball-Bundesliga spielt.
4: Das ist über den sehr guten Kontakt mit Elias Simionidis zustande gekommen. Der ist extrem engagiert, jetzt schon über die ganze Saison hinweg. Also wir hatten Kontakt aufgenommen letzten Sommer und er war sofort begeistert von einer möglichen Kooperation. Und ja, da waren ja viele Menschen von euch auch jetzt die ganze Saison über bei unseren Heimspielen. Das hat sich total gut entwickelt. Und das ist eben auch, wie gesagt, vor allem Elias gute Arbeit dazu verdanken. Und wir haben schon seit längerem geplant, hier eine Mitmachaktion zu starten. Und dann hatte sich das aufgrund von Terminschwierigkeiten so ein bisschen verzögert. Und jetzt haben wir diesen Termin gefunden und Elias hat ordentlich die Werbetrommel gerührt, sodass wir jetzt heute viele hier hatten.
1: Die Werbetrommel erreichte auch Irene Gollnick. Sie ist Werkstattbeschäftigte bei den hannoverschen Werkstätten und arbeitet dort in der Bürokommunikation. Man sieht sie auch des Öfteren bei den Heimspielen von Hannover United.
5: Also ich liebe Basketball. Selbst im Verein spiele ich jetzt nicht oder so, sondern einfach so spaßenshalber. Manchmal beim Rollisport gemacht haben wir. Also wir haben zugeguckt, wie er uns gezeigt hat, wie man zum Beispiel, wenn man aus dem Rolli fällt, wie er wieder hochkommt, dann durften wir halt Fragen stellen, dann durften wir auch Rollis austesten. Ich sitze ja selbst halt im Rollstuhl, aber einen anderen Rolli auszutesten, das ist schon was Besonderes, ja. Genau, und dann haben wir mit dem Ball ein bisschen gespielt, haben wir gegenseitig irgendwie uns auch Bälle zugeworfen und auf dem Basketballkorb. Cool, also super, gerne wieder, auf jeden Fall. Ich habe sogar eigentlich in der Woche Urlaub gehabt und bin extra hierher gekommen, ja, für diesen Tag. Und ja, war echt cool.
1: Zufrieden zeigte sich auch Christoph Lübrecht, der nicht nur Trainer der zweiten Mannschaft, sondern über ein Projekt von Aktion Mensch auch Angestellter bei Hannover United ist. In dieser Funktion baut er Netzwerke mit Schulen und Einrichtungen für Menschen mit Behinderung auf.
4: Mein erster Eindruck ist super. Ich glaube, alle hatten total viel Spaß. Jan hat es super gemacht, wie immer. Der ist da ja auch sehr erfahren in diesen Workshops. Ich glaube, alle konnten viel mitnehmen und im Vordergrund steht für mich immer der Spaß und dass viele vielleicht einfach mal eine neue Erfahrung machen können, eine neue Bewegungserfahrung auch. Und ich glaube, das haben wir heute gut hinbekommen.
1: Der Jan, von dem eben die Rede war, ist natürlich Jan Sattler, Kapitän der Bundesligamannschaft von Hannover United. Er leitete quasi dieses Probetraining bei den hannoverschen Werkstätten. Was er so im Einzelnen mit den Werkstattbeschäftigten gemacht hat, erklärt er uns am besten selbst.
6: Ja, also wir haben in erster Linie heute wirklich mal gezeigt, was Rollstuhlbasketball so ist, was man damit alles machen kann mit einem Rollstuhl-Basketballstuhl. Und ja, wir haben da halt wirklich viele verschiedene Dinge ausprobiert, vom Dribbeln, Fahren bis hin zum wirklich auch miteinander Spielen. Also das lief heute überraschend gut. Ich war mir am Anfang gar nicht so sicher, auf was für eine Gruppe ich hier treffen werde. Und alle haben super mitgemacht. Und das ist halt immer sowas, wo ich auch sage, egal wie gut das dann am Ende ist, Hauptsache die Leute versuchen es halt. Und das hat man hier halt auch gesehen. Und das hat überraschend gut geklappt. Also wir haben auch viele Körbe gesehen, was ich so gar nicht am Anfang erwartet hatte, weil die Schulklassen, mit denen ich normalerweise zusammenarbeite, die haben da schon eher Probleme. Aber hier war das mit dem Korb richtig gut. Und vor allem auch das Teamspiel hier, das war sehr gut.
1: Nun war ich nicht nur beim Probetraining vor Ort, sondern habe auch aktiv im Rollstuhl daran teilgenommen. Da wollte ich mir dann doch eine professionelle Einschätzung von United-Captain Sattler nicht entgehen lassen. Ganz zum Schluss, wie habe ich mich angestellt im Rollstuhl?
6: Das lief sehr gut. Also ich habe dich ja bisher immer nur mit Mikrofon am Rand erlebt, aber diesmal auch gesehen, dass es mit dem Rollstuhlbasketball auch so ganz gut klappt. Richtig gut gereboundet, richtig gut verteidigt. Also ja, da ist auf jeden Fall Potenzial.
1: Vielen Dank. Danke für deine Zeit.
6: Gerne.
0: Soweit Marc Brüsse über das Probetraining der Rollstuhlbasketballer von Hannover United bei den hannoverschen Werkstätten. Mehr dazu erfahrt ihr gleich in wenigen Minuten hier bei Handicap on Air. Dann haben wir den Sportpädagogen der Hannoverschen Werkstätten, Elias Simeonidis, im Interview.
7: Doch zunächst kommen wir zu Amy Warning. Die junge Singer-Songwriterin arbeitet gerade an ihrem neuen Album. Wellen heißt es und soll Anfang nächsten Jahres erscheinen. Im April 2027 wird sie das dann in der Faust präsentieren. Diesmal allerdings in der 60er-Jahre-Halle. Denn die Warenannahme war beim letzten Konzert restlos ausverkauft. Hören wir von ihrem letzten Album Auszeit, Amy Warning mit Weiterrennen.

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0: Wir kehren zurück zum Rollstuhlbasketball. Hörten wir eben etwas darüber, wie das Probetraining, das Hannover United bei den hannoverschen Werkstätten durchführte, ablief und wie es bei den Beteiligten ankam. So kommen wir nun zum zuständigen Sportpädagogen seitens der Werkstätten, zu Elias Symeonidis. Mit ihm sprach Handicap- und Ehrenredakteur Marc Prüsse.
1: Wie kam es zu der Zusammenarbeit mit Hannover United?
2: Ja, tatsächlich ist es so, dass der erste Kontakt eher zufällig entstanden ist über Christoph Lübrecht. Wir waren da irgendwann mal im Kontakt, als es um Rollstuhlbasketball ging, ein Spiel zu besuchen. So kam dann einfach die Idee, dass wir mal ein gemeinsames Projekt machen und darüber hinaus, wenn da das Interesse groß ist, dann auch näher in die Kooperation gehen. Jetzt der Auftakt war super, super spannend. Ja, wir werden uns zeitnah noch für weitere Gespräche treffen, für eine etwas intensivere Kooperation, als die es jetzt gibt.
1: Was versprecht ihr euch von der Kooperation?
2: Wir versprechen uns einfach dadurch, dass wir zusammen das Thema Rollstuhlbasketball an Menschen mit Behinderung und ohne Behinderung ranbringen. Und wir als Werkstatt, als Hannoversche Werkstätten, sind natürlich immer bestrebt, dass wir den Inklusionsgedanken und Teilhabegedanken nicht nur auf dem Papier stehen haben und sagen, na, wir sind Werkstatt, wir machen das, sondern dass wir auch konkrete Sachen anbieten können und auch, sage ich mal, einen Nachweis für das liefern, was wir sagen, was wir eigentlich leben. Und mit Hannover United und auch mit dem TKH sind wir da schon sehr weit. Und ich verspreche mir einfach davon, dass Menschen mit Behinderung oder Menschen in der Werkstatt auch den Mut haben, an die Vereine zu gehen und dort Sport zu machen. Und wie gesagt, dieser Auftakt war super ermutigend, dass das auch in naher Zukunft geschehen kann und auch wirklich unsere Leute wir dahin vermitteln können, wo wir wissen können, sie sind in guten Händen.
1: Was ist zusammen geplant oder angedacht?
2: Wir wollen tatsächlich enger zusammenarbeiten in puncto eines festen Kurses, eines Rollstuhlbasketballkurses, wie der aussehen kann. Werden wir im Gespräch erläutern oder Ideen einfach sammeln. Natürlich muss auch das Interesse da sein. Es reicht nicht, wenn, sag ich mal, sich zwei Leute nur melden. Es müssen schon mehrere sein, sodass wir dann sagen können, okay, wir planen einen gemeinsamen Kurs Rollstuhlbasketball Hannover United, Hannoversche Werkstätten. Darüber hinaus auch weiterhin die Spiele zu besuchen. Es hat sich ja schon ein fester Fanstamm hier aus den hannoverschen Werkstätten entwickelt, die regelmäßig zu den Spielen von Hannover United gehen. Das finde ich richtig toll. Ich würde mir wünschen, dass die Begeisterung auch an andere überschwappt, die Spiele besuchen. Ja, und ich denke, das ist einfach eine Win-Win-Kooperation. Hannover United profitiert einfach von Menschen, die sich für den Rollstuhlbasketball begeistern. Und wir können Menschen begeistern, nach außen zu gehen, in die Vereine zu gehen und dort auch Sport zu machen, auch außerhalb der Werkstatt.
1: Wie war denn heute aus deiner Sicht das erste Probetraining?
2: Das war großartig. Das hatte der Jan Sadler auch nochmal gesagt, dass er nicht mitgerechnet hat, dass unsere Teilnehmer so gut sind, auch koordinativ so gut sind und so gut mitmachen und so eine Begeisterung haben. Ich habe ein Stück weit mitgerechnet, weil ich meine Leute, die zum Sport kommen, natürlich auch kenne. Aber es war trotzdem für mich auch schön zu sehen, was für eine Lust und Begeisterung die Leute hier mitmachen. War einfach nur toll. Es bestätigt mich auch für mich irgendwie nochmal in meiner Arbeit, das Engagement, was ich jetzt hier so in den Sport für unsere Werkstatt irgendwie einbringe, dass das auch wirklich Früchte trägt und das macht einfach nur Spaß.
1: Was nimmst du für dich persönlich mit nach Hause?
2: Ja, die Begeisterung für unsere Teilnehmer. Ich bin zwar seit 19 Jahren bei den hannoverschen Werkstätten im Sportbereich, aber es ist immer wieder großartig zu sehen, wie Menschen sich begeistern können oder was Sport für positive Emotionen auslöst. Es ist zwar schön, dass Sport natürlich zum physiologischen, sag ich mal, nach vorne kommen beiträgt. Also es ist nicht nur Herz, Muskel und Kreislauf, sondern Sport ist auch ganz wichtig für die Motivation, für die Psyche. Und das finde ich ganz wichtig, dass das die Menschen erfahren, die so eine Erfahrung vorher noch nie gemacht haben. Das nehme ich für mich mit, dieses positive Feedback, was ich so mit eigenen Augen sehe, was die Leute mir dann noch mitteilen wollen, dass es so großartig war, dass es so einen Spaß gemacht hat. Das nehme ich für mich mit und das ist für mich auch gewisserweise eine Genugtuung, dass wir den richtigen Weg gehen.
0: Soweit das Interview mit dem leitenden Sportpädagogen bei den Hannoverschen Werkstätten, mit Elias Symeonidis. Mehr zum Thema Rollstuhlbasketball gibt es wieder in unserer September-Sendung. Dann berichten wir über die Vorbereitung der deutschen Nationalmannschaft für die WM in Kanada. Diese findet vom 9. bis 19. September in Ottawa statt.
3: Musikalisch kommen wir zu einer Aufnahme, die im Rahmen der legendären John Peel Session lief. Das waren Sessions, die bei BBC aufgenommen wurden und in der Sendung des Radio-DJs John Peel gespielt wurden. Von 1967 bis zum Tode von John Peel im Jahre 2004 entstanden dort über 4000 solcher Sessions. Eine, die mehrmals mit von der Partie war, ist PJ Harvey. Von ihren Sessions gibt es als Compilation ein eigenes Album mit dem Titel The Peel Sessions 1991 bis 2004. Hören wir davon den Song Oh My Lover.

Wir kommen von den John Peel Sessions zu einer weiteren hörenswerten musikalischen Reihe. Wir kommen zu Live Music Now. Dabei spielen Studierende der Musikhochschule Hannover Konzerte vor Menschen, die aus unterschiedlichen Gründen nicht so einfach Konzerte besuchen können. Dazu gehören Auftritte im Pflegeheim, in Gefängnissen oder auch in der Einrichtung für Menschen mit Behinderung. So gibt es auch bei den Hannoverschen Werkstätten einmal im Monat ein Konzert im Rahmen von Live Music Now. Jüngst war das NEA-Trio zu Gast. Handicap und Reporter Sebastian Pörschke war mit dabei.

0: Hallo, guten Tag, wir sind das NEA-Trio, ein Jazz-Trio. Ich bin Emanuel Schneider, ich spiele Schlagzeug in unserer Besetzung.
1: Ich bin Annika Fangmann, ich spiele Kontrabass.
2: Ich bin Noah Krüger und spiele Trompete.
3: Wie spielt sich's denn so morgens um 9:30?
1: Das ist eine sehr gute Frage. Es ist ein bisschen ungewohnt, aber es ist auch mal ganz erfrischend, so früh morgens direkt Soli zu spielen und alles rauszuhauen, was man morgens um 9:30 zu sagen hat. Aber ich war schon ein bisschen müde.
0: Ja. Ich finde es auch sehr ungewohnt, aber ich mag es ehrlich gesagt, weil dann ist nicht noch der ganze Tag so für ein Konzert, dass man den ganzen Tag wartet und weiß, abends spielt man noch, sondern man steht auf, spielt direkt ein Konzert und dann hat man das gemacht und dann kann man den Rest des Tages noch üben oder irgendwas anderes machen. Das ist schön.
3: Wie zufrieden seid ihr denn mit dem heutigen Publikum?
1: Es war mega cool, weil man direkt auch immer Feedback bekommt. Wenn man so ein anderes Publikum hat, dann bekommt man meistens immer nur ein bisschen Klatschen zwischendurch, aber heute bei euch war es richtig cool, weil Leute getanzt haben. Man hat so direkt eine Reaktion bekommen zu dem, was wir gespielt haben, und das ist immer sehr schön.

0: Ihr spielt mit euren Konzerten in unterschiedlichen sozialen Einrichtungen. Was bleibt von diesem Konzert besonders in Erinnerung?
1: Also ganz allgemein kann ich das nochmal ein bisschen wiederholen, was Annika gerade gesagt hat. Dass wir, dadurch, dass wir in so sozialen Einrichtungen spielen, spielen wir vor einem Publikum, vor dem wir sonst so nicht spielen gewöhnlich. Und ich mag das sehr gerne. Ich finde das sehr interessant. Und das Publikum gibt dadurch ein ganz anderes Feedback. Ich mag das fast ein bisschen lieber, als vor einem in Anführungszeichen normalen Publikum zu spielen, eben weil das Feedback so direkt ist, weil dann mal jemand aufsteht und tanzt oder direkt einfach auf dem Stuhl sich total freut. Das mag ich total gerne. Also ich bin sehr froh, dass wir in so vielen verschiedenen Einrichtungen vor so einem diversen Publikum spielen können.
2: Außerdem treffen wir immer so nette Menschen. Also ich habe immer das Gefühl, gerade in diesen sozialen Einrichtungen sind so viele richtig, richtig tolle Leute, die uns auch immer nach dem Konzert direkt Feedback geben. Und das gibt einem so ein schönes Gefühl, wenn man gespielt hat. Und das ist immer ganz toll.
0: Was nehmt ihr von diesem Auftritt mit nach Hause?
1: Ganz, ganz viel gute Laune. Einen super tollen Honig haben wir auch geschenkt bekommen. Und einfach ein tolles Gefühl, so viele tolle Leute kennengelernt zu haben wie euch beide, die jetzt das Interview mit uns führen, so direktes Feedback bekommen zu haben. Einfach gute Stimmung nehme ich heute mit nach Hause.
0: Lieber ein kleines Kammerkonzert oder doch eher die große Konzerthalle?
3: Ich denke, am Ende des Tages, ob wir vor einer Person spielen oder vor 100, geht es einfach immer darum, dass wir unser Bestes geben wollen und möglichst viel gute Laune verbreiten möchten. Dementsprechend, wir mögen beides sehr gerne.

0: Trompete, Kontrabass, Percussion. Was begeistert euch persönlich an eurem Instrument?
1: Bei mir ist es, glaube ich, der Fakt, dass Trompete oft mit was sehr Lautem und Ohrenbetäubenden in Verbindung gesetzt wird. Aber ich es mag, dass man auf der Trompete sehr vieles Verschiedenes machen kann und eigentlich auch sehr leise spielen kann.
2: Ich finde, der Kontrabass ist ein ganz besonderes Instrument. Dadurch, dass ich so tief bin und so einen sehr warmen Klang habe, gleichzeitig aber irgendwie auch groovig spielen kann und dann Leute zum Tanzen zu bringen. Also es ist super vielseitig. Gleichzeitig gibt es es auch nicht so oft. Und ich bin super dankbar, dass ich die Möglichkeit habe, dieses Instrument zu spielen, weil es richtig toll ist.
3: Ich habe auch große Freude am Schlagzeugspielen. Ich bin irgendwie schon, seit ich ganz klein bin, immer überall auf der Suche nach Sounds und trommel überall drauf rum und guck, wie irgendwas klingt. Und da ist so Percussion und Schlagzeug irgendwie genau das Richtige. Das ist einfach so direkt. Man kann direkt ausprobieren, was es für Klänge gibt. Und ich werde nie aufhören, nach neuen Sounds zu forschen. Das liebe ich sehr an dem Instrument.
0: Was für Musik hört ihr privat?
1: Sehr breites Spektrum eigentlich. Ich höre viel Klassik, gleichzeitig auch natürlich sehr viel Jazz, aber auch in der Popmusik. Ich mag auch, wenn bestimmte wie Pop und Jazz verbunden werden und gemischt werden.
2: Mir geht's sehr ähnlich. Ich höre auch gerne so romantische, klassische Musik, aber auch so Modern Jazz, was gerade in der UK, in London gespielt wird, ist ziemlich cool. Aber manchmal, wenn ich zum Beispiel im Fitnessstudio bin, dann höre ich auch mal K-Pop. Also ist ganz unterschiedlich.
3: Bei mir ist es auch ganz unterschiedlich. Nach so einem langen Tag, wenn ich ganz viel gespielt habe, dann freue ich mich manchmal auch ganz besonders Ruhe zu hören, einfach keine Musik zu hören. Und sonst komme ich aus einem Haushalt, wo wir viel klassische Musik gehört haben. Ich selber höre manchmal Jazz. Ich habe als Jugendlicher ganz viel deutschen Hip-Hop gehört, also auch ganz divers.
4: Soweit Sebastian Pörschke über den Auftritt des Nea-Trios bei den Hannoverschen Werkstätten.

0: Das war ja mal wirklich ein dicker Hund.
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3: Hallo, mein Name ist Ewald Lien. Sie hören gerade Handicap on Air. Viel Spaß dabei.

0: Nea Trio, Planets and Oranges.
1: Wir bleiben musikalisch in Hannover, kommen vom Nea Trio zu den Eisbrechern. Diese traten Mitte Juni beim Sommerfest des Blinden- und Sehbehindertenverbandes Niedersachsen auf. Die Eisbrecher, das ist die inklusive Hausband der hannoverschen Werkstätten. Stefan Fastenau war bei dem Konzert mit dabei.

0: Es hätten ein paar Menschen mehr sein dürfen, aber das Wetter wollte beim BVN Sommerfest nicht so richtig mitspielen. Anders die Eisbrecher selbst. Sie gaben alles und waren am Ende mit ihrem Auftritt auch sehr zufrieden.
1: Ja, super. Also wir haben eine gute Leitung gemacht, ja, und sonst ist alles super gewesen.
2: Ja, ich fand das auch sehr toll, dass wir hier trotz des Wetters hier doch noch alles geschafft haben, was wir wollten. Und die Leute haben auch mitgeklatscht und hatten ihren Spaß und das war ganz gut, ja.
3: Jedes Konzert ist toll, oder? Die Stimmung stimmt. Ja, super, auf jeden Fall. Genau.
0: Nach dem Konzert ist vor dem Konzert. Normalerweise stünde bei den Eisbrechern als nächstes jetzt das Fährmannsfest auf dem Programm. Doch dieses Jahr ist alles ein wenig anders. Warum, erklärt uns Bandleader Fabian Watermann.
4: Das Fährmannsfest hat sich ein bisschen verändert. Auch die große Bühne ist am Sonntag nicht besetzt. Da wir dieses Jahr den Sonntag aber nur Zeit gehabt hätten, durch ein neues Sponsoring steht die Bühne am Sonntag eher so für Modenschau und andere Aktivitäten zur Verfügung. Und da die Eisbrecher jetzt die Bands sind, die ja schon am häufigsten auf dem Fährmannsfest gespielt haben, ich glaube 13 Mal oder so, setzen wir dies Jahr aus. Es kommt aber eine Überraschung dann im September, ein Ersatzauftritt.
0: Zurück zum Sommerfest des BVN. Dort traten die Eisbrecher vor einem Publikum auf, das aus vielen blinden und sehbehinderten Menschen bestand. Wie nahm die Band selbst dieses Publikum wahr?
1: Ja, also mit diesem Publikum muss man hören, auch wenn man irgendwie nicht sehen kann oder sowas nicht, dann muss man immer das mit den Ohren hören. Das ist genau sehr wichtig, wenn das sowas ist.
3: Ich glaube, weniger Leute sind aufgestanden als sonst, oder?
2: Ja, ne? Ja, fand ich auch.
3: Und das ist natürlich klar, das ist ja schwieriger für die sich, ne?
2: Ja.
3: Und deswegen war auch, wenn wir gesagt haben, so kommt mal zur Bühne, geht ja gar nicht, habe ich gar nicht drüber nachgedacht.
0: Insgesamt aber war der Auftritt beim BVN Sommerfest ein gelungener Gig. Und das nächste Konzert steht auch schon auf dem Plan, wie uns Fabian Watermann erzählt.
4: Der nächste Auftritt ist bei der Pestalozzi-Stiftung am 15.08. zum 40-jährigen Jubiläum in Großburg-Wedel, genau.
5: Samstag oder Sonntag, was ist das?
4: Ja, ein Samstag hoffe ich. Sonntag muss ich in die Kirche.

Mach dein Ding. Die Eisbrecher mit der Coverversion des Udo Lindenberg-Songs beim BVN-Sommerfest in Kirchrode. Das Original liegt jetzt bei uns auf dem Plattenteller. Denn so ganz kommen auch wir nicht daran vorbei, dem lieben Udo auf seine alten Tage zum 80. zu gratulieren. Von seinem dritten Album aus dem Jahre 1973, Udo Lindenberg, alles klar auf der Andrea Doria.

0: Das war's auch schon wieder. Ihr hörtet Handicap on Air, die Sendung für Menschen mit und ohne Behinderung. Handicap on Air ist eine Sendung der Hannoverschen Werkstätten. Die Sendeverantwortung lag bei Manfred Willems, die Produktion bei Lorenz Wager. Die nächste Sendung hört ihr am Sonntag, den 2. August um 13 Uhr hier bei Leine Radio. Schwerpunktthema dann: angehende Ergotherapeutinnen im Praktikum bei den Hannoverschen Werkstätten. Am Mikrofon verabschieden sich Lars Brennecke
1: und Sebastian Pörschke. Macht's gut und einen schönen Sonntag und viel Spaß mit dem weiteren Programm.

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Das war Divided by Zero, die neue Single von Forbidden. Thrash Metal aus der Bay Area, Kalifornien, mit überraschend passendem neuen Sänger, denn Russ Anderson wurde durch Norman Skinner ersetzt, wie ihr gerade gehört habt. Sowas hört ihr natürlich nur hier beim Stahlwerk der Metal Show, beim Line-Radio am Donnerstag, Freitag und Sonntagabend mit mir, Arne Böwig, am Mikrofon. Machen wir weiter mit neuen starken Alben aus dem Thrash Metal, denn ebenfalls eine neue Scheibe auf dem Markt haben die Gelsenkirchener Urgesteine von Sodom. Sie heißt Sersonist und wir hören den Song Tapophobia, der die Furcht, bei einer Explosion verschüttet zu werden, beschreibt. Sowas gibt's wirklich nur hier beim Stahlwerk.

Wir bleiben im Ruhrgebiet, doch von Sodom aus Gelsenkirchen geht es zu Rage nach Herne. Das war gerade Freedom aus dem neuen Album A New World Rising von Rage. Sowas hört ihr natürlich nur hier beim Stahlwerk der Metal Show beim Line Radio am Donnerstag, Freitag und Sonntagabend mit mir, Arne Böwig, am Mikrofon. Wie immer schon stehen Rage für hochklassigen, abwechslungsreichen und eigenständigen Heavy Metal. Da macht man hier keine Ausnahme. Ebenso eine helle Freude ist, was man bisher vom neuen Album von Vicious Rumors hört, das am 25. August auch bei SBV erscheinen wird und wie immer schnittigen US-Power-Metal bietet. So hören wir jetzt mal rein in die erste Single namens Bloodbath.

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Das war Coming Home von den Scorpions und die haben am Samstag, den 5. Juli, ein Heimspiel in Hannover. Denn sie kommen nicht alleine, sondern mit Alice Cooper und Judas Priest im Vorprogramm nach Hause in die Heinz von Heiden Arena. Solche Konzerttipps bekommt ihr natürlich nur hier beim Stahlwerk der Metal Show beim Line Radio am Donnerstag, Freitag und Sonntagabend mit mir, Arne Böwig, am Mikrofon. Beim Musikhören in Vorbereitung aufs Konzert ist mir wieder aufgefallen, was der Text von Lost in America von Alice Cooper doch für ein Brüller ist. Hört jetzt mal genau.

Das war der Nightcrawler von Judas Priest. Sowas hört ihr natürlich nur hier beim Stahlwerk der Metal Show beim Laienradio am Donnerstag, Freitag und Sonntagabend mit mir, Arne Böwig, am Mikrofon. Judas Priest sind am 5. Juli bei der Coming Home Show der Scorpions Vorprogramm. Ganz schön viel los auf deutschen Bühnen diesen Sommer. Denn bereits eine Woche später sind Iron Maiden auf Deutschland Tour und klappern Gelsenkirchen, Bremen, Frankfurt, Stuttgart und Berlin ab. Ich freue mich schon sehr auf die Show in Bremen am 15. Juli und so hören wir jetzt gemeinsam Wasted Years.

Das waren Accept mit Losing More Than You've Ever Had aus dem Klassikeralbum Balls to the Wall von 1983. Sowas hört ihr natürlich nur hier beim Stahlwerk, der Metal Show beim Line Radio am Donnerstag, Freitag und Sonntagabend mit mir, Arne Böwig, am Mikrofon. Machen wir weiter mit Udo heutzutage, denn unter dem Namen Dirk Schneider and the Old Gang veröffentlicht er nach wie vor hörenswerte neue Songs in Zusammenarbeit mit alten Weggefährten wie Accept-Bassist Peter Baltes. So hören wir jetzt Hellbreaker von Dirk Schneider and the Old Gang.

Das war Sign of the Hammer, eine der großen Hymnen aus der goldenen Zeit von Manowar in den 80er Jahren. Sowas hört ihr natürlich nur hier beim Stahlwerk der Metal Show beim Line Radio am Donnerstag, Freitag und Sonntagabend mit mir, Arne Böwig, am Mikrofon. Manowar haben das Sign of the Hammer und das Hail to England Album ja auch auf ihrer diesjährigen Tour komplett gespielt und die Fans begeistert. So lässt es sich Ross Boss nicht nehmen, mit seiner Soloband ebenfalls das Sign of the Hammer ins Zentrum seiner Festival-Sommershows beim Headbangers Open Air und dem Trueheim zu stellen. Ebenfalls hörbar von den epischen Manowar beeinflusst sind Candlemass, von denen wir jetzt ihren neuen Song Black Star hören.

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1: Im Studio Dirk Justes, schönen guten Abend. In Mecklenburg-Vorpommern gewinnen die Rechten, in Berlin triumphiert die Linke und die CDU erlebt eine historische Wahlschlappe. Bei der Landtagswahl in Mecklenburg-Vorpommern holt die AfD nach aktuellem Stand rund 38% und damit die meisten Stimmen vor der SPD. Ministerpräsidentin Schwesig will aber weiter regieren, vermutlich mit Linken und Grünen. Die CDU fliegt wohl aus dem Schweriner Landtag. AfD-Chefin Weidel meint im Zweiten:
2: Wir sind die neue Volkspartei in Deutschland. Wir haben die CDU in ihrer Funktion dort abgelöst und die Leute, die Wähler, wählen uns vermehrt und geben uns diese starken Ergebnisse mit den stärksten Zuwächsen, weil sie endlich einen Politikwechsel wollen.
1: In Berlin wird die Linkspartei stärkste Kraft. Elif Iralp hat gute Chancen, Berlins erste Regierungschefin von der Linken zu werden. Mit rund 25% liegt die Linke deutlich vor der noch regierenden CDU, die auch in Berlin massiv verliert. Die AfD liegt auf Platz 3 vor den Grünen und der SPD. Das BSW schafft es, stand jetzt wohl in beiden Ländern nicht ins Parlament. Trotz des Debakels für seine CDU, Kanzler Merz gibt sich kämpferisch und versucht, die Personaldiskussion im Keim zu ersticken. Er will Kanzler und CDU-Chef bleiben und seine Reformen weiter vorantreiben.
3: Die Antwort kann kein Zurück in die gute alte Zeit sein. Die Antwort kann aber auch nicht sein, alles Gute immerzu nur schlecht zu reden. Die Antwort muss sein, unser Land fit zu machen für die Zukunft.
1: Ein Scherz ist für zwei Deutsche im Pariser Louvre mit einer Festnahme geendet. Die Männer hatten zwei selbstgemachte Bilder neben der Mona Lisa an die Wand geklebt und wurden von Wachleuten einkassiert. Die Wand wurde leicht beschädigt, das Da Vinci-Gemälde blieb unversehrt. In der Fußball-Bundesliga haben alle drei Aufsteiger gepunktet. Paderborn holte mit einem 3:1 gegen Hoffenheim den ersten Saisonsieg. Schalke und Elversberg trennten sich im Aufsteigerduell 0:0. Außerdem gewann Leverkusen gegen Leipzig mit 2:0.
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4: Mit KI-Support. Viele Wolken gibt es heute Nacht. Dazu regnet es im Süden erst noch, später eher nur noch an den Alpen. An der Küste und im Nordwesten kann es zwischendurch Schauer geben, ganz vereinzelt auch mal ein Gewitter. Sonst bleibt es meistens trocken. Die Tiefstwerte liegen zwischen 12 und 5 Grad. Morgen wird es zweigeteilt. In der Nordosthälfte öfter Schauer, sonst sonnig und trocken bei bis zu 23 Grad.

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1: Moin! Heute dreht sich alles rund um eine besonders schöne Nordseeinsel, Langeoog. Das heißt, eine Stunde Meer und Inselflair. Quasi ein Kurzurlaub für die Ohren. Wir waren auf der langen Insel, der Name ist hier nämlich Programm. Sie ist aber nicht nur lang, sondern auch sonnig. Ganze 1500 Stunden im Jahr scheint hier die Sonne und über das schöne Wetter haben wir uns bei unserem Ausflug und diversen Strandgängen natürlich besonders gefreut. Und auch über den ellenlangen Sandstrand, an dem wir herrliche Sonnenuntergänge beobachtet haben. Der ist ganze 14 Kilometer lang. Das ist schon beachtlich, wenn man bedenkt, dass die Insel rund 20 Quadratkilometer groß ist. Vom berühmten Wasserturm aus haben wir schon einen ganz guten Überblick über die Insel. Was dort sonst noch so los ist, das erfahrt ihr jetzt. Ich bin Nina Andresen.

0: Abwasserstände ist Max Jutz zuständig. Er ist Fachbereichsleiter für Abfall, Abwasser und Umwelt. Henning Lühe hat mit ihm über immer mehr Plastikmüll an den Stränden gesprochen.
1: Herr Schutz, was kommt denn bei Ihnen auf der Insel so an?
2: Also am Strand kommt überwiegend Netze, also alles aus der Fischerei kommt überwiegend an. Große, kleine Netze, natürlich auch viel Plastikkisten, alles eigentlich aus der Fischindustrie.
1: Was passiert denn mit dem Müll?
2: Das wird alles zusammengesammelt. Wir haben ja mehrere Systeme auf Langhoch. Wir haben einmal am Strand ja die sogenannten Strandmüllboxen, wo auch die Leute selber einsammeln in diese Boxen, das Einladen in Müll, beziehungsweise auch bei den Strandsammelaktionen, wie zum Beispiel Strandklar oder Cleanup Day, wird das händisch ja auch nochmal am Flutsaum eingesammelt. Das Material wird auf Langhoch in einem Container verladen und geht dort zum Abfallwirtschaftszentrum nach Wiefels.
1: Ah, Sie meinen das Abfallwirtschaftszentrum bei Wittmund. Wir sind jetzt Ende September. Wann wird denn da das meiste angespült?
2: Wir haben es im Herbst, es ist natürlich deutlich mehr. Wenn wir mehr Sturmfluten haben, haben wir auch immer mehr Müll. Gerade wenn wir so ein Schiffsunglück haben, liegt da ganz schön viel Müll am Strand.
1: Haben Sie einen Wunsch an die Urlauber?
2: Ja, dass die Urlauber, machen sie schon alle aktiv, weiter mithelfen, am Strand den freizuhalten, was angespült wird, aufsammeln. Da sind wirklich alle, viele Urlauber sehr, sehr aktiv und verbringen den Urlaub mit dem Einsammeln des Mülls von anderen. Das muss man wirklich hoch anrechnen und versuchen, die Insel und den Strand sauber zu halten.
1: Gibt es da auch so, ich sag mal, so was ganz Besonderes an Strandgut?
2: Ein Frachtschiff, der ist auf Grund gelaufen, der hat ja einen Ruderschaden gehabt und ist aus Richtung Helgoland an den Strand von Langhoch getrieben und ist dann praktisch bei Niedrigwasser oder mehr wegen im Flachwasserbereich aufgelaufen.
1: Es gibt ja auch Kuriositäten, die da angespült werden. Was war denn das Kurioseste?
2: Es gab vor ein paar Jahren ja die Überraschungseier oder die Darth Vader-Figuren. Das waren so ein paar Highlights. Auch wir hatten schon Teile, Segeljachten, solche Sachen haben wir auch schon gehabt.
1: Vielen Dank, Marc Schutz. Er ist Fachbereichsleiter für Abwasser, Abfall und Umwelt.

0: kleine Boote der Deutschen Gesellschaft zur Rettung Schiffbrüchiger als Spendendosen. Sie stehen an vielen öffentlichen Orten, auch auf der Insel Langeoog. Das große Original liegt im Hafen der Insel, die Sekretarius. Über den Seenotrettungskreuzer und seine Einsätze hat sich Ulrike Seidelem mit einem Langeooger Original unterhalten. Sven Klette, dem Vormann.
1: Ich treffe Sven Klette in seiner Fischbude. Er erzählt, wie er zur Deutschen Gesellschaft zur Rettung Schiffbrüchiger kam.
2: Wir als Insulaner waren immer am Hafen. Da lagen ja erst die Langeoog, dann lag die Hans Lügen da als Rettungskreuzer. Dann kam die Hannes Glogner dahin. Ja, und da war man an Bord und dann rutschte man rein. Es war so eine Zeit, da wurde man dann nicht offiziell als freiwilliger Seenotretter begutachtet. Man war einfach dabei und war man am Hafen und war was. Kannst du mitfahren? Ja, dann bist du mitgefahren. Und irgendwann sagte man, ja, du bist ja bei den Seenotrettern dabei.
1: Dabei und mittendrin. Heute ist Sven Klette Vormann der Sekretarius. Das Boot ist gut 10 Meter lang und hat 380 PS und kann bis zu 2 Tonnen ziehen. Zum Einsatz kommt es bei unterschiedlichen Rettungsaktionen in der Sport- und Berufsschifffahrt, aber auch bei Krankentransporten. Das Motto lautet allzeit bereit. Oft ist Gefahrenverzug, wenn das Handy klingelt. Nicht selten ist es ein Notruf.
2: Den hatten wir jetzt vor ein paar Tagen auch. Da, wenn die Situation nicht sofort klar ist und es sieht irgendwie nach Gefahr aus, dann ist höchste Eile geboten. Und dann lässt man alles fallen und fährt zum Hafen. Rote Hose an und los.
1: Dann klärt sich erst vor Ort, was genau los ist. Das Team an Bord ist auf jede Situation vorbereitet. Professionalität, Vertrauen und Teamwork, das sind die ständigen Begleiter.
2: Wenn wir auf See sind, da können wir keinen zu Hilfe holen. Dann ist das Team, was an Bord ist, muss alles machen. Das haben wir. Wir können Schiffe schleppen, haben unterschiedliche Möglichkeiten, die zu schleppen, haben auch bislang alles in Hafen gekriegt, was wir an Haken genommen haben. Da sind wir unerbittlich.
1: Der 63-Jährige hat schon unterschiedliche Boote gefahren. Dabei hat sich die Technik, aber auch der Komfort verändert. Früher stand er bei seinen Einsätzen an Deck, mit freiem Blick auf die See.
2: Das war das erste Große, was sich für uns geändert hat. Wir kannten die Hannes Glogner, Rettungskreuzer, die werden immer oben aus dem Turm gefahren. Da ist man bei Rött und Regen dem Wetter ausgesetzt. Und nun kriegten wir ein Schiff, das war zu. Das hat uns erst überhaupt nicht gefallen. Wir konnten nämlich draußen besser gucken. Aber bei dem ersten schlechten Wetter im Winter, 3 Stunden auf dem Wasser, da haben wir gedacht, oh, das ist ja ganz schön hier drin, ne?
1: Für die Hilfe der Seenotretter gibt es keine Grenzen. Oder fast keine.
2: Wen retten wir? Alles. Wir sind dafür da, wo das Wasser tiefer ist, wo die Menschen eigentlich nicht mehr stehen können. Wir retten aber auch welche, die im Wasser stehen. Da hatten wir letztes Jahr noch einen älteren Herrn, der draußen auf dem Riff gestrandet war mit seinem Surfboard. Und der hatte auch alles richtig gemacht. Also da fahren wir hin. Was wir nicht können, ist hier im Priel in knietiefem Wasser. Oder wenn jetzt einer wie vorgestern im Watt stecken geblieben ist. Ja, der steckt im Watt. Da kann man kein Rettungsboot nehmen.
1: Leben retten, wenn Menschen in Seenot geraten. Für Sven Klette und seine KollegInnen eine Berufung. Auch in der Vergangenheit gab es Insulaner, die mit dieser Haltung auf den Meeren unterwegs waren.
2: Das ist ja ursprünglich überhaupt unsere Aufgabe. Und wir retten nicht nach irgendwelchen Mustern irgendwelche Leute. Ein gutes Beispiel ist Hilly Cooper. Das ist so eine Rettungsvormann-Legende von Langeoog, hat die alte Langeoog gefahren. Und während des Zweiten Weltkrieges auch. Und der hat auch alles aus dem Teich gefischt. Ob das abgeschossene Tommys waren oder Amis, das hat ihn nicht belangt. Das waren Menschen in Not. Und er hat denen geholfen. Und nach dem Krieg ist er von der englischen Königin geadelt worden dafür.
0: Vielen Dank, Ulrike. Auf Seenotrettungskreuzern heißen die Kapitäne Vormann. Warum? Früher, als die Rettungsboote noch gerudert wurden, stand ein Mann auf dem Schiff, der die Richtung angesagt hat. Er war der Einzige, der in dem Boot nach vorne gesehen hat. Daher die Bezeichnung Vormann. Ihr hört Leine Radio mit einem Inselrundgang. Und nach Post Malone erfahrt ihr, was die Sea-Watch mit Langeoog zu tun hat.

0: Ocean Viking, Geo Barons, CI4 oder Sea-Watch 4. Sie alle sind neben vielen anderen Rettungsbooten zur Rettung Geflüchteter im Mittelmeer eingesetzt. Das jüngste ist die Sea-Watch 4. Das ehemalige Forschungsschiff wurde 2020 in Sea-Watch 4 umbenannt. Seitdem kreuzt es durch das Mittelmeer, um Flüchtlinge aus dem Meer zu retten. Ein Beitrag von Henning Lühr.
1: August 2020. Zum ersten Mal rettet die Sea-Watch 4, das Rettungsboot der evangelischen Kirche, Menschen aus dem Mittelmeer. Die Anfänge für diese Hilfsaktion liegen auf der ostfriesischen Insel Langeoog. Christian Neumann, der Inselpastor, erinnert sich.
2: Im Frühjahr, Februar 2019, war der gesamte Rat der evangelischen Kirche in Deutschland hier zur Jahrestagung auf Langeoog. Und das war sozusagen einer der Startpunkte, sich überhaupt als Kirche mit diesem Thema Seenotrettung auf dem Mittelmeer intensiv auseinanderzusetzen und sich dort zu positionieren.
1: Nur knapp ein Jahr später wurde der Kauf der Sea-Watch 4 besiegelt.
2: Also tatsächlich erstaunlich, dass unser großer Tanker Kirche sich als so ein Schnellboot entwickelt hat, in dem Fall, wenn man im Bild bleiben möchte.
1: Es gab viel Zuspruch, aber auch Kritik.
2: Wir haben uns nicht nur beliebt gemacht damit. Kirche, die sich politisch positioniert, erregt auch Widerspruch.
1: Und hat zu einer Antwort gefunden.
2: Wenn menschliche Not auch durch politische Umstände mitverursacht wird, dann ist es Aufgabe auch von Kirche, die politischen Umstände mitzuhelfen, zu ändern, damit menschliches Leid verhindert wird. Das ist die Grundhaltung, die da besteht.
1: Eine Haltung, mit der wohl die meisten Menschen an der Küste und auf den Inseln wie Langeoog übereinstimmen. Denn
2: das erleben wir hier an der Küste nahezu täglich, dass Menschen so gerettet werden müssen. Und das muss genauso auf dem Mittelmeer gelten, denn es ist ein Teil des geltenden Seerechts. Und das ist, glaube ich, der Grund, weshalb die Insulaner sich schnell in diese Situation einfühlen konnten, dass dort an den Küsten des Mittelmeers dieses Elend passiert und Menschen nicht gerettet werden und es uns deswegen unmittelbar angeht, obwohl wir scheinbar weit weg sind. Aber eigentlich ist es uns sehr nahe. Wir fühlen uns sozusagen übers Wasser mit diesen Menschen verbunden.
1: Und wie gehen wir danach mit den Geretteten um? Ein Thema nicht nur für Langeooger.
2: Ich denke, da geht es um unsere humanitäre Grundhaltung in Europa. Sind wir bereit, Menschen Asyl zu gewähren, die zu uns kommen als Grundhaltung, oder sind wir es nicht? Und in diesem Fall ist es notwendig, dass wir in Europa unsere Grundwerte weiter beibehalten und nicht mit denen mitgehen, die versuchen, diese Grundwerte weiter zu verschieben.
1: Christian Neumann, der Inselpastor von Langeoog.

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0: Das Thema Klima bestimmt zurzeit die politischen Diskussionen, befeuert durch Fridays for Future und den jüngsten Bericht des Weltklimarats, der unter anderem ein Steigen des Meeresspiegels prognostiziert. Küstenschutz ist, nicht zuletzt aufgrund dieser Debatte, in aller Munde. So auch auf Langeoog. Dort war für uns unterwegs Karin Simon. Karin, wen hast du getroffen?
1: Zum Beispiel Heike Horn, die Bürgermeisterin von Langeoog. Sie sagt,
2: eine Vision, und die würde dann nicht nur Langeoog betreffen, ist ganz sicher, dass jetzt die Bedeutung von Klimaschutz überall angekommen ist. Denn in dem Moment, wo der Meeresspiegel wirklich steigt, gehört Langeoog mit zu den ersten gefährdeten Destinationen in Deutschland. Und dann muss ich mir über Küstenschutz als solches nicht mehr viel Gedanken machen, denn dem werden wir dann nicht mehr Herr.
1: Das klingt natürlich bedrohlich. Was das Land Niedersachsen in den letzten Jahren zum Schutz der Insel Langeoog getan hat, das erklärt uns der gelernte Wasserbaumeister Mike Julius. Er ist Leiter des Betriebshofes auf Langeoog.
3: An Küstenschutzmaßnahmen wurden Strandaufspülungen durchgeführt. So ja auch quasi letztes Jahr abgeschlossene Maßnahme mit über 700.000 Kubikmeter Sand.
1: 700.000 Kubikmeter Sand, eine ganze Menge. Ungefähr so viel wie 3.500 Badewannen voll. Diese Aufspülungen müssen alle paar Jahre wiederholt werden und dauern dann jeweils von Mai bis September.
0: Von Mai bis September sind ja die ganzen Urlauber auf der Insel. Kriegen die da etwas von mit?
1: Mike Julius ist nicht nur Leiter des Langeooger Betriebshofes, sondern auch Mitarbeiter des Niedersächsischen Landesbetriebes für Wasserwirtschaft, Küsten- und Naturschutz, kurz NLWKN. Er versichert uns, dass die Beeinträchtigungen der Touristen so gering wie möglich gehalten werden. Deshalb entnehmen sie den Sand für die Landaufspülungen weit vor den öffentlich zugänglichen Strandabschnitten. Die Rohre, die den Sand an die entsprechenden Stellen spülen, werden im Strand versenkt. Verborgen vor den Augen der Strandbenutzer.
0: Das klingt ziemlich aufwendig. Hat es denn schon zum gewünschten Erfolg geführt?
1: Ja, die Insel hat sogar eine ganz besondere Auszeichnung bekommen, die blaue Flagge. Bürgermeisterin Heike Horn.
2: Die blaue Flagge, wir waren auch die erste Insel in Deutschland, da wird man ausgezeichnet für einen besonders sauberen Strand, dass man zum Beispiel entsprechende Boxen, wie wir haben, Müllboxen vorhält, für dementsprechend auch eine Abfallbeseitigung sorgt. Und da sind einige Parameter, sauberes Wasser, was regelmäßig geprüft wird, wie ist der Zugang zum Strand und. Und da hatten wir uns beworben und haben uns sehr gefreut, dass wir die blaue Flagge auch erhalten haben.
0: Wow, cool. Kommt bestimmt nicht so oft vor.
1: Ja, genau. Die blaue Flagge wird immer für ein Jahr verliehen. In diesem Jahr hat Langeoog den Preis sogar schon zum zweiten Mal bekommen. Diesen Erfolg haben die Langeooger natürlich nicht alleine geschafft. Die Touristen der Insel haben auch ihren Anteil daran und sie können auch in der Zukunft eine Menge dazu beitragen, dass das so bleibt. Der Wunsch von Mike Julius.
3: Ganz wichtig ist für uns, wirklich auf die vorgeschriebenen oder vorgegebenen Wege einfach bleiben. Das nutzen, was dort für gedacht ist, Wanderwege, Fahrradwege so nutzen, wie es gedacht ist und nicht den eigenen Weg in den Schutzdünen suchen, damit den Strandhafer zerstören, unten am Dünenfuß alles nach unten treten, kaputt machen, die Sandfangzäune auseinanderbrechen. Auch wir haben natürlich Verständnis dafür, dass die Leute die Sandfangzäune auch nutzen, um dort zu verweilen. Das ist für die natürlich auch ein Windschutz. Das ist auch alles kein Problem, nur wenn die dann anfangen, die freizugraben, irgendwelche Burgen dahin zu setzen und so, das ist dann für uns schon schwierig.
0: Vielen Dank, Karin. Sie hat sich auf der Insel Langeoog zum Thema Küstenschutz schlau gemacht. 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

0: ab auf die Insel und den Alltag hinter sich lassen. Mit dieser Idee kommen viele Urlauber nach Langeoog. Dass viele Dinge des Lebens hier genauso ablaufen wie überall, zeigt ein Rundgang über den Dünenfriedhof auf Langeoog. Erhard Nötzl, erster Vorsitzender des Heimatvereins auf Langeoog, hat Britta Radke und Martina Burand mit auf einen Rundgang genommen.
1: Das hatten wir nicht erwartet. Weit geöffnet ist das schmiedeeiserne Tor. Über einen langen, breiten Kiesweg, gesäumt von Büschen und Bäumen, kommen wir auf den Friedhof. Durch die parkähnliche Anlage gehen wir auf die blumengeschmückten Gräber der Einheimischen zu. Der Friedhof ist in drei Teile aufgeteilt. Abgegrenzt von den Gräbern der Einheimischen sind die der auf der Insel verstorbenen Baltendeutschen. Außerdem gibt es eine Gedenkstätte für 113 russische Zwangsarbeiter aus der Zeit des Zweiten Weltkriegs. Todesursache allgemeine Körperschwäche, heißt es in alten Aufzeichnungen.
2: Und man hat die zu Anfang hat man die verscharrt, aber später hat man sie wieder ausgegraben und sie dann hier auf dem Friedhof erstmal vorläufig beigesetzt. Da gab es noch gar keinen richtigen Friedhof, sondern das war ein geplanter Friedhof, der war noch gar nicht eingerichtet.
3: Heute erinnern 6 Stelen an die russischen Kriegsgefangenen, die zur Zwangsarbeit eingesetzt wurden. Auf den Stelen stehen ihre Namen. Dann kommen wir an einem Platz mit großen Gedenksteinen. Umrandet von hohen Pappeln, die alten Bäume werfen lange dunkle Schatten über den ansonsten hellen, sonnigen Friedhof. Darunter Erinnerungstafeln im roten Klinkerstein, über jeder der Tafeln eine Jahreszahl. Darunter die Namen eines jeden der über 300 verstorbenen Deutschbalten. Diese fanden in den Kriegswirren von 1945 auf Langeoog eine sichere Zuflucht.
2: Auf diesem hier, dem ersten Platz, sind die Balten beerdigt. Die sind hier aber letztendlich alle hier vor Ort gestorben, meistens weil sie sehr alt waren und krank waren. Die waren nicht zur Zwangsarbeit verpflichtet.
1: Auf dem weiteren Weg über den Friedhof bleibt Nötzl immer wieder an den Familiengräbern stehen, lacht und erinnert sich an den Dorfpolizisten Schohlmann mit seinem Einspänner, an Hubes, an die Schreibers und an eine weitere Familie.
2: Ganz bekannte Familie Leis auf Langeoog. Leis ist eine Dynastie, kann man so sagen. Leis gibt es in ganz vielen Ablegern. Und Leis waren die ersten bekannten Seenotretter, die hier ja, berühmt geworden sind, kann man sagen.
3: Zusammen liegen all die Toten auf diesem Friedhof. Und wir fragen uns, ob der Friedhof vor Springfluten und Überschwemmungen sicher ist.
2: Keine Sturmflut hin, so schnell jedenfalls nicht. Wir sehen ja, in welcher Höhe wir hier sind. Wir sind so ungefähr in der Höhe der vorderen Dünen. Und bis da das Wasser raufkommt, wird es noch ein paar Jahrzehnte dauern.
1: Gegen Ende unseres Rundgangs stehen wir vor dem Grab der wohl berühmtesten Verstorbenen auf der Insel, Lale Andersen. Manchmal kommen Jahre später überraschend Dinge ans Licht, mit denen man nicht gerechnet hat, ob man will oder nicht.
2: Also ich habe letztens Post gekriegt aus Frankreich von einem Neffen eines Lale-Verehrers. Und dieser Lale-Verehrer hat verfügt, bei seinem Tod alle seine gesammelten Werke zum Thema Lale an das Heimatmuseum in Langeoog zu übersenden. Und jetzt habe ich wochenlang Pakete gekriegt mit Artikeln und Fotos und Briefen zu Lale. Lale hat ja immer ihr Alter verleugnet. Sie wollte immer jünger sein, als sie tatsächlich war. Aber es hat ja nichts genutzt.
3: Und zum Schluss fiel Nötzl zum Grab von Lale Andersen noch eine Inselanekdote ein, die er uns unbedingt noch anvertrauen wollte.
2: Also Langeoog Kinder haben ja manchmal Langeweile und dann gehen die auf den Friedhof und machen sich dann kleinen Spaß. Die erzählen den Besuchern des Grabmals von Lale Andersen, da kannst du eine Münze reinschmeißen, dann spielt das Ding Lili Marleen ab. Und nachdem sie das dann erzählt haben, verstecken sie sich hinter anderen Grabsteinen und lachen sich kaputt, wie die Leute diesen Schlitz suchen, den es natürlich nicht gibt.
4: Vor vor der Kaserne, vor dem großen Tor, stand eine Laterne und steht sie noch davor.
0: Ja, so klingt es auf dem Dünenfriedhof dann leider doch nicht. Aber ihr bekommt Lilli Marleen hier natürlich auch zu hören, ohne eine Münze einzuwerfen. Das war es auch schon mit Leine Radio. Vielleicht habt ihr ja heute etwas von den Langeoogern gelernt. In puncto Küsten- und Umweltschutz haben sie auf jeden Fall einiges drauf. Wenn ihr mehr über die Insel erfahren wollt, schaut auch gerne auf langeoog.de vorbei. Einen schönen Tag euch noch.

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1: Im Studio Dirk Justus. Die Linken vorn in Berlin, die Rechten in Mecklenburg-Vorpommern, die CDU kommt völlig unter die Räder. Bei der Landtagswahl in MV gewinnt die AfD mit etwa 38% das Kopf-an-Kopf-Rennen gegen die SPD. AfD-Spitzenkandidat live Erik Holm.
2: Wir haben eben auch gesehen, dass die Menschen Veränderungen wollen. Wir liegen vorne und wir haben hier den Regierungsauftrag in Mecklenburg-Vorpommern.
1: Allerdings hat die AfD keine Aussicht auf einen Koalitionspartner. Während SPD-Ministerpräsidentin Schwesig mit Linken und Grünen eine Mehrheit schmieden könnte. Die CDU erlebt in MV ein historisches Debakel und fliegt aus dem Landtag. In Berlin feiert die Linkspartei einen historischen Sieg. Erstmals gewinnt sie die Abgeordnetenhauswahl und Elif Iralp könnte damit die erste linke Regierungschefin der Hauptstadt werden.
3: Ich freue mich total darüber, dass so viele Menschen mir ihr Vertrauen geschenkt haben und sich in mir repräsentiert fühlen. Ich möchte, dass alle Berlinerinnen und Berliner mit mir gemeinsam ins Rote Rathaus einziehen, egal woher sie kommen oder wie viel Einkommen sie haben.
1: Die Linken liegen bei rund 25%. Die noch regierende CDU verliert auch in Berlin deutlich und rutscht unter 20%. Drittstärkste Kraft wird die AfD vor den Grünen und der SPD. Trotz des historischen Wahldebakels im Nordosten und dem möglichen Verlust der Macht in der Hauptstadt, Kanzler Merz will weiter im Amt bleiben und er will seinen Reformkurs weiter vorantreiben.
4: Was jetzt zu tun ist, erfordert Rückgrat, Standhaftigkeit und Geduld. Ich werde das aufbringen, als Parteivorsitzender der CDU und vor allem als Bundeskanzler unseres Landes.